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Hallo, ihr Freunden da draußen. Wie gesagt, Holzer Walburg ist für euch ein Liedlein für die Hexen und die Hexenmänner. Gehabt euch wohl ein lustiges Stücklein in dunkler Zeit. Wir wären jetzt gerade in Wernigerode, aber das Wetter eh nicht so gut, also können wir es von zu Hause aus machen. Eine schöne Walburgsnacht euch allen. Bis dann. Tschüss.

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Treppe hoch. Was macht mein Nachbar da zur Hölle? Die Tür ist nicht zugeschlossen. Kein Problem. Ich lasse sie auch offen. Ja, ich bin jetzt hier oben. Ich glaube, dieser Salpeter kommt von der Wand wieder runter. Mir ist irgendwie... Naja. Jetzt lasse ich meinen Tag mal in Revue passieren. Also, hallo, ich gibt's ja auch. Ja, hallo. Ja, na, ich würde mal ein Getränk holen. Oder zwei. Ja, ja, ich bin jetzt wieder da. Ich habe jetzt zwei Getränke. War das eine für dich oder das andere für mich? War das mit Alkohol oder Alkohol? Naja, du stellst das mal auf den Tisch mit. Und wir sind ja Aufkleber. Mann, was war das für ein Club? Ja, ja. Na cool. Ja, ich guck mal ein. Kann man nicht bezahlen.

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0: Es manifestiert sich die Regel. 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
2: 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Ihr habt bei Korax gerade noch Stereo Underground gehört und seid jetzt direkt ins Morgenmagazin geleitet worden. Am Mikro ist heute Julika und wir hören erstmal einen Song von David Bowie, nämlich Kooks.

Ja, das war Kooks von David Bowie. Wenn man das übersetzt, dann heißt es einfach nur Kuchen. Den Song hat David Bowie auf jeden Fall für seinen Nachbarn mal geschrieben. Ja, ich finde, der macht auf jeden Fall gute Laune. Und ich habe euch noch gar nicht erzählt, worum es heute geht im Morgenmagazin. Wir starten gleich mit einem Rückblick auf den CSD Dresden und sprechen über die erschwerten Anmeldebedingungen. Es soll außerdem um ambulante psychotherapeutische Versorgung gehen, die ist nämlich in Gefahr. Warum das so ist, dazu gleich mehr. Wir hören außerdem was zur Global Summit Flotilla, beziehungsweise erzähle ich euch was dazu. Und in der zweiten Stunde geht es dann um einen NSU-Unterstützer, der kürzlich aus Haft entlassen wurde. Was das für eine Bedeutung für die rechtsextreme Szene hat und auch was Frauen im Rechtsterrorismus eigentlich für eine Rolle spielen. Wir hören außerdem etwas aus dem Sendeformat Platz der Republik und sprechen in der letzten Stunde auch noch über ein neues soziokulturelles Zentrum, das jetzt in Dresden entstehen soll. Und genau, bevor wir gleich zu den Nachrichten kommen, hören wir noch ganz kurz einen Track von. Ja, wo haben wir es denn? Wir hören noch schnell einen Song von Goldie. Das ist jetzt mal was ganz anderes. Hat sie nicht gemacht, heißt er.

Goalie mit hat sie nicht gemacht und es ist kurz nach 7 und es ist der 10. Juni, deswegen hören wir jetzt Nachrichten.

Nach einem Hubschrauberabsturz haben die USA erneut den Iran angegriffen. Das berichtet die Tagesschau. Es handelte sich um Vergeltungsschläge und Angriffe zur, Zitat, Selbstverteidigung auf Anweisung von US-Präsident Donald Trump, wie das für den Nahen Osten zuständige Regionalkommando CENTCOM mitteilte. Trump warf dem Iran vor, den abgestürzten US-Militärhubschrauber abgeschossen zu haben. Iranische Medien berichten unter anderem über Explosionen in der Stadt Sirik, an der Straße von Hormuz sowie auf der Insel Kirschen. Auch aus dem Bereich der Großstadt Bandar Abbas gab es Berichte über Einschläge. Nach einer Messerattacke mit einem schwer Verletzten in der nordirischen Hauptstadt Belfast ist es zu schweren Ausschreitungen gekommen, so der Deutschlandfunk. Hunderte Menschen versammelten sich demnach am Stadtrand, errichteten Barrikaden und zündeten Fahrzeuge an, darunter auch einen Bus und einen Polizeiwagen. Zudem wurden Polizisten mit Molotow-Cocktails beworfen. Örtliche Medien berichten, es seien auch mehrere Häuser in Brand gesetzt worden, aus denen Menschen hätten gerettet werden müssen. Der BBC zufolge kam es in mehreren britischen Städten zu Protesten. Die Messerattacke ereignete sich am Montagabend. Nach Angaben der Polizei sei der Angreifer Sudanese. Er wurde festgenommen und wegen versuchten Mordes angeklagt. Zu den Protesten in Nordirland aufgerufen hatte der britische Rechtsextremist Robinson. Schon vor Beginn der Fußball-Weltmeisterschaft mehren sich Fälle über rassistische Schikanen bei der Einreise. Davon berichtet das Redaktionsnetzwerk Deutschland. Der erste Vertreter Somalias, vom Weltfußballverband eingeladen, Omar Atan, wurde auf dem Flughafen von Miami mitgeteilt, dass er, Zitat, aufgrund von Bedenken im Rahmen der Sicherheitsüberprüfung nicht einreiseberechtigt sei, Zitat Ende. Die US-Grenzschutzbehörde CBP nannte keine näheren Informationen zum Vorgang. Allerdings steht Somalia auf einer Einreiseverbotsliste der US-Regierung. Man geht von einem Zusammenhang persönlicher Abneigung Donald Trumps aus. Trump hatte Somalia und die dort lebenden Menschen während einer Kabinettssitzung im Dezember 2025 als Müll bezeichnet. Auch mit sehr persönlichen Attacken gegen eine demokratische Kongressabgeordnete, Ilhan Omar, die ursprünglich aus Somalia stammt. Seit 2018 steht Omar Atan auf der FIFA-Schiedsrichterliste. Am Turnier kann er nun nicht teilnehmen. Auch Mitglieder der senegalesischen Mannschaft haben Bilder vor der Ankunft auf dem Flughafen von San Antonio gepostet. Man sieht dort, wie Sicherheitsbeamte die Spieler noch auf dem Rollfeld schroff anweisen und sie mit ausgestreckten Armen peinlichen Überprüfungen unterziehen lassen. Auch der irakische Stürmer Ayman Hussein wurde am Flughafen Chicagos mehrere Stunden lang von der Grenzschutzbehörde befragt, als er in die USA einreisen wollte. Der Hambacher Forst soll Urwald werden, das berichtet der Deutschlandfunk. Die zuständigen Stellen hätten sich mit dem Eigentümer, dem Energiekonzern RWE, darauf verständigt. Der Wald zwischen Köln und Aachen werde spätestens 2035 in öffentliches Eigentum überführt und als sogenanntes Wildnisentwicklungsgebiet ausgewiesen. In solchen Gebieten findet keine forstwirtschaftliche Nutzung statt. Der Wald wird sich also selbst überlassen und kann so zu einem Urwald heranwachsen.

0: Ja, Incinerate heißt der Song, wenig überraschend, vom Album Rather Ripped aus dem Jahr 2006 von Sonic Youth. Und wie angekündigt, sprechen wir über den CSD in Dresden. Letzten Samstag war es nämlich endlich soweit. Der CSD Dresden zog unter dem Motto 100% Mensch ohne Wenn und Aber durch die Stadt. Tausende demonstrierten für Gleichberechtigung trotz wochenlangem Streit um die Einstufung als politische Versammlung bzw. Veranstaltung. Ronald Zenker, der Pressesprecher des CSD Dresdens, hat mit Radio Korax zusammen zurückgeblickt. Und Korax hat ihn als erstes gefragt, wie er diesen Tag erlebt hat und was dieser Richterspruch des Oberverwaltungsgerichts jetzt eigentlich für die queere Community in Sachsen bedeutet.
1: Ja, wer sich den CSD anguckt, weiß ganz genau, dass das keinesfalls kommerziell ist. Also erstens sind wir ein gemeinnütziger Verein. Wir können gar nicht kommerziell sein. Also haben wir sowieso keine Gewinnabsicht. Das haben wir auch mehrfach der Versammlungsbehörde / der Landesdirektion mitgeteilt, dass das die Einstufung also ein absoluter Fehler ist und eine absolute Fehleinschätzung ist. Man wollte da nicht auf uns hören und hat gesagt, okay, wir müssen das rechtlich auseinandersetzen. Das haben wir getan. Haben jetzt für dieses Jahr den Schutz bekommen vom OVG und gehen jetzt ins Hauptsacheverfahren und dann werden wir halt schauen, wie wir im Hauptsacheverfahren da mit der Landesdirektion / der Versammlungsbehörde Dresden klarkommen.
2: Was steht denn deiner Meinung nach dahinter, dass die Landesdirektion das Straßenfest als kommerziell einstufen wollte?
1: Das ist eine Frage, die sollte dann der Innenminister, von dem das ja ausgegangen ist, der ja auch irgendwann gegenüber der Zeitung gesagt hat, er hat das Knochentrocken juristisch entschieden, das sollte er dann noch beantworten. Also wir haben keinerlei Ahnung, mit welcher Begründung er jetzt darauf gekommen ist, das so zu machen. Aber das Schöne ist ja, dass er gezeigt bekommen hat, dass seine juristische Einschätzung scheinbar nicht der Gesetze entspricht.
2: Inwiefern ist es denn eine Entpolitisierung oder würdest du da auch, also jetzt mit Blick zum Beispiel auf Görlitz und Plauen, wo es ja ähnliche Konflikte gibt oder gab, würdest du da irgendwie ein Muster erkennen oder irgendwie sagen, es gibt da eine gezielte Einschränkung von Versammlungsfreiheit, die sich gegen queere Menschen richtet?
1: Ja, also die Aussage vom Innenminister dazu war ja, er möchte gerne alle CSDs gleich behandeln in Sachsen, was natürlich extrem schwierig ist, weil jeder CSD für sich gesehen ist ja einzeln. Also es gibt ja nie den CSD, sondern es sind ja einzelne Vereine, die das organisieren und jeder Verein hat für sich ein Konzept und wie er das umsetzen will. Und dann gibt es eben halt CSDs, die sagen von vornherein, okay, wir machen das als Veranstaltung, weil wir uns zum Beispiel nicht mit den Behörden rumärgern wollen und rumstreiten wollen und wir da eben halt nie bis ins Detail gehen wollen. Und wir waren halt von Anfang an und schon immer der CSD, der gesagt hat, also wir müssen uns erstmal nachweisen und beweisen, dass wir wirklich rein kommerziell sind. Und das geht ja im Endeffekt nur um den Teil der Stände, die eben halt kommerziell sind, also die Versorgungsstände, wie sie ja bei uns heißen, weil es eine Demonstration ist. Und das ist halt einfach das Problem, das wollte er gerne gelöst haben und jetzt hat er es zumindest mal für dieses Jahr gelöst bekommen, indem ihm das Gericht gesagt hat, nee, das ist schon korrekt, so wie sie das machen. Und ja, jetzt werden wir halt schauen, also das Ordnungsamt hat einen extrem großen Katalog vom Innenminister bekommen, was die alles beobachten sollen. Also wir kamen uns dieses Jahr ein bisschen vor wie Stasi 2.0. Also da waren ständig irgendwelche Menschen vom Ordnungsamt bis hin, dass die alle Stände nochmal ausgemessen haben mit Polizeischutz. Also der Straßenmeister Landeshauptstadt Dresden ist mit Polizeischutz auf den Platz gekommen und hat das alles ausgemessen. Also es war auf alle Fälle dieses Jahr etwas schräg, was dort die Versammlungsbehörde abgezogen hat.
2: Vielleicht mit Blick auf die allgemeine Sicherheitslage, was sind so eure Erfahrungen, was wurde euch so zugetragen? Wie ist denn die Situation für queere Menschen in Sachsen und wie hat sich das auf eure Versammlung ausgewirkt?
1: Ja, also prinzipiell ist es ja in Dresden, sage ich mal, immer noch und Leipzig und Chemnitz immer noch eher verhalten, was da an Gegendemonstrationen läuft. Also wir hatten dieses Jahr eine Gruppe von einem Dutzend, die dann irgendwie gegenüber vom CSD gestanden haben. Also das war überhaupt nicht störend. Anders ist natürlich, wenn ich mir die CSDs in Görlitz und in Bautzen angeschaut habe, ich war jetzt auch die letzten Jahre immer dort, dort ist natürlich eine ganz andere Stimmung. Also auch das ist auch eine ganz andere Massivität der Nazis, die da eben halt gegenüberstehen und dort den CSD bedrohen. Die Lage haben wir in Dresden zum Glück noch nie. Aber nichtsdestotrotz merken wir ja auch, gerade wenn Menschen zu uns kommen und sagen, okay, wir sind so froh, dass ihr diesen geschützten Raum hier mitten in der Stadt schafft, dass wir eben halt wirklich mal 3 Tage lang so sein können, wie wir sind und uns zeigen können und nie Angst haben müssen. Und natürlich, und das wurde ja auch immer wieder von der Polizei bestätigt, wurde natürlich von der Polizei aus Wert gelegt, dass gerade die An- und Abreise zum CSD in Dresden absolut sicher ist und dass dort extrem viel Kraft rein investiert worden ist von der Polizei auch mit Kräften, dass eben halt rund um den CSD Richtung Hauptbahnhof, Richtung Straßenbahnhaltestellen, Richtung Neustädter Bahnhof, Bahnhof Mitte, dort eben halt auch verstärkt Polizeikräfte unterwegs sind, dass wirklich die Menschen, die daran teilnehmen wollten, sicher an- und abreisen konnten.
2: Das ist ja eine Entwicklung, die es allgemein gibt, die auch irgendwie den aktuellen Entwicklungen geschuldet ist, dass solche Großveranstaltungen sehr stark von der Polizei abgesichert werden müssen, was ja auch mit einer zunehmenden Präsenz von rechten Gruppen, wovon ihr in Dresden ja sicherlich auch schon längeres Lied singen könnt, wenn man sich anguckt, ausgehend von Pegida über jetzt aktuell die AfD. Wie würdest du denn die Sicherheitslage jetzt so in der Entwicklung einschätzen? Und wie reagiert ihr als CSD darauf? Also welche Möglichkeiten seht ihr da?
1: Wir haben ja prinzipiell erstmal keine Möglichkeiten. Also bei einer Versammlung ist ja für den Schutz die Polizei zuständig. Und da muss ich auch immer wieder betonen, also gerade die Dresdner Polizei ist da in einem ständigen Austausch mit uns, auch im Vorfeld im ständigen Austausch mit uns, dass wir dort eben halt wirklich sagen können, okay, wir können uns dort sicher fühlen, ohne dass es jetzt eine Polizeiveranstaltung wird. Also darauf legen wir auch sehr viel Wert, dass die Polizei schon im Hintergrund da ist, aber eben halt nie permanent auf dem Altmarkt vertreten ist, was es sowieso nie gehen würde, weil es eine Versammlungsfläche ist, da darf die Polizei ja gar nicht drauf. Aber nichtsdestotrotz ist es so, dass wir halt bis vor 3 Jahren eben halt wirklich Gegendemonstrationen nicht wirklich irgendwas hatten. Aber nochmal, also das, was wir in Dresden haben, es waren letztes Jahr waren das 120 Menschen, die da am CSD vorbeigezogen sind. Wir haben ja auf der anderen Seite 10.000 stehen. Ist das natürlich einfach eine Lage, wo man sagt, okay, gut, da kann nicht viel passieren. Nochmal, anders ist es natürlich in kleineren Städten. Dort müsste man halt einfach auch wirklich gucken, dass die Polizei, weil dort ist eben halt meistens nicht so, dass es eben halt so eine gute Abstimmung gibt zwischen Polizei und den Veranstaltern. Dort müsste man halt wirklich schauen, dass man dort andere Schutzkonzepte hinbekommt und eben halt mit der Polizei dort auch intensiver spricht und dort eben halt auch den Innenminister bei seinem eigenen Wort nimmt, was er ja letztes Jahr im Landtag gesagt hat, dass eben halt die Polizei dafür da ist, die An- und Abreise und auch den CSD an sich zu schützen. Und das müsste dann auch durchgesetzt werden.
2: Dem CSD in Dresden kommt ja da vielleicht auch so ein bisschen so eine Leuchtturmfunktion zu, wenn man jetzt quasi auf Sachsen in der Fläche guckt, was du ja jetzt auch schon mehrmals betont hast, dass sozusagen die Situation im ländlichen Raum nochmal eine ganz andere ist. Aber wie wirkt sich denn so aktuell die Situation auf die Akzeptanz des CSDs in der Gesellschaft auch aus? Also wie gut gelingt es da auch, die Leute zusammenzubringen? Du hast gerade gesagt, die sichere Anreise ist zum Beispiel ein wichtiger Punkt, der ja gerade auch die Leute aus der Region Dresden drumherum betrifft. Und wie verändert sich denn die Situation oder wie würdest du einschätzen, was uns irgendwie auch bevorsteht, wenn die AfD zum Beispiel ja sagt, politische Veranstaltungen stärker kontrollieren zu wollen?
1: Ja, und das ist ja, also wenn es zu dem Punkt Veranstaltung oder Versammlung, das ist nämlich ja genau der Punkt, warum wir so kämpfen, darum, dass es eben halt eine Versammlung ist und keine Veranstaltung, weil eine Versammlung nach Grundgesetz, die melde ich an, die ist nicht bescheidspflichtig, eine Veranstaltung ist halt auch bescheidspflichtig. Und dort kann halt viel mehr reglementiert werden. Und wenn natürlich dort dann irgendwann Menschen sitzen, die uns nicht wohlgesonnen sind, wie es ja zum Teil wahrscheinlich auch in der Versammlungsbehörde der Landeshauptstadt Dresden ist, weil warum würde man sonst sowas machen, wenn ich 32 Jahre lang eine Versammlung durchführen lasse und fange dann da irgendwas zu ändern ohne Not, weil es gab ja keinen Grund, es ist nicht vorgefallen etc. pp., dass man sagt, okay, wir müssten weiter reglementieren. Das ist natürlich genau der Punkt, warum wir eben halt darum kämpfen und zu sagen, okay, wir wollen halt auch eine Grundsatzentscheidung haben, nie bloß für den CSD Dresden, sondern wenn möglich für alle CSDs in Deutschland, um eben halt genau dieses Recht auf Versammlungen auch zu schützen und damit eben halt kein AfDler dann dort reinfunken kann und sagen kann, nee, ich verbiete das oder ich habe da keine Lust drauf und die sollen da irgendwo, was weiß ich, in der Heide gehen und ganz weit weg und bloß nicht irgendwie sichtbar sein, weil das ist ja genau der Punkt. Es geht ja um diese Sichtbarkeit und das sind ja nur im Verhältnis zu 365 Tagen, die 3 Tage ist ja dann auch wieder nicht viel. Und ich glaube, wir müssen uns den öffentlichen Raum wieder zurückholen und dürfen uns dort eben halt nie von irgendwelchen Menschen sagen lassen, das dürfte nie und das dürfte nie und hier dürfte nie und so geht's überhaupt nie. Also eins der schönsten Beispiele ist halt immer, wir nehmen ja für die Versorgungsstände Geld. Weil wir eine gemischte Versammlung sind, also sprich, es gibt den kommerziellen Teil und es gibt ja jetzt den reinen Versammlungsteil. Und dann hat die Versammlungsbehörde irgendwann mal gesagt, sie dürfen nicht so viel nehmen. Und da habe ich sie gefragt, okay, dann sagen Sie mir, wie viel darf ich denn nehmen, damit ich noch eine Versammlung bin, weil ich finde leider im Grundgesetz keine Preisliste dazu. Ja, also die versuchen dort mit Argumentationen zu kommen, die vom Grundgesetz überhaupt nie gedeckt sind. Und das werden wir denen jetzt nochmal erklären, das haben wir denen jetzt im Eilverfahren erklärt und das werden wir jetzt halt in der Hauptsache nochmal denen erklären. Und dann gehe ich auch davon aus, dass wir da eben halt wirklich eine Grundsatzentscheidung hinbekommen, so dass eben halt auch die kleineren CSDs sich darauf berufen können, weil die haben natürlich nie die Kraft und auch nie die Manpower und auch nie die Vernetzung wie ein CSD Dresden. Also wir sind ja sehr, sehr gut vernetzt, also meine Person ist sehr, sehr gut vernetzt in der sächsischen Politik, in der Bundespolitik. Sophie Koch war die ganzen 3 Tage, also die 4-Beauftragte der Bundesregierung war wirklich von Donnerstag bis Samstag auf dem Platz und war auch ständig mit mir auf der Bühne und haben eben dann genau dafür gesprochen, warum und deswegen es so wichtig ist, dass CSDs in der Versammlung sind und keine Veranstaltung. Wir sind kein Frühjahrsmarkt, wir sind kein Herbstmarkt, wir sind ganz klar eine Versammlung, weil wir gehen für unser Recht auf die Straße.
2: Ja, eure Versammlung stand in diesem Jahr unter dem Motto 100% Mensch ohne Wenn und Aber. Damit betont ihr ja irgendwie Gleichwertigkeit. Und welche konkreten Forderungen verbindet ihr denn damit und wie wurde das am Samstag sichtbar oder wie habt ihr das transportiert?
1: Das Motto ist ja im Endeffekt jetzt schon mehrere Jahre das Motto, weil wir irgendwann gesagt haben, das ist so ein starkes Motto, das müssen wir nicht jedes Jahr, müssen wir uns nicht irgendwas einfallen lassen, sondern weil das sagt ja genau das aus, was wir wollen. Wir wollen niemandem was wegnehmen, wir wollen nie mehr oder nie weniger, sondern es geht nur darum, das Gleiche. 100% Mensch, egal wer, egal was, egal wie, ist immer gleich. Und das steht so im Grundgesetz drin, die Würde des Menschen sind unantastbar. Und genau das ist das, was wir im Endeffekt fordern, was wir wollen. Und das haben wir natürlich durch den Demozug klar nach außen gebracht, mit diesem Motto, mit den verschiedenen Statements dazu, die Infostände. Auf der Versammlungsfläche haben das also auch ganz klar immer wieder kommuniziert, im Gespräch mit den Menschen. Wir haben die Speakers Corner gehabt, wo eben halt Menschen im Miteinander ins Gespräch kommen. Weil das ist, glaube ich, das, was zurzeit das Schlimmste ist, dass die Menschen im Übereinander reden und nie miteinander reden. Und dort müssen wir wieder hinkommen. Und das haben wir jetzt aber auch an dem Wochenende wirklich gemerkt, dass Menschen auf den Platz gekommen sind und gesagt haben, es ist total cool, was ihr hier macht und es ist total wichtig, was ihr hier macht. Es ist auch extrem wichtig, dass ihr das an die Politik adressiert. Und natürlich gibt es Menschen, also wenn ich mir Kommentare angucke, die wir dort unter unseren Posts finden, etc. pp. Aber wir müssen halt einfach merken, dass sind nie viele. Das sind ja immer wieder die gleichen. Die anderen müssen wir dazu bekommen, dass die Allies sind, dass die halt genauso in ihrem Umfeld das vertreten und sagen, dagegen dafür einstehen, mit uns gemeinsam dafür einstehen. Das ist, glaube ich, einfach das Wichtige, dass die Mehrheit, die eher leise ist, jetzt doch mal sagt, okay, wir stehen als Allies an eurer Seite und wir kämpfen mit euch genau dafür, dass diese Kommentare und diese Sachen, die da eben halt auch ausgesprochen werden, auch auf dem Platz, dass die halt einfach wieder zurückgedrängt werden, dass die merken, im Netz, da können wir rummachen und da können wir schreiben und tun und lassen. Und es geht genauso weit, dass man das eben halt wirklich auch anzeigt, dass man sagt, okay, wir lassen uns das nicht mehr gefallen. Das ist das Wichtige, dass wir unsere Stimme erheben und das aber eben halt mit der Mehrheitsgesellschaft, die ja auch dafür ist. Also das ist ja, das darf man ja nie verkennen. Also es ist ja immer nur, also nie mehr laut ist der am meisten ist, sondern wir müssen die Leute bewegen, dazu zu uns zu stehen.
0: Das sagt Ronald Zenker, er ist Pressesprecher des CSD Dresdens und hat mit Radio Korax zurückgeblickt auf den CSD vergangenen Samstag in Dresden. Und der hat gezeigt, queere Sichtbarkeit bleibt in Sachsen ein Kampf, aber hier zuletzt ein Erfolg. Und genau, wer darüber mehr wissen will oder sich vielleicht auch selbst beim CSD Dresden einbringen will, findet alle Infos auf csd-dresden.de. Und bevor wir hier im Morgenmagazin gleich über die Global Summit Flotilla sprechen, hören wir noch einen Song von Idols zusammen mit LCD Sound System. Dancer heißt der.

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1: So klingen die Aufnahmen der teilweise live übertragenen Mission der Global Summit Flotilla, als israelisches Militär vor anderthalb Monaten die Boote enterte. Heute sind mehrere Aktivisten der Global Summit Flotilla seit 10 Tagen im Hungerstreik. 10 Aktivisten sind das insgesamt. Die befinden sich in Libyen und wurden zuvor gekidnappt und sind dort Misshandlungen und Folter ausgesetzt. Und damit ist auch die jüngste Mission der Global Summit Flotilla gescheitert. Und wir sprechen jetzt darüber, was ist dort eigentlich genau passiert. Wird ein kleiner Abriss der Mission der Global Summit Flotilla und auch wenn das laut Aktivisti oder laut verschiedenen Medien fast konträre Motivation zu sein scheint, warum es diese Flotille überhaupt gibt, mit ihren 300 Tonnen Hilfsgütern natürlich sowieso nicht alle Menschen in Gaza versorgen könnte. Entstanden ist die Initiative 2025 und wurde von mehreren Aktivistennetzwerken organisiert. Eine Flottille, die über 40 Schiffe mit mehreren hundert Teilnehmern aus 44 Ländern umfasste. An der Aktion beteiligten sich unter anderem die schwedische Aktivistin Greta Thunberg, der Enkel von Nelson Mandela, Mandla Mandela, die deutsch-iranische Comedian Enissa Amani, verschiedene SchauspielerInnen und PolitikerInnen. Etwa 300 Tonnen lebenswichtiger Güter wie Lebensmittel, Trinkwasser und Medikamenten hatte die Flottille geladen. Mit zunächst 20 Booten stach sie am 31. August letzten Jahres von Barcelona in See. Von Italien schlossen sich weitere 17 Schiffe an und auch eine griechische sowie tunesische Flotte schlossen sich Mitte September mit der spanischen Flotte zusammen. Bereits Anfang September kam es dann im tunesischen Hafen zu einem Brand an Bord eines Schiffes, der wohl durch einen israelischen Drohnenangriff ausgelöst wurde. Am 2. Oktober vergangenen Jahres berichtet die israelische Marine, 15 Schiffe der Flottille geentert zu haben. Ein Schiff soll vor dem Abfang der 12-Meilen-Zone Gazas erreicht haben. Die 12-Meilen-Zone ist das Territorium eines Küstenstaates auf See. Nach dem Seerechtsübereinkommen übt nämlich ein Küstenstaat volle Souveränität über diese sogenannten Hoheitsgewässer aus. Insgesamt sind dabei 500 Menschen festgenommen worden. Die Mission der Flottille, die Seeblockade zu durchbrechen, ist damit gescheitert. Diese Seeblockade besteht seit der Machtübernahme durch die militante Hamas im Jahr 2007 und das ist eine anhaltende Seeblockade durch des Küstenstreifens durch Israel. Am 4. Oktober 2025 ist von Otranto dann nochmal eine weitere Flottille, die Freedom Flotilla, nach Gaza aufgebrochen. Die wurde von der IDF 4 Tage später gestoppt. Auch da haben Soldaten die Schiffe geentert und etwa 150 Menschen festgenommen. Und bevor wir jetzt aber nochmal auf die letzte Mission, die erst vor knapp 2 Monaten gestartet ist, sprechen, schauen wir jetzt erstmal darüber, warum überhaupt diese Flottillen.
2: Do not let me and other volunteers on the flotilla be a distraction. And the Global Summit Flotilla is about solidarity with Palestinians. International solidarity. And what Israel did was mainly not to illegally abduct us in international waters and abuse us in prison, but it was that it stopped a humanitarian mission and violating international law by preventing humanitarian aid from entering Gaza, a population that are being systematically starved by Israel. And this is a blatant violation of international humanitarian and maritime law. No human being is worth more than any other, and that also applies to Israelis. It's absurd that this even has to be said. And just to have it said once again, of course we are not running errands for Hamas, nor are we terrorists. Israel thinks they can get away with only recycling their old arguments and smear campaigns to justify their atrocities without addressing the evidence of them committing a genocide. But the world sees through their desperate lies.
1: Das sagte Greta Thunberg im Oktober vergangenen Jahres auf Instagram und erlangte damit einiges an Aufmerksamkeit und erklärt aus Sicht der Global Summit Flotilla warum machen die Aktivisten das? Ahmad Iraki, das ist ein Beobachter für israelische-palästinensische Beziehungen bei der International Crisis Group, sagte der Deutschen Welle im Interview, Zitat, die Aktivisten wollen die wichtige Botschaft vermitteln, dass es sich um eine dringende humanitäre Notlage handele. Diese Situation erfordere Widerstand gegen Israels politische Entscheidungen, diese Belagerung und Hungersnot zuzulassen. Das gilt unabhängig davon, ob es dieser Flottille gelingt, Gaza zu erreichen. Zitat Ende. Ethan Brown, ein Politologe der George Washington University, sagte auch der Deutschen Welle, Zitat, die Güter dieser Flottille decken zwar nicht den Bedarf der Palästinenser in Gaza, lenken aber die internationale Aufmerksamkeit auf die Geschehnisse vor Ort. Ein weiterer, wenn auch vielleicht etwas weniger bedeutender Effekt ist, dass der palästinensischen Bevölkerung vermittelt wird, dass man sie nicht vergisst. Unter den Palästinensern herrscht eine enorme Frustration, so Brown. Sie hätten den Eindruck, die auf internationalen Regeln basierende Ordnung nach dem Zweiten Weltkrieg gelte zwar für andere, nicht aber für sie. Flotillas mit Hilfsgütern nach Gaza gab es auch schon vor der Global Summit Flotilla. Alle vergleichbaren Versuche seit 2010 wurden von den israelischen Streitkräften allerdings vereitelt. Israel argumentiert, die 2007 nach der Machtübernahme der Hamas

0: I have several things to say to Prime Minister Netanyahu. The first is that Spain always will protect its citizens. Second, we will always uphold international law. And this is yet another violation of international law.
1: Das sagte Spaniens Premierminister Pedro Sánchez dazu. Israel weist die Kritik zurück. Zitat, die israelische Regierung argumentiert, sie lasse genügend Lebensmittel herein, was durchkomme, werde aber von der Hamas gestohlen. Zitat Ende. Und der Konflikt im Zitat, der Konflikt in Gaza sei der einzige aktuelle Konflikt, in dem von einer Partei erwartet werde, die andere zu ernähren. So resümiert Brown die israelische Position gegenüber der Deutschen Welle. Im April diesen Jahres hat die Global Summit Flotilla dann eine weitere Mission gestartet. Diesmal mit 51 Booten von der Türkei aus. Israels Außenministerium hatte dann in der Nacht auf den 20. Mai offiziell mitgeteilt, die israelischen Streitkräfte hätten die Gaza-Hilfsflotte von Zypern vollständig gestoppt. Alle 430 Aktivisten kämen nach Israel, wo sie Kontakt zu ihren jeweiligen Konsulaten aufnehmen könnten. Viele der über 20 Boote wurden von israelischen Soldaten handlungsunfähig gemacht und durch Zerstörung von Motoren und Kommunikationsgeräten. Mittlerweile sind alle GSF, also Global Summit Flotilla-Aktivisten aus verschiedenen Ländern aus Israel ausgeflogen worden. Die Berichte reichen von roher Gewalt bis hin zu schwerer sexueller Gewalt. Soldaten hätten mit elektrischen Teasern in die Gesichter von festgenommenen Aktivisten und auf deren Oberkörper gezielt. Es sei muslimischen Aktivistinnen gewaltsam die Kopftücher abgenommen worden. Ferner hätten die israelischen Soldaten verschiedene Formen sexueller Gewalt ausgeübt, darunter wohl 15 Fälle von Gewaltigung. 67 Personen hätten so schwere Verletzungen erlitten, dass sie weiterhin einer Behandlung im Krankenhaus bedürften, so die GSF-Organisatoren. Für weltweite Empörung und Disput auf diplomatischer Ebene, unter anderem zwischen Berlin und Tel Aviv, hatte zudem ein Video von Israels rechtsradikalem Polizeiminister Itamar Ben-Gvir gesorgt. Das hat er selber auf X gepostet. Das Video aus Ashdod, einem Hafen, zeigt Ben-Gvir, wie er eine israelische Flagge schwenkend zwischen gefesselten und knienden GSF-Aktivisten läuft.
2: Viele Menschen knien vor ihm auf dem Boden, Kopf nach unten, teilweise Hände auf dem Rücken gefesselt. Und er läuft zwischen diesen Menschen durch und man sieht eben, wie er sie vor laufender Kamera verspottet, die israelische Flagge schwingt. Und als Caption über diesem Video hat er selber geschrieben, Willkommen in Israel.
1: Das Video sorgt zwar für Entsetzen, aber vor allem liest man immer wieder, Zitat, was Israel den Flotilla-Aktivist, die angetan hat, hat es PalästinenserInnen seit Jahrzehnten angetan. Zitat Ende. Ob daraus Konsequenzen gezogen werden, bleibt fraglich. Adis Ahmetovic, außenpolitischer Sprecher der SPD-Bundesfraktion, hat Folgendes dazu gesagt.
3: Es hängt davon ab, wie wir politisch damit umgehen, es hängt davon ab, wie wir medial damit umgehen und es hängt davon ab, wie wir zivilgesellschaftlich damit umgehen. Ich glaube, der Kurs, der jetzt gefahren wird, der schadet nicht nur den Menschen vor Ort, nicht nur in der gesamten Region, sondern uns auch in Europa. Und ich will nicht, dass diese Methoden dort, sei es die Methoden von Hisbollah und Hamas auf der einen Seite, wie gesagt, ich lehne mit allem, was ich habe, diese zwei Gruppierungen ab. Wir bekommen nur alternative Kräfte hin, die bereit sind, für eine Zwei-Staaten-Lösung zu kämpfen, die bereit sind, für Frieden und Freiheit zu kämpfen, wenn wir auch gewillt sind, alternative Kräfte aufzubauen. Das, was ich aktuell aber sehe, was wir aktuell sehen, ist Vertreibung und Mord.
1: Lynn Boyland ist Mitglied des Europäischen Parlaments für Dublin, für die Partei Sinn Féin und Vorsitzende der Delegation des Europäischen Parlaments für die Beziehung zu Palästina. Für sie sind die notwendigen Sanktionen der EU offensichtlich.
4: The EU has an enormous amount of leverage, probably second only to the US in terms of the leverage it has with the Israeli state. 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
1: Das hat Lynn Boylan dazu gesagt. Sie ist Mitglied des Europäischen Parlaments dazu, wie die EU nun reagieren sollte. Ihr habt gerade eine kleine Zusammenfassung von mir zu Globus Summit Flotilla gehört. Wirklich auseinandernehmen kann man verschiedene Positionen zu diesem Aktivismus natürlich nicht. Aber vielleicht hat es dem einen oder anderen etwas mehr Überblick verschafft. Wir hören jetzt auf jeden Fall noch etwas Musik und schwenken dann auch wieder zu einem ganz anderen Thema zurück nach Deutschland. Im Bundestag wird nämlich am kommenden Freitag in erster Lesung über einen Gesetzesentwurf diskutiert, zu der Begrenzung der Kassenbeiträge nämlich. Und darüber, was dieses Gesetz für ambulante Psychotherapie bedeuten würde, darum geht's gleich. Davor aber noch Bambi von God Street Park und Kochacke.
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0: Die gesetzlichen Krankenkassen haben zu wenig Geld. Vor etwas mehr als einem Monat hat die Bundesregierung mit Nina Wagen als Gesundheitsministerin darum die Finanzkommission Gesundheit beauftragt, Vorschläge zu erarbeiten, um dieses Finanzierungsloch der gesetzlichen Krankenkassen zu stopfen. Auf der Grundlage dieser Vorschläge wurde dann ein Gesetzentwurf aufgestellt, auch Referentenentwurf genannt, über den nun am Freitag im Bundestag abgestimmt werden soll. Dieser Gesetzentwurf ist mit den Worten des Bundestags ein, Zitat, breit angelegtes Maßnahmenpaket zur Stabilisierung der GKV-Finanzen durch Senkung des hohen Ausgabenwachstums ohne Einschränkung der Versorgungsqualität. Zitat Ende. In anderen Worten, ein Maßnahmenpaket zum Sparen, das sehr wohl und dramatisch die Versorgungsqualität einschränkt. Ganz besonders akut in der kassenärztlichen Psychotherapie. Radio Blau hat über diese Sparmaßnahmen und wie sie die Psychotherapie einschränken, mit Vinja Buss gesprochen. Sie ist Psychotherapeutin und Teil eines Aktionsbündnisses Psychotherapie. Die haben nicht nur eine Petition gegen das GKV-Beitragsstabilisierungsgesetz, so heißt das nämlich, ins Leben gerufen, sondern gleich eine ganze Aktionswoche in Leipzig organisiert. Auch darum geht es gleich. Erstmal hat Radio Blau Vinja Buss aber gefragt, inwiefern Psychotherapie von diesem Gesetz betroffen ist.
1: Dinge geplant in diesem Gesetz, die uns ganz akut betreffen würden. Und zwar zum ersten zwei Kürzungen von Zuschlägen, einmal für die Kurzzeittherapie und einmal für die Sprechstunden über die Terminservicestelle. Das sind beides Zuschläge, die gestrichen werden sollen. Aber am schlimmsten, muss man ganz klar sagen, ist die geplante Deckelung der Leistung, also der Gesamtleistung der psychotherapeutischen. Das heißt, es wird darauf hinauslaufen, dass nur noch ein bestimmter Satz an Stunden in der Woche, Sitzungen in der Woche voll vergütet werden.
2: Und das ist ja auch nicht der erste Schritt im Zuge dieser Kürzungen und Einsparmaßnahmen. Im April schon, da wurden 4,5% weniger Vergütung für ambulante Psychotherapie. Das wurde im April beschlossen. Was sind denn da die Folgen für so eine psychotherapeutische Praxis? Du hast ja selber quasi auch bist Psychotherapeutin und hast eine. Was sind das für Folgen?
1: Ja, also ich arbeite mit einem halben Kassensitz, so wird es ja genannt. Und dieses minus 4,5% des allgemeinen Honorars über alle Leistungen hinweg gelten seit 1. April. Und da gab es jetzt eine Umfrage vom Aktionsbündnis Psychotherapie, wo festgestellt wurde, dass auch jetzt schon PsychotherapeutInnen durchschnittlich 2 Sitzungen pro Woche nicht mehr an gesetzlich Versicherte vergeben. Das heißt, wir sprechen hier von ungefähr 84.000 Sitzungen. Das heißt, auch jetzt hat das schon Auswirkungen. Und was ich aber viel schlimmer finde, ist, dass vor der derzeitigen Verunsicherung mit dem Gesetz, was jetzt beschlossen werden soll, dass eigentlich alle KollegInnen, die ich kenne, einen generellen Aufnahmestopp ausgesprochen haben in ihren Praxen, ich auch, weil sie Patienten einfach keine Versorgungssicherheit mehr über das Jahr 2026 hinaus anbieten können oder zusichern können. Also ich habe geplant, 2 weitere Gruppentherapien aufzubauen. Das mache ich jetzt nicht, weil ich kann ja nicht mit denen eine Gruppentherapie anfangen und dann am 01.01.2027 sagen, okay, tschüss, so weiter kann ich sie nicht behandeln jetzt. Deswegen mache ich das nicht und das heißt, es sind nochmal 18 Plätze, 18 PatientInnen, die nicht versorgt werden. Und da bin ich nicht alleine mit, das ist bei fast allen so.
2: Jetzt wird auch immer so ein bisschen suggeriert, dass es schon zu viel gäbe, dass da gespart werden muss und das auch ganz gut möglich ist. Wie sind denn deine Erfahrungen? Wie einfach ist es denn für Menschen, an der psychotherapeutischen Versorgung teilhaben zu können, also so eine Psychotherapie zu machen zu können? Und wo siehst du auch Lücken im Versorgungssystem?
1: Also es ist generell sehr schwer, einen Psychotherapieplatz zu bekommen. Da können alle, die suchen, ein Lied von singen und es ist kein freudiges Lied. Ich persönlich kriege mindestens 3 Anfragen pro Tag und es ist ein Durchschnitt, keine Maximalzahl. Und es sind meistens Menschen, die schon lange und verzweifelt suchen. Und das, obwohl Psychotherapie ganz enorme Folgekosten spart. Also in der Forschung nennt sich das Return of Investment. Das heißt, jeder Euro, den man in Psychotherapie investiert, den das kostet, spart man mittel- und langfristig, spart man 2 bis 5 Euro an Folgekosten. Und wenn wir das ernst nehmen würden, dann würden wir einen massiven Ausbau an psychotherapeutischen Leistungen verfolgen und nicht eine Kürzung und einen Abbau. Und das würde bedeuten, dass einfach deutlich mehr Kassensitze geschaffen werden müssten, damit KollegInnen an der kassenärztlichen Versorgung teilnehmen können. Und es gab auch ein Gutachten 2018 vom IGES-Institut, die haben einen Bedarf festgestellt von zusätzlichen 2400 Kassensitzen. Und seitdem sind aber nur 776 weitere Kassensitze freigegeben worden. Also da ist ein ganz eklatanter Mangel einfach in dem, was die Krankenkassen bereitstellen.
2: So eine Psychotherapie erfordert Geduld und Zeit und die sollte vielleicht auch da sein, um schlimmere gesellschaftliche Folgen zu verhindern. Denkst du, dass es auch eine Gefahr ist, dass dann Menschen eher in so eine psychiatrische oder rein medikamentöse Versorgung reingeraten, weil das eben dann schneller geht und nicht so aufwendig ist wie eine Therapie? Oder eben dazu greifen, dass sie eben selber sich mit KI-Computeranwendungen einfach nur noch helfen, dass, weil sie es eben nicht gar nicht mehr schaffen, sich eine Therapie zu bekommen, dass sie dann irgendwie sagen, das machen ja jetzt Leute heutzutage schon, da gibt es ja künstliche Intelligenz, ja. Die kann auch schon meine Sorgen verhandeln.
1: Ja, die Gefahr besteht, glaube ich, ganz eklatant. Und auch über die Krankenkassen werden ja die sogenannten DIGAs, also die digitalen Gesundheitsanwendungen, gerade sehr gefördert. Aber die Forschung, die zeigt ganz klar und auch die klinische Realität, dass weder DIGAs noch künstliche Intelligenzen echte Psychotherapie ersetzen können, weil einfach der Hauptwirkfaktor die therapeutische Beziehung ist. Und man bekommt nie die gleiche Wirksamkeit weder über eine KI noch über eine digitale Gesundheitsanwendung wie über eine echte Psychotherapie. Und die KI, die jetzt selber gesucht wird im Internet von PatientInnen, das passiert durchaus auch jetzt schon, die kann auch durchaus schädlich sein. Nicht? Muss sie nicht, aber kann sie. So. Und da wird ja im Moment viel gesteuert. Auch in Amerika gibt es dazu Gerichtsverfahren, weil es schon Jugendliche gab, die dann die KI ein bisschen auch ausgetrickst haben, dass die ihnen erklärt haben, wie sie sich am besten suizidieren können. Also da bestehen schon echte Gefahren, weil da eben kein echter Mensch sitzt, sondern ein Algorithmus, der das Ganze dann beantwortet.
2: Welche Auswirkungen hätten also so geplante Kürzungen auf die Versorgungssituation? Und was mir auch noch dazu eingefallen ist, auch die Weiterbildung von angehenden PsychotherapeutInnen, die ist ja auch von diesen ganzen Kürzungen wahrscheinlich dann betroffen, oder?
1: Mhm. Ja, sehr. Also wenn das Beitragsstabilisierungsgesetz ohne Anpassung so umgesetzt werden würde, dann müssten wir uns auf einen Verlust von mindestens 25% der psychotherapeutischen Leistungen einstellen. Und zwar deshalb, weil im Moment über 70% aller PsychotherapeutInnen auf halbem Kassensitz arbeiten. Und dieses Gesetz würde mit sehr hoher Wahrscheinlichkeit dazu führen, dass PsychotherapeutInnen mit einem halben Sitz nur noch maximal 18 Sitzungen in der Woche vergütet bekommen würden. Und derzeit führen wir aber alle im Durchschnitt 26 Sitzungen in der Woche durch. Und das kann man sich dann schön ausrechnen, ne? Wenn wir sagen, wir sind 40.000 PsychotherapeutInnen mal 26 Sitzungen in der Woche, das wären dann 8 Sitzungen in der Woche weniger. Und dann wären halben Sitze außerdem kaum noch wirtschaftlich tragbar und würden unter Umständen abgegeben werden. Und dass dann nur noch volle Sitze bedient werden und dann würde sich das noch viel drastischer reduzieren. Dann wären wir nämlich bei einem Verlust von fast 40% am Ende. Das ist schon, das kann man sich alles durchrechnen. Es ist komplex, aber es ist gar nicht so kompliziert. Und das, obwohl im Moment von 18 Millionen psychisch Erkrankten ausgegangen wird, von denen nur jeder 10. psychotherapeutisch behandelt wird. Und die Bundespsychotherapeutenkammer hat auch schon mal prognostiziert aufgrund demografischer Entwicklungen, dass bis zum Jahr 2030 mit einem Anstieg des Behandlungsbedarfs von 23% gerechnet werden kann. Genau. Und eine Anstellung von KollegInnen in Weiterbildung, die wäre in dem Fall, wenn das Gesetz so umgesetzt wird, finanziell überhaupt nicht mehr möglich. Die ist ja jetzt schon finanziell nicht abgesichert. Also die haben die Reform gemacht, die war auch wichtig und gut, aber sie haben die nicht zu Ende gemacht. So, sie haben einfach gesagt, wie das Studium verändert wird in ein Direktstudium mit Approbation am Ende, sodass die KollegInnen dann in der Weiterbildung bezahlt werden müssen. Aber wer das dann bezahlt, wurde nicht entschieden. Und jetzt ist also gar keine Finanzierung gesichert. Und wenn wir alle so viel weniger verdienen mit den minus 4,5%, mit den Kürzungen der Zuschläge, dann noch mit einer Deckelung, dann kann niemand mehr irgendeine Kollegin in Weiterbildung anstellen. Und dann haben wir mittelfristig auch einen Therapeutinnenmangel irgendwann.
2: Dann wird es also da auch vielleicht eine Lücke geben bald. Ja, der Dachverband der gesetzlichen Krankenkassen hat das natürlich auch begründet, wieso er diese Kürzungen gut findet. Die Kürzungspläne, die werden damit begründet, dass seit dem Jahr 2013 die durchschnittlichen Honorare für psychotherapeutische Leistungen um 52% gestiegen seien, im Vergleich zu 33% nur bei den übrigen ärztlichen Fachgruppen. Inwiefern wird das der Realität der Versorgungssituation dann vielleicht doch nicht gerecht, diese einfache Rechnung?
1: Naja, weil die aus dem Kontext gegriffen ist. Das ist das Problem. Die Honorare für PsychotherapeutInnen sind tatsächlich um 52 gestiegen, aber deshalb, weil PsychotherapeutInnen jahrelang untervergütet wurden. Und diese illegale Minderfinanzierung gegenüber anderen Facharztgruppen, die wurde über die Jahre mithilfe mehrerer Gerichtsentscheide durch das Bundessozialgericht korrigiert. Und deswegen kommt es zu diesen 52%, hätte die Kasse ihre PsychotherapeutInnen von Anfang an korrekt bezahlt, dann hätte es gar nicht über den Zeitraum diese 52% geben müssen.
2: Ja, jetzt ja auch eine Aktionswoche. Du warst heute gerade bei einer Demo in Berlin und das ist auch ein großer PsychotherapeutInnen-Kongress, glaube ich, der da jetzt beginnt. Und ja, außerdem ist ja noch eine Demo am Samstag in Leipzig geplant. Vielleicht kannst du noch ein bisschen von beiden Dingen erzählen, von heute in Berlin und was am Samstag hier in Leipzig geplant ist.
1: Ja, heute war die große bundesweite Demonstration in Berlin, parallel zur Anhörung unserer Petition im Bundestag. Das ist auch nochmal wichtig, weil diese Bundestagspetition, die kann man noch bis morgen unterschreiben, obwohl heute schon die Anhörung war. Und es wäre auch trotzdem immer noch toll, je mehr Leute noch unterschreiben, desto besser. Die hat die Nummer 196912, findet man online, Bundestagspetition Nummer einfach eingeben, dann findet man das. Genau, so wer da noch unterschreiben mag für die psychotherapeutische Versorgung, das hat auf jeden Fall noch Wirkung, je mehr das tun. Und die Demonstration in Leipzig, die ist jetzt für Samstag, 13. Juni geplant. Da ist der Start um 15 Uhr auf dem Willy-Brandt-Platz. Da gibt es eine Kundgebung und dann einen Demozug bis zum Augustusplatz. Und auf dem Augustusplatz wird es auch nochmal eine Stühleaktion geben, mit der wir die fehlenden Versorgungsplätze darstellen werden und wo wir für Gespräche und Fragen zur Verfügung stehen. Und wir freuen uns natürlich über alle UnterstützerInnen, die dort irgendwie hinkommen mögen. Völlig egal, auf welche Art, wer wie betroffen ist, sie sind alle willkommen.
2: Ja, gibt es noch eine Internetpräsenz, wo man sich vielleicht weiter informieren kann über alles?
1: Ja, unbedingt. Beim Aktionsbündnis Psychotherapie, das ist unter www.aktionsbündnis-psychotherapie.info. Da findet man alle Demonstrationen, da findet man auch Pressemitteilungen und Hintergrundinformationen. Und alles mögliche Material zu dem ganzen Thema.
2: Ja, dann bedanke ich mich auch sehr bei Vinja Bus, Psychotherapeutin und eben auch Teil dieser Aktionswoche und auch am Samstag wahrscheinlich mit dabei. Wünschst du dir, dass auch vielleicht viele Betroffene, also auch viele Patientinnen und Patienten, betrifft das denn ja auch wahrscheinlich, dass die auch mit demonstrieren kommen?
1: Die sind mir sehr willkommen, aber ich möchte es nicht fordern oder erwarten, weil ich finde, das muss wirklich jeder und jeder auch mit der eigenen Kapazität für sich entscheiden, was geht für mich, was kann ich. Weil ich meine, wir reden ja hier, wenn ich von meinen PatientInnen rede, auch von PatientInnen, die zum Teil schwer belastet sind. Und für manche ist es auch gar nicht so einfach auf so einer Großaktion wie so eine Demo mit ganz vielen Leuten und viel Lärm und so. Deswegen tue ich mich da ein bisschen schwer, aber willkommen sind alle.
0: Das sagt Vinja Bus zum sogenannten GKV-Beitragsstabilisierungsgesetz, ein Maßnahmenpaket, das unter anderem in der kassenärztlichen Psychotherapie ganz drastische Kürzungen vorsieht. Als Teil des Aktionsbündnis Psychotherapie setzt sich Vinja Bus gegen dieses Gesetz ein. Am 13. Juni, also kommenden Samstag, ruft dieses Bündnis auch auf zum Protest. 15 Uhr beginnt eine Kundgebung mit anschließendem Demozug in Leipzig am Willy-Brandt-Platz. Im Internet auf der Seite des Aktionsbündnisses finden sich aber auch noch andere Demo-Termine.
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0: Ja, ihr hört immer noch das Morgenmagazin der Freien Radios und es gibt nochmal Nachrichten für den 10. Juli, die wir jetzt auch hören.

Nach einem Hubschrauberabsturz haben die USA erneut den Iran angegriffen. Das berichtet die Tagesschau. Es handele sich um Vergeltungsschläge und Angriffe zur Selbstverteidigung auf Anweisung von US-Präsident Donald Trump, wie das für den Nahen Osten zuständige Regionalkommando CENTCOM mitteilte. Trump warf dem Iran vor, den abgestürzten US-Militärhubschrauber abgeschossen zu haben. Iranische Medien berichten unter anderem über Explosionen in der Stadt Sirik, an der Straße von Hormuz sowie auf der Insel Qasem. Auch aus dem Bereich der Großstadt Bandar Abbas gab es Berichte über Einschläge. Nach einer Messerattacke mit einem Schwerverletzten in der nordirischen Hauptstadt Belfast ist es zu schweren Ausschreitungen gekommen, so der Deutschlandfunk. Hunderte Menschen versammelten sich demnach am Stadtrand, errichteten Barrikaden und zündeten Feuerfahrzeuge an, darunter einen Bus und einen Polizeiwagen. Zudem wurden Polizisten mit Molotow-Cocktails beworfen. Örtliche Medien berichten, es seien auch mehrere Häuser in Brand gesetzt geworden, aus denen Menschen hätten gerettet werden müssen. Der BBC zufolge kam es in mehreren britischen Städten zu Protesten. Die Messerattacke ereignete sich am Montagabend. Nach Angaben der Polizei stammte der Angreifer aus dem Sudan. Er wurde festgenommen und wegen versuchten Mordes angeklagt. Zu den Protesten in Nordirland aufgerufen hatte der britische Rechtsextremist Robinson. Schon vor Beginn der Fußball-Weltmeisterschaft mehren sich Fälle über rassistische Schikanen bei der Einreise. Davon berichtet das Redaktionsnetzwerk Deutschland. Der erste Vertreter Somalias, vom Weltfußballverband eingeladen, Omar Atan, wurde auf dem Flughafen von Miami mitgeteilt, dass er, Zitat, aufgrund von Bedenken im Rahmen der Sicherheitsprüfung nicht einreiseberechtigt sei, Zitat Ende. Die US-Grenzschutzbehörde CBP nannte keine näheren Informationen zum Vorgang. Allerdings steht Somalia auf einer Einreiseverbotsliste der US-Regierung. Man geht von einem Zusammenhang persönlicher Abneigung Trumps aus. Trump hatte Somalia und die dort lebenden Menschen während einer Kabinettssitzung im Dezember vergangenen Jahres als Müll bezeichnet. Auch mit sehr persönlichen Attacken gegen die demokratische Kongressabgeordnete Ilhan Omar, die ursprünglich aus Somalia stammt. Seit 2018 steht Omar Atan auf der FIFA-Schiedsrichterliste. Am Turnier kann er nun leider nicht teilnehmen. Ein Teil der senegalesischen Mannschaft hat außerdem Bilder von der Ankunft auf dem Flughafen von San Antonio gepostet. Man sieht dort, wie Sicherheitsbeamte die Spieler noch auf dem Rollfeld schroff anweisen und sie mit ausgestreckten Armen Überprüfung unterziehen lassen. Auch der irakische Stürmer Ayman Hussein wurde am Flughafen Chicagos mehrere Stunden lang von der Grenzschutzbehörde befragt, als er in die USA einreisen wollte. Die Finanzlücke der gesetzlichen Krankenkassen ist nach Presseinformationen größer als bisher angenommen. Das berichtet der Deutschlandfunk. Das Bundesgesundheitsministerium rechne im laufenden Jahr mit 3,5 Milliarden Euro höheren Ausgaben als erwartet. Das schreibt die Bild-Zeitung unter Berufung auf Koalitionskreise. So seien die Aufwendungen der Kassen für Ärzte, Arzneimittel und Kliniken von Januar bis März um 7,8% gestiegen. Demnach war das Ministerium zunächst von 5,6% für das gesamte laufende Jahr ausgegangen. Die schwarz-rote Koalition will mit einer Gesundheitsreform einen weiteren Anstieg der Kassenbeiträge verhindern. Am Freitag berät der Bundestag in erster Lesung über den Entwurf von Gesundheitsministerin Waken. Die Zahl der Rentner in Deutschland hat einen neuen Rekordwert erreicht. Das schreibt die Rheinische Post nach einem Bericht der Deutschen Rentenversicherung. Demnach wurden Ende des vergangenen Jahres rund fast 20 Millionen Altersrenten gezahlt. Dies sei ein neuer Höchststand. Die Ausgaben für die Renten beliefen sich damit auf etwa 300 Milliarden Euro. Fast jeder Dritte geht den Angaben zufolge mit Abschlägen vorzeitig in den Ruhestand. Das waren die Nachrichten für den 10. Juni hier im Morgenmagazin der Freien Radios um kurz nach 8. Und
Wir hören jetzt einen Song, I Stand on the Line von Kay Tempest, bevor es gleich weitergeht mit Veranstaltungshinweisen.

Okay, Tempest mit I Stand on the Line. Ich hoffe, das war euch nicht zu episch, zu früh am Morgen. Jetzt geht's ohnehin weiter mit Veranstaltungshinweisen und wir schauen zuerst nach Leipzig. Heute ab 16 Uhr eröffnet dort die Club Fusion auf der AOK-Wiese im Clara Zetkin Park. 2 Wochen Theater vom Schauspiel Leipzig, der Oper Leipzig und dem Theater der Jungen Welt gibt's dort. Mit Premieren, Experimenten und ganz viel Live-Theater. Und das Highlight ist, das Gewandhaus zu Leipzig ist erstmals mit einer Performance am 16. Juni dabei. Ab 19 Uhr lädt das Linksnet heute zu einem Vortrag mit Diskussionen zu rechten Strukturen in und um Dresden ein. Grundlage ist die Arbeit des Recherchenetzwerks Chronik LE. Themen sind unter anderem Neonazismus, Diskriminierung, rechte Parteien, Subkulturen sowie rechtsterroristische Strukturen in der Region. Im Anschluss gibt es Raum für Fragen und Austausch. Das findet ihr alles in der Brandstraße 15 in Leipzig. Und in Dresden findet heute im Deutschen Hygienemuseum ein offenes Treffen im Rahmen des Utopietheaters statt. Ab 15 Uhr richtet sich das Angebot an alle ab 16 Jahren, die Theater als Möglichkeit nutzen wollen, gesellschaftliche Fragen und Konflikte zu bearbeiten. Im Mittelpunkt stehen körperliche und spielerische Übungen sowie die gemeinsame Erkundung von Themen wie Macht, Körper und gesellschaftlicher Veränderung. Und außerdem in Dresden heute um 19 Uhr im Gewerkschaftshaus. Dort gibt es eine Veranstaltung zur Wohnungs- und Mietenpolitik. Im Mittelpunkt stehen dabei steigende Mieten, der Rückgang bezahlbaren Wohnraums und wachsende Wohnungslosigkeit. Diskutiert wird über mögliche Gegenmaßnahmen, darunter die Kampagne Mietendeckel jetzt. Und in Bitterfeld-Wolfen, dort findet heute der Reporter-Slam im Saal 063 im städtischen Kulturhaus statt. Da treten Reporterinnen und Reporter gegeneinander an, um mit ihren besten, schrägsten und spannendsten Geschichten aus dem echten Leben einander zum Lachen zu bringen. Außerdem gibt es in Berlin eine Infoveranstaltung, heute mit 2 AnwältInnen. Ab 18 Uhr gibt es in der bunten Kuh Input zu aktuellen Gesetzeslagen rund um Versammlungsfreiheit, Polizeigesetze und weitere Themen aus dem Versammlungsrecht. Im Anschluss gibt es Raum für Fragen und Diskussion, all das in der Bern-Kasteler Straße 78 in Berlin. Und zum Abschluss noch ein Blick auf Halle mit etwas Vorlauf noch. Dort findet nämlich am Wochenende das Reilfest statt. Das Motto ist Protz und Prunk, also man soll sich was Schickes anziehen. Freitag geht das 19 Uhr los und Samstag bereits ab 13.30 Uhr mit einem Kinderfest. Und da erwartet euch ganz viel Musik, Akrobatik, Spiele, Essensstände, Cocktails, Karaoke. Natürlich Radio Korax, eine Mini-Playback-Show, eine Losbude und natürlich das Kinderfest mit einer Zaubershow, Kinderschmecken, Kisten klettern und einem Kuchenstand. Also wirklich alles, was man sich vorstellen kann. Und das waren die Veranstaltungshinweise erstmal für euch. Und wir hören jetzt gleich noch einen Song von Kay Tempest. Warum auch nicht? Nämlich Europe is Lost.

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3: Wir haben es 8.24 Uhr. Ihr hört immer noch das Morgenmagazin der Freien Radios. Und gerade haben wir den Track Europe is Lost von Kay Tempest gehört. Und kleine Warnung, jetzt wird es ein ganz kleines bisschen poppig. Wir hören Ray mit Environmental Anxiety. Das ist von ihrem Live-Album aus dem Jahr 2023. My First Century Blues heißt es natürlich. Ja, viel Spaß. Danke.

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3: Der NSU hat 10 Menschen ermordet. Weitere Menschen wurden bei 3 Anschlägen verletzt, traumatisiert und leiden immer noch an den Spätfolgen. Einer der Hauptunterstützer, Kader der NPD und des thüringischen Heimatschutzes, wurde am 20. Mai diesen Jahres aus der Haft entlassen. Er hatte seine Haft zuvor verbüßt, zu der er 2018 vom Oberlandesgericht München verurteilt wurde. Anlässlich der Haftentlassung des NSU-Unterstützers Ralf Wohlleben hat das Freie Sendekombinat Hamburg mit Rechtsterrorismus-Experte Danilo Starosta darüber gesprochen, welche Wirkung dieses Ereignis auf die rechte Szene hat und ob vom laufenden Prozess gegen Susanne Emminger neue Erkenntnisse zu erwarten sind. Deren Rolle im NSU-Komplex eröffnet eine Diskussion über die Funktion von Frauen im Rechtsextremismus von den 1990er Jahren bis heute. Auch darüber hat das FSK mit Danilo gesprochen. Als erstes haben sie ihn gefragt, was das Haftende von Ralf Wohlleben für die rechtsextreme Szene eigentlich bedeutet.
4: Also formal juristisch ist das wahrscheinlich alles in Ordnung. Aber ja, es wird eine symbolische Wirkung geben, davon ist auszugehen.
5: Er ist ja ungebrochen eine Ikone gewesen. Es gab ja ganz viele Veranstaltungen oder Kampagnen auch und genau.
4: Absolut. Also es ist immer so, also Geschichte verläuft eigentlich so nicht solistisch und so. Ne? Die ist immer gleichzeitig. Und wenn wir da mal reingucken und sagen, gut, also Ralf Wohlleben ist jetzt entlassen, war das soweit in Ordnung, aber die symbolischen Wirkungen oder Netzwerkrelevanzen oder gesellschaftlichen Dynamiken außer Acht lassen, ist das, glaube ich, gefährlich. Ne? 1990 zum Beispiel wurde Manfred Röder vorzeitig entlassen, also damals der Redelsführerschaft verurteilt, der deutschen Aktionsgruppen. Und 1990 war eben auch der Zeitpunkt, als viele rechte Jugendgruppen sich damals in so einer Uniform bis Ballschlägerjahre, haben manche gesagt, also in dieser gewissen Weise uniformiert mit Bomberjacke und Springerstiefeln um eine Restauration von faschistischer Bewegung bemühten. Da waren eben Röder 1990 mit seiner frühzeitigen Haftentlassung tatsächlich auch ein Signal zur Mobilisierung. Der hatte Autorität und Kontakte, der hatte ein Märtyrer-Narrativ und kannte also alle möglichen europäischen Neonazis und so war dann relativ schnell ja auch zu so einer Führungsfigur wieder geworden. Ralf Wohlleben kommt in eine ähnliche Zeit.
5: Ja, also, ja, das hatte ich mich auch gefragt, ne, wie das insbesondere auch auf die junge Szene wirkt, wo ja auch rechtsterroristische Gruppen aktiv sind.
4: Ja, also wir haben letzte Woche erst gehört, dass deutschlandweit immer mehr solche rechten Jugendgruppen bekannt werden, eben auch in Hamburg. Und wenn da ein Signal zur Mobilisierung von eben so einer Haftentlassung, diesmal zumindest nicht vorzeitig, also 23 wurde ja sein Antrag auf Bewährung abgelehnt, also Reststrafe auf Bewährung abgelehnt. Und der hat tatsächlich die volle Zeit abgesessen. Immerhin so viel ist gelernt worden.
5: Ja.
4: Aber ja, also ich bin auch alarmiert, würde ich sagen. Und das sollten alle, die sich mit diesem Thema auseinandersetzen und da an verschiedenen Stellen, ob pädagogisch, politisch oder antifaschistisch, manchmal geht das gar nicht, auch alles zusammen, wirken, ins Bewusstsein rufen. Hier ist jemand raus, der in der Lage ist, anzuführen, zu vernetzen und gleichzeitig als Märtyrer zu dienen. Das ist gefährlich.
5: In der Tat, genau. Und andere Expertinnen gehen ja auch davon aus, dass er sich betätigen wird. Wie gehen denn die Angehörigen der Ermordeten und Geschädigten infolge des Terrors Verstorbenen mit diesen Ereignissen um, also mit diesem Ereignis um?
4: Das hat in Kontinuität Empörung hervorgerufen. Und Was bleibt dir denn als Angehöriger, außer empört zu sein? Enttäuscht vielleicht auch oder wachsam zu werden und zu sagen, wie Esther Bejarano uns immer gewarnt hat, in der antifaschistischen Arbeit können wir uns auf den Staat nicht verlassen. Und wir können uns eben auch nicht auf den Staat verlassen in antifaschistischer Arbeit, in Arbeit für politisches wahrgenommen werden. Das ist halt eine eigene Sache. Da hoffe ich sehr, dass über die Empörung hinaus ein Mobilitätsschub auch da erfolgt und auch mit der bevorstehenden Haftentlassungsprüfung im November für Beate Zschäpe verbunden eine deutliche Signalwirkung Richtung Staat von den Betroffenen ausgeht, wachsam zu bleiben und Unterstützung zu leisten für diese politische Arbeit der Betroffenen.
5: Genau, ein wichtiges Stichwort ist ja hier Aufklärung, die immer noch gefordert wird. Es ist immer noch nicht alles aufgeklärt. Viele Fragen der Angehörigen sind nicht beantwortet. Und von Beate Zschäpe ist dies auch nicht mehr wirklich zu erwarten. Du hast gemeinsam mit dem Journalist Markus Mohr einen Podcast, in dem ihr auf solch aktuelle Ereignisse auch näher eingeht. All Upstate heißt der. Und in dieser zweiten Staffel liegt euer Schwerpunkt auf der letzten noch in Haft sich befindlichen Mittäterin Susanne Eminger. Also Beate Zschäpe als Haupttäterin, sie als letzte noch in Haft sitzende Mittäterin und Unterstützerin. Ist von ihr oder aus diesem Prozess noch Aufklärung zu erwarten?
4: Also Susanne Eminger ist nicht in Haft, aber sie ist dort angeklagt in Dresden als aktive Unterstützerin, na klar, und sie gehörte auch in Haft, also da bin ich ganz bei ihr.
5: Okay, dann habe ich das falsch gelesen.
4: Sie ist die Bundesstaatsanwaltschaft, der Generalbundesanwalt meinte, es wäre vielleicht der letzte Prozess, das kann eigentlich nicht sein, weil, wie gesagt, Mord verjährt nicht und wenn sich da neue Erkenntnisse ergeben würden zur Mittäterschaft oder Beihilfe, dann würden da auch neue Verfahren zu erwarten sein. Es ist allerdings der Prozess, in dem wir sehen können, wie hilflos und wie ohnmächtig dort weiterhin operiert wird mit dieser Trio-These und ganz viele Dinge passieren, auf die wir dann eben im Podcast aufmerksam machen. Also auf die doppelte Unsichtbarkeit. Keine Erfindung von uns. Wir weisen da auch extra darauf hin, dass da Wissenschaftlerinnen und Journalistinnen schon frühzeitig darauf hingewiesen haben, auf diese Entpolitisierung von neonazistischen Täterinnen. Wir versuchen eben auch in der Staffel eine Kontinuität zu zeigen. Also sind dann auch wieder bei den Ereignissen der 70er und 80er Jahre und 90er Jahre und hatten uns dann als Beispiel eben auch Sibylle Vorderbrücke gewählt, die ja als hochneurotische und autoritätsabhängige Person eigentlich zu lebenslanger Haft wegen der Ermordung der zwei vietnamesischen Flüchtlinge verurteilt wurde.
5: Hier in Hamburg, richtig?
4: Hier in Hamburg, richtig. Und dann sozusagen begnadigt wurde vom Bundesgerichtshof oder revidiert wurde zu 12 Jahren Haft, von denen sie, glaube ich, 8 verbüßt hat, eben weil sie eben entpolitisiert wurde. Das ist tatsächlich eine Sache, die wir in Kontinuität darstellen wollen, wie wichtig sind eigentlich das Wahrnehmen von diesen Täterinnen als politische Akteurinnen und auch als ideologisch überzeugte Täterinnen, die dann tatsächlich erst dadurch in der Szene in der Lage sind, zu steuern, zu führen, mitzuwirken, also überhaupt gar keine besondere Genderrolle einnehmen.
5: Kannst du erörtern, wodurch sie das tun?
4: Das ist halt die ganze Bandbreite. Jetzt, wenn man da auf die Männer gucken würde und sagen, ja, das sind immer die, die da vorne irgendwie jemanden körperlich agieren oder in Aktion agieren, so ist das überhaupt nicht. Also die Frauen leisten von Bindungswirkung nach innen, Verharmlosung nach außen, so wie die Darstellung ist. Da gibt es aber auch Männer, die verharmlosen nach außen und nach innen wirken. Da gibt es Sozialleistungen, da gibt es Unterstützungsleistungen, ja. Konkret muss man dann eben sagen, bei Susanne Eminger ist es die Freundschaft und Zschäpe, die wir herausstellen. Einerseits und andererseits eben ihre tatsächliche bereits festzustellende Unterstützung eben durch das Bereitstellen von Ausweisen zum Beispiel und vor allen Dingen der Weitergabe von Daten und sie wird sozusagen ja eigentlich schon wieder in diesem Trio-These so ein bisschen hin und her geschoben als Unwissende. Und wir dürfen uns da fragen, ob das so richtig ist. Also wenn sie die beste Freundin war, wird sie mehr gewusst haben. Wenn sie mehr, also zumindest alles das, was Beate Zschäpe wusste, die ja so tatsächlich als Haupttäterin mit zu lebenslanger Haft verurteilt wurde und der auch nachgewiesen werden konnte, halt auch von diesen Ermordungen zu wissen. Letztendlich hat Susanne Eminger wissentlich dann, wenn das so wäre, diese Taten unterstützt. Sie ist dann also die Erweiterung dieses Trios, zumindest um ihre Person. Bei André Eminger, bei Ralf Wohlleben sind wir, bei Carsten sind wir uns, Carsten Schulze sind wir uns ja alle einig, dass das Teil dieses Netzwerks war, auch wenn die Bundesstaatsanwaltschaft das einfach nicht sehen will. Das scheint eine politische Entscheidung zu sein. Auch dazu nehmen wir Stellung in diesem Podcast Alaps.de.
5: Ja. Ja, da, das ist auf jeden Fall eine Empfehlung, sich das anzuhören. Ihr findet den Podcast überall, wo es Podcasts gibt und ab August auch nochmal bei FSK. Das ist noch nicht der Abschluss des Gesprächs, auch wenn es so klingt. Denn mich interessiert nochmal die Rolle von Rechtsterroristinnen, hatten wir jetzt besprochen, oder Helferinnen, aber allgemein rechtsextremen Frauen in der nächsten Generation. Wir haben da ja jetzt eine Generation, die durchaus sichtbar ist, auch in den sozialen Medien und agitiert. Trotzdem, diese Rolle dieser Selbstverharmlosung findet gleichzeitig natürlich statt. Ja, es sind irgendwie so, ja, meist normschöne Frauen, die dann irgendwie als Familienmensch auftreten oder so. Ist das vergleichbar? Also sind diese Feststellungen über die doppelte Unsichtbarkeit und auch die Funktion in der Szene in dieser neuen Generation ähnlich? Oder ist das einfach, gibt es da noch weitere Frauen, die wir halt nicht auf Social Media sehen, die aber quasi auch diese Funktion übernehmen, wie zum Beispiel Susanne Eminger?
4: Ich habe eine Zeit lang auch sehr nah an dieser Szene recherchiert. Also mit sozusagen versuchter Fotodokumentation, auch gelungener Fotodokumentation, Videografie. Wir haben Demonstrationen, Konzerte, Ereignisse der Szene, große Ereignisse beobachtet und analysiert. Und was fällt denn da auf? Also da sind doch nicht nur Männer. Das ist, wie die Gesellschaft auch organisiert ist, pari pari, kann man sagen. Und jetzt könnte man fragen, gut, sind die Frauen damit, um den Männern sozusagen die Thermoskanette herzutragen oder was ist los? Nein, wir sehen Frauen am Frontbanner, wir sehen Organisatorinnen, wir sehen wichtige Rollen eingenommene Frauen. Bei einer der wichtigen Ereignisse vor der Selbstentfernung des NSU 2008, Fester Völker in Altenburg, sind deutlich Männer und Frauen gleichberechtigt in Funktionen.
5: Ja.
4: Also das ist eine furchtbare Mär, die sich immer und immer wieder vorträgt, dass es in irgendeiner Art und Weise eine Zurücksetzung, nicht ganz so wichtige oder möglicherweise auch noch überzeugungsfähige Frauenschaft gäbe. Das ist Quatsch. Die sind so weit politisch überzeugt wie ihre männlichen Kameraden.
5: Wenn die Handlungen tatsächlich nur insofern nachweisbar sind, dass es sich um Ehefrauen handelt, Freundinnen, so egal jetzt, ob, also auch beste Freundinnen, ist das was, wo sich so eine Mitwisserschaft, ideologische Überzeugung nachweisen lässt?
4: Also bei Susanne Eminger und André Eminger, das versuchen wir auch da so ein bisschen plastisch zu machen. Es ist ja eher so, dass Susanne Eminger die weitaus überzeugtere Kameradin ist und ideologisch gefestigt. Da ist André Eminger sozusagen die Frau im Haus. In dem Bild, wenn es sozusagen so um Soziales geht. Ich glaube, das ist auch schon wieder so eine Sache. Sind

0: auch gerieren können als Oppositionelle, als Retterin oder was immer die für Bilder da im Kopf haben. Es geht um ihre eigene Biografie, um ihre eigene politische Wirkung.
1: Der Appell, wachsam zu sein, bedeutet also auch, Frauen wahrzunehmen als Gefahr und ideologisch gefestigte Personen. Mit Rechtsextremismus-Experte Danilo Starosta hat das Freie Sendekombinat aus Hamburg anlässlich der Haftentlassung des NSU-Unterstützers Ralf Wohlleben gesprochen. Darüber, welche Wirkung dieses Ereignis auf die rechte Szene hat und ob vom laufenden Prozess gegen Susanne Emminger neue Erkenntnisse zu erwarten sind, und in diesem Zusammenhang über die Funktion und Rolle von Frauen im Rechtsextremismus seit den 1990er Jahren bis heute. Noch mehr Informationen gibt es bei Danilos Podcast All Up State zu hören. Das ist Plattdeutsch für Alles in Ordnung. Zu finden ist der auf YouTube und den einschlägigen Podcast-Plattformen. Genau, und wir hören erstmal einen Song, nämlich God's Country von den Lambrini Girls.

Die Lambrini Girls, eine britische Punkband mit dem Song God's Country, eine Single aus dem Jahr 2024. Und es geht weiter mit dem Huba Buba Club mit Muppet Bart.

Moped Bart vom Huba Buba Club, ursprünglich aus Norwegen, aber unter australischem Label. Und ja, von dort aus gehen wir wieder zurück zum Punk. Wir haben nämlich noch kurz Zeit, bis wir gleich einen Beitrag vom Platz der Republik hören. Und darum hören wir jetzt noch Hysterical Woman von den Red Flags.

Amel and the Sniffers war das. Huch, mit Chewing Gum. Und ja, noch einen letzten Song, bevor es weitergeht mit dem Platz der Republik. Und zwar The Man Who Sold the World. Natürlich von David Bowie und nicht Nirvana.

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6: 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Wir haben es 8:01 und hören jetzt einen Beitrag vom Platz der Republik aus Wittenberg ist der.

0: Ja, ein Platz der Republik, nicht nur an jedem Mittwochmorgen hier auf Radio Korax, zeichnet ein Bild des Landes Sachsen-Anhalt, in dem das Wir sind mehr nicht nur die Anzahl der Wählenden meint, sondern natürlich auch die Anzahl der vielen Aktivitäten im Land zu Demokratiestärkung, zu Bildung, zu Aufklärung. Heute hören wir eine Position aus Wittenberg von Paul F. Martin, aufgewachsen in Leipzig, Studienleiter in der Evangelischen Akademie Sachsen-Anhalt und seine Sicht auf die Entwicklung in diesem Land.
1: Ich arbeite an der Evangelischen Akademie als Studienleiter für Theologie, Gesellschaft und Kultur, alles außer Wirtschaft. Als Studienleiter bin ich sozusagen nicht als Privatperson hier, sondern als Vertreter einer Institution, die eine Aufgabe hat. Die Evangelischen Akademien sind entstanden nach der Erfahrung des Zweiten Weltkriegs, als die Kirchen selbstkritisch eingestehen mussten, dass sie versagt haben im Blick auf den Faschismus. Und deshalb haben die Kirchen die Evangelischen Akademien gegründet, um politische Bildungsarbeit zu machen und für Kirche und Gesellschaft Diskursräume zu öffnen. In der Art verstehe ich auch meine Arbeit. Also das eine ist das Theologische. Ich reflektiere Theologie im Blick auf die Geschichte, im Blick auf Fragen, was Religion bedeutet, im Blick auf die Geschichte der Kirchen und dogmatische Entscheidungen. Im Moment arbeite ich gerade an einem Blog, der sich mit dem Verhältnis von Kirche und Macht beschäftigt und mache eine Betrachtung der biblischen Beziehungen zur Macht, die viel vielfältiger sind, als wir glauben. Von einer Königsideologie bis zu einer massiven Königskritik und Machtkritik ist da alles zu finden. Und diese Ströme stehen relativ unversöhnlich nebeneinander. Und es ist spannend zu sehen, welche Strömungen in der Geschichte der Kirchen natürlich die Oberhand gewonnen haben und aus welchen Gründen. Das ist dahingehend spannend, als dass von einigen politischen Akteurinnen, und das ist nicht nur die AfD, den Kirchen immer gesagt wird, bleibt mal schön bei euren Sachen, macht ein bisschen Moral und ein bisschen Beerdigung. Und dem gilt es natürlich zu widersprechen. Und das eben nicht mit einer Ideologie, sondern mit dem Verweis auf die Texte, die uns prägen. Der zweite Bereich Gesellschaft, da mache ich verschiedene Projekte. Wir haben mit der Heldinnenwerkstatt zusammengearbeitet an einem Kafka-Projekt, Kafka zum 100. Todestag. Wir haben mit der Schule hier Restlicht eine Aktion gemacht. Wir hatten ja eine Installation mit einem Baldachin, in dem die Zahlen, ich glaube 36 bis 45 eingefräst waren, die dann als Licht im Schatten wanderten. Und wir haben mit Schülerinnen des Gymnasiums mal geschaut, was passiert eigentlich, wenn eine totalitäre Ideologie an die Macht kommt, wenn also Faschisten an die Macht kommen, wie von 32 zu 33 sich Dinge verändert haben. Und vieles beobachten wir ja jetzt schon wieder, die vorauseilenden, stillschweigenden Haltungen von Menschen, die Ängste, die Sorgen, obwohl die Partei, die für diese Ideologie nach meiner Überzeugung steht, ja noch nicht mal an der Macht ist. Und das andere ist, ich führe und initiiere demokratietheoretische Diskurse, auch demokratiekritische Diskurse. Du hast gerade gesagt, großes Wort, Demokratie. Wenn wir Demokratie sagen, wissen wir gar nicht, was wir meinen. Das ist ein Plastikwort, wie Uwe Pörksen das mal gesagt hat. Es hat ja bei der letzten Bundestagswahl die AfD geworben, Demokratie schützen, wählen gehen, was für manche sicher ein bisschen irritierend war, aber das zeigt eben, dass dieses Wort ein Allgemeinbegriff ist wie Lebewesen. Man weiß gar nicht, was damit gemeint ist. Ne? Dem mal nachzugehen, was meinen wir, wenn wir von Demokratie reden? Was wollen wir eigentlich schützen? Worauf geht es uns in diesem speziellen Fall? Ich bin dann immer der Meinung, wir müssen den Rechtsstaat schützen und nicht die Demokratie. Das können wir dann vielleicht nachher noch ein bisschen ausführen. Und solche Diskurse anzuleiten bzw. zu initiieren durch Tagungen, aber eben auch durch Blogbeiträge, das ist so ein wesentlicher Teil, der mich jetzt gerade im Moment beschäftigt, weil wir ein gemeinsames gesellschaftliches Selbstverständnis finden müssen, was wir eigentlich wollen. Und der dritte Bereich ist eigentlich der, der mir am liebsten innerlich ist, Kultur. Ich mache Ausstellungen, Lesungen, Veranstaltungen in diese Richtung und lebe da, wie auch das freie Radio, immer von den Prosamen, die vom Tisch fallen. Also das ist etwas, was am schlechtesten finanziert wird. Aber was ich sehr, sehr wichtig finde, wir müssen etwas Schönes haben, was uns erfreut, für das es auch lohnt, sich zu engagieren. Wenn uns das verloren geht, dann müssen wir aufpassen, dass wir nicht selbst auch grau werden und uns verlieren.

Ja, das ist schon natürlich ein prinzipielles Problem. Ne? Wir sind eine Gesellschaft, die ganz stark auf Städte fokussiert ist. Wir haben nicht so sehr viele große Städte in Deutschland. In Ostdeutschland haben wir eigentlich neben Berlin vielleicht noch Leipzig als eine wirklich große Stadt. Dresden, da würden die Leipzig jetzt schon sagen nein, aber die Dresden natürlich ja. Und ansonsten sind es alles doch eher kleinere Städte, die jetzt nicht so im Fokus der Presse, also der nicht regionalen Presse stehen. Was mich im Blick auf dieses queere Leben noch viel mehr beunruhigt, ist, dass wir jetzt in einer Stadt wie Berlin Angriffe auf queere Personen erleben. Also das heißt, es ist kein Problem von Wittenberg, dass die hier nicht wahrgenommen werden. Dort, wo sie wahrgenommen werden, werden sie dann teilweise sehr aggressiv wird ihnen begegnet. Und das ist natürlich ein gesellschaftliches Problem. Und dann ist es natürlich jetzt so, wir werden jetzt gehört, weil es gibt so einen wohligen Grusel am Faschismus im Bürgerlichen. Und jetzt, man guckt auf Sachsen-Anhalt, auf Mecklenburg-Vorpommern, kann mal zeigen, da ist es so schlimm. Das halte ich also schon medial auch für ein Problem. Was mir oftmals fehlt, ist eine wirkliche Analyse dessen, was gerade umtreibt. Es gibt eine Dysfunktionalität unserer Demokratie im Blick auf das, was Menschen an Erwartungen haben. Woran das liegt, das müsste man einfach mal anschauen. Dass die AfD keine Lösung hat, das müsste eigentlich auch denen, die sie wählen wollen, klar sein. Aber sie verweisen auf etwas, was wirklich ein Problem ist. Es gibt Ungerechtigkeiten, es gibt strukturelle Ungerechtigkeiten. Es gibt das Gefühl, abgehängt zu sein. Und das ist nicht nur gedacht, ja, die Städte sind schön. Das ist ganz witzig. Ich habe auf der Homepage mal geschrieben, dass ich das Privateigentum problematisieren möchte. Und da haben sich viele Leute drüber aufgeregt, weil sie vielleicht den Unterschied zwischen Privateigentum und persönlichem Besitz nicht so richtig verstehen. Also niemand will von irgendjemandem die Unterhose haben. Es geht bei Privateigentum um das, was mir strukturell Macht gibt. Wohnraum, Produktionsmittel und so weiter. Das ist einfach ungerecht verteilt. Menschen erleben sich hier abgehängt, obwohl es ihnen eigentlich gut geht. Ich habe schon im Vergleich mit Leipzig 1988 und jetzt gesagt. Aber es gibt so ein Gefühl und das ist nicht nur falsch. Und es gibt meines Erachtens keine adäquaten Antworten darauf. Wenn man sich jetzt auch anguckt, was in der Bundesregierung an Kürzungsplänen kommt, dann sind das immer die ohnehin schon marginalisiert sind. Und das, die Notwendigkeit, mit der das verkauft wird, das ist natürlich Quatsch. Man kann was anderes machen. Ne? Aber das erzeugt ein Gefühl von Ungerechtigkeit, dass man Leuten die Stimme zu geben bereit ist, die eigentlich die ganze Sache noch verschärfen würden, wenn sie ihr Programm umsetzen würden. Und das zeigt, dass das, was wir die ganze Zeit versucht haben, nämlich mit Argumenten da irgendwas zu bewegen, dass das der falsche Ansatz war. Es geht nicht um Argumente, es geht um Emotionen. Und das haben wir nicht verstanden. Es gibt in dem Buch Der Name der Rose eine wunderbare Stelle, wo der Azon von Melk, der Benediktiner Noviz, seinen Meister fragt, wie das mit diesen Ketzern ist. Und er sagt, na, die Leute folgen den Ketzern, die gerade da sind. Die Idee, dass die Leute sich für die Lehren der Ketzer interessieren, das ist die Illusion aller Ketzer. Eigentlich geht es gar nicht darum. Und wir haben das gesehen, das BSW war erfolgreich, weil die Stress versprochen haben. Die AfD ist nachhaltig erfolgreich, weil sie nachhaltig Stress verspricht. Wir wissen alle, dass die keine Lösung haben. Sachsen-Anhalt, die wollen Menschen abschieben. Wir sind angewiesen auf Zuwanderung in einem Maße, wie wir es die meisten Leute sich gar nicht vorstellen. Und wenn dann 5 Wochen kein Amazon-Paket mehr kommt, dann werden das auch die Letzten gemerkt haben, worum es geht. Wobei das kein Grund ist, Leute hierher reinzulassen. Es geht nicht um ihren Nutzen. Aber das ist etwas, was man bedenken muss. Und trotzdem bekommen die zu auf, weil da ein Gefühl da ist. Und es ist uns, glaube ich, die ganze Zeit nicht gelungen, erstens eine Gegenerzählung zu liefern, die wirklich Hoffnungen weckt. Und zweitens diese Gefühle wirklich ernst zu nehmen. Und das ist ein Problem, was uns wahrscheinlich noch eine Weile beschäftigen wird. Was mir Sorgen macht, ist, die AfD wird nicht liefern können, selbst wenn sie sehr erfolgreich diese Wahl gewinnt. Was kommt danach? Also die Radikalisierung wird dann weitergehen und das ist etwas, was uns wirklich im Blick auf unser demokratisches Gemeinwesen dringend dazu nötigen sollte, eine sehr gründliche Analyse durchzuführen und dann zu überlegen, wie wir uns eigentlich aufstellen wollen. Was heißt dieses Demokratie, von dem wir vorhin schon gesprochen haben? Ich finde es ganz wichtig, dass man bestimmte Narrative nicht akzeptiert und nicht respektiert. Ich habe aus diesem Grund einen Text auf die Homepage gestellt, danke Antifa, ich bin Antifa, ich stehe dazu. Ich habe in Leipzig diese ganzen antifaschistischen Demonstrationen mitgemacht, mit Platz nehmen. Ich habe das hier unterstützt, ich werde das auch unterstützen. Natürlich bin ich Antifaschist, was denn sonst? Wenn die CDU sich selbst ernst nimmt, wenn man Wahlplakate aus den 50er Jahren anguckt, da sind die so antifaschistisch, da kriegt man ja richtig Angst vor denen. Und das betrifft alle Parteien. Ne? Und das Grundgesetz ist antifaschistisch. Ich fand es bei Jan Böhmermann letztens so schön, wo er sagt, ja, dieses antifaschistische Bundesverfassungsgericht und so weiter. Natürlich, was sollen wir denn sonst sein, nach unserer Geschichte? Und dass es jetzt ein paar gibt, die Adolf Hitler gar nicht nur schlimm finden oder die 1000 Jahre Geschichte gegen einen vorgeschützt stellen oder was auch immer da kommt, was sollen wir denn da anders machen? Also deutlich zu sagen, nein, mit uns nicht, wir sind die Brandmauer. Und wir als Institutionen haben da vielleicht noch den Vorteil, dass wir dafür ja stehen. Aber wir müssen auch das deutlich sagen, damit Menschen sich ermutigt fühlen. Und wir sind solidarisch miteinander. Ich glaube, das ist das, was oft fehlt. Ich habe in
Bitterfeld eine Raderfahrung gemacht. Raderfahrung heißt, wir sind wirklich mit dem Fahrrad durch die Gegend gefahren, mit VertreterInnen der Parteien aus dem Landtag. FDP war nicht dabei und die CDU musste absagen, kurzfristig wegen einer OP, aber die anderen waren dabei. Und dann waren aber auch Parteimitglieder vor Ort dabei. Und das hat mich sehr bewegt, als eine Frau, die bei der CDU war, gesagt hat, wir müssen miteinander solidarisch sein. Das war wirklich wohltuend, weil man das nicht immer von Vertreterinnen dieser Partei hört. Aber genau darum geht's. Wir haben eine gemeinsame Verpflichtung, die sicher irgendwo Grenzen findet. Wir müssen uns nicht lieben. Aber es muss ganz klar sein, dass wir aus der Geschichte eine Lehre gezogen haben. Wir sind Antifa. Und wer das skandalisiert, ja, was soll ich sagen? Okay, danke, dann weiß ich doch schon, wer du bist. Aber ich mache mir nicht das Narrativ zu eigen, Antifa-Terroreinheit. Also wenn wir Terror in der deutschen Geschichte sehen, dann ist ganz klar, wo der verortet war.

Ja, wir haben an der Akademie ein Projekt, das heißt Sprechen und Zuhören. Das ist mit Mehr Demokratie e.V. Wird das gemacht. Menschen kommen zusammen zu einem bestimmten Thema, das ist ganz beliebig. Und dann sind das vier Gruppen, die miteinander reden. Und jede Person hat 4 Minuten Zeit zu sagen, wie sie das fühlt und denkt und findet. Und die anderen hören nur zu. Und dann redet die nächste Person auch 4 Minuten. Es wird keine Replik gemacht, sondern die Person redet von sich. Bis alle einmal 4 Minuten geredet haben und dann fängt die erste Person wieder an und das Ganze 3-mal. Das ist ein sehr, sehr spannendes Einüben dieser uralten Kulturtechnik des Zuhörens. Und dann aber auch zu reden, denn wenn ich 3-mal hintereinander nur die gleichen Parolen erzähle, wird es irgendwann auch für mich selbst langweilig. Das heißt, meine eigene Haltung wird sich vielleicht verändern. Das ist so ein Versuch, das im Kleinen zu machen, dass wir erstmal als Menschen uns begegnen und uns wieder zuhören, auch wenn wir uns vielleicht nicht einigen können. Aber ich habe dir zugehört und dich ernst genommen. Das zweite, auch so eine Kritik, die ich geäußert habe an der parlamentarischen Demokratie. Ich glaube, wir haben ein wirklich erschreckendes Repräsentationsproblem in unserer Demokratie, das durch Wahlen bedingt ist. Wahlen sind eine Möglichkeit. Aristoteles sagt, Wahlen führen zur Korruption. Und ich denke jetzt nicht an bestimmte Politikerinnen dabei, sondern als ein Phänomen, was schon in der Antike so beschrieben worden ist. Und es gibt sehr gute Erfahrungen mit Bürgerinnenreden. In Deutschland leider nicht, weil die Bürgerinnenrede, die wir in Deutschland gemacht haben, die durften Empfehlungen abgeben und dann war das irgendwie erledigt. Es gibt Länder wie Irland zum Beispiel, die sehr weitgehend damit dann gearbeitet haben. Und das hat gezeigt, dass zufällig ausgewählte Bürgerinnen ein Problem bearbeitet haben, und zwar aus den unterschiedlichen gesellschaftlichen Perspektiven, und dass das dann in ein Gesetzgebungsverfahren überführt wurde und dann auch zum Gesetz geworden ist. In Irland die Ehe für alle. Und das ist sehr spannend, weil Irland ein katholisches Land ist. Da ist die Ehe für alle ohne Aufregung eingeführt worden. In Frankreich ist die Ehe für alle eingeführt worden und es gab Straßenschlachten mit denen, das erste Mal, dass die Konservativen, die Rechten sozusagen, die Straße als Aktionsort wiederentdeckt haben. Und das fand ich schon ziemlich verblüffend, weil ich Frankreich eigentlich für sehr liberal gehalten habe. In Frankreich ist es aber nicht als Beteiligungsprojekt gemacht worden. Da musste vorher niemand von den einen den anderen zuhören. Vielleicht kann ich als queere Person auch Ressentiments verstehen, wenn ich vielleicht erfahre, was die Person dazu bringt, diese zu haben. Das heißt nicht, dass ich sie akzeptiere, aber es das heißt, dass ich sie erstmal höre, wahrnehme und in Recht setze, dass eine Person so denkt, weil wir eine gemeinsame Gesellschaft uns teilen müssen. Und diese Formen der Repräsentation, wo ich erstens erlebe, dass ich mit dem, was mich umtreibt, gehört werde und wo ich dann aber auch merke, dass meine Stimme etwas bewegt im Ganzen, weil ich werde mich bewegen müssen, die anderen werden sich vielleicht bewegen müssen, einen Konsens oder einen Konsent finden, in dem wir gemeinsam Dinge bewegen. Und ich finde, dass wir solche Formen ganz dringend brauchten. Und die müssten dann aber auch ökonomisch unterlegt sein. Im Moment haben wir eine Demokratie, die von der Ökonomie vollkommen entkoppelt ist. Und das ist ein Problem, was keine Partei lösen kann. Wieder Hinweis auf das Privateigentum. Wenn einigen wenigen das meiste des gesellschaftlichen Vermögens gehört und die von der Demokratie entkoppelt sind, brauchen die sich an keine Regeln halten. Müssen sie auch nicht, sie sind transnational aufgestellt. Und das schafft ein Unbehagen, das wir nicht auflösen können. Und da müssten wir ganz dringend überlegen als Gesellschaft, wie wir damit umgehen wollen. Ich würde aber gerne nochmal den Gedanken mit den sehr erschreckenden Zustimmungswerten bei jungen Menschen aufgreifen. Wenn ich mir angucke, was wir jungen Menschen zumuten, der Generation, die jetzt sozusagen die Schule verlässt. Wir haben eine vollkommen ungeklärte Klimakrise. Wir haben eine Politik, die sagt, naja, wir müssen unsere Freunde retten, was in 50 Jahren, das könnt ihr dann klären. Wir haben vollkommen unklar den Blick auf Versorgungssysteme, Rente und so weiter. Welche Chance haben die eigentlich? Und da sind wir wieder bei der Repräsentation. Jugendliche werden in der Politik nicht repräsentiert oder wenn, dann haben sie nur sehr, sehr wenige Stimmen und sie erleben, dass wir ihnen eine Welt hinterlassen, da ist die AfD dann auch nicht mehr so schlimm. Und das ist wirklich ein großes Problem. Wenn wir als Gesellschaft hier nicht ansetzen, Beteiligungsmöglichkeiten für Jugendliche schaffen, die wirklich etwas verändern, sie ernst nehmen, ihre Perspektiven, ihre Zukunftsperspektiven ernst nehmen, dann werden wir eine Generation verlieren. Die hat dann nichts mehr zu verlieren. Und ich sehe es bei meinen Kindern, die nun garantiert sehr unempfänglich für alles sind, was aus dieser Ecke der deutschen Geschichte kommt. Aber ich frage mich trotzdem, wie die das veratmen, was sie für eine Perspektive haben. Und da müssen wir unbedingt als unsere Generation, die jetzt Verantwortung tragen, endlich anfangen, was zu verändern oder sie so zu beteiligen, dass sie sich einbringen können. Weil sonst würde ich auch gar keinen Grund sehen, denen zu sagen, mach das lieber nicht.

Bei der Raderfahrung in Bitterfeld waren wir auch in einem Jugendclub und das war für mich sehr bewegend, weil die Jugendlichen dann da waren. Wir haben gefragt, was das für sie bedeutet. Und die haben wirklich von zu Hause geredet. Ne? Das ist ihr Zuhause, ihr zweites. Und dort machen sie Hausaufgaben, dort reden sie mit dem Jugendmitarbeiter. Und die erleben dort wieder eine Wertschätzung, die unglaublich ist. Ne? Da ist also in der Küche ein großes Loch entstanden, das kostet 5.000 Euro. Die stehen nicht zur Verfügung. Also das ist die Erfahrung, die machen, ne? Um mal einzulenken. Aber mir ist dort wichtig, deutlich geworden, wie wichtig solche Räume sind. Wenn es die nicht gibt, dann verlieren wir wirklich einen Diskursraum, einen Raum, wo wir wirklich noch miteinander reden. Und Wittenberg ist da, glaube ich, noch ein bisschen privilegiert, aber das ist etwas, was wir wirklich schützen müssen. Und ich verstehe auch nicht so richtig, warum die Politik, die PolitikerInnen da nicht einen großen Wert drauf legen. Wenn man sich jetzt wieder anguckt, was mit Demokratie leben passieren soll, dann frage ich mich immer, wer berät die eigentlich? Oder ist das ein ist das gewollt? Das macht mich eigentlich fassungslos. Also wir haben einen Jugendbildungsreferenten, der sehr, sehr aktiv ist und der Jugendbeteiligungsformate macht, die wirklich, also auch nach Gräfenhainichen zum Beispiel gehen. Ich kann mir gut vorstellen, dass er dort auch beteiligt ist, der sehr, sehr gut vernetzt ist. Das ist jetzt nicht mein Arbeitsbereich, aber die treffen sich bei uns, können dort Dinge planen, können dort Dinge besprechen. Die Akademie ist halt ein Tagungshaus. Das ist kein Jugendclub. Das ist ein bisschen schwierig. Das können wir nicht leisten. Das ist nicht unsere, das sind wir nicht die richtige Stelle dafür. Aber es ist ein Ort, wo sie hinkommen können und wo sie auch wissen, also, dass sie mit uns Ansprechpartnerinnen haben, die sie ernst nehmen und die gerne mit ihnen arbeiten. Und das, was eben mein Kollege macht, wie gesagt, das ist eben nicht mein Arbeitsbereich. Ich stehe dann immer sehr staunend davor, wie intensiv der das betreibt. Ich bin da auch sehr beeindruckt. Und ich glaube, das wird auch gesehen. Weil diese Jugendbeteiligung, das ist wirklich die Erfahrung, die Jugendliche machen. Sie kriegen eine bestimmte Summe Geldes, mit der sie dann wirklich machen können, was ihnen wichtig ist. Die sie verteilen können und wo sie diese demokratischen Grundprozesse, wir müssen aushandeln, wir müssen reden, wir müssen Kompromisse finden oder wir müssen einen Konsens finden, wo sie das erleben können. Und das passiert zum Teil in der Akademie, aber es ist eben nicht so ein Begegnungsort wie beispielsweise das Stadtwohnzimmer. Das können wir einfach nicht leisten. Also erstmal möchte ich euch beglückwünschen, dass ihr da so markiert worden seid. Es ist ja peinlich, wenn man das nicht ist. Die Evangelische Akademie ist auch mit einem Kapitel versehen worden und auch uns sollen die Förderung gestrichen werden. Und ich könnte mir gar nichts anderes vorstellen, als dass die AfD mit uns unzufrieden ist. Wir sind für Menschenwürde, wir sind für die vorteilsfreie Betrachtung von Menschen. Wir wollen, dass alle Menschen gleich behandelt werden. Deshalb werden wir in die woke Ecke gestellt. Was sollen wir denn sonst wollen? Also herzlichen Glückwunsch, liebe Freundinnen und Freunde. Was ich mir wünsche, ist so eine Orte wie hier, das, was wir jetzt gerade machen. Respublika, öffentliche Orte der Begegnung. Das ist sozusagen prägend gewesen für die griechische Demokratie, dass alle, die dazu gehörten, das war natürlich eine kleine Auswahl, nur Männer, die besitzend waren und so weiter, das muss man alles diskutieren, aber die Grundidee war klar, man traf sich auf dem Marktplatz, um die öffentlichen Angelegenheiten zu besprechen. In Italien dann genauso in diesen kleinen Stadtstaaten, in Brechungen, wir wollen es nicht romantisieren, aber wir brauchen solche öffentlichen Begegnungsorte, wo wir miteinander reden, wo ich merke, dass das Anliegen, was sich für mich in eine sehr, sehr komische Form gießt, weil man eine rechtsextreme Partei zu wählen bereit ist, vielleicht trotzdem ein berechtigtes Anliegen ist. Oder eins, was ich zumindest diskutieren sollte. Und ich möchte auch gerne meine Stimme einbringen und zu Gehör bringen bei den Menschen, die das vielleicht anders sehen, einfach damit wir eine gesellschaftliche Verständigung haben. Deshalb finde ich diese Idee, dass ihr jetzt wirklich den öffentlichen Raum bespielt, wirklich ziemlich großartig. Genau das müsste passieren. Das ist auch eine Art von Selbstermächtigung der Zivilgesellschaft, aber eben auch ein Angebot. Und ich würde mir wünschen, dass es viele solche Orte gibt. Man hat nicht jedes Mal so einen schönen Marktplatz und so schönes Wetter. Aber wir brauchen diese öffentliche Auseinandersetzung, weil sonst, du hast gesagt, wir sitzen vor unserem kleinen oder großen Bildschirm als Solitäre, denken unsere eigenen Gedanken, kommen da nicht raus. Was soll da passieren? Nee, wir brauchen wirklich das öffentliche Aufeinandertreffen, den öffentlichen Diskurs, gepflegt, nicht mit Fäusten, sondern mit Argumenten. Oder vielleicht auch nicht mit Argumenten, sondern mit Gefühlen. Aber trotzdem so, dass man das dann diskursiv einholen kann. Deshalb herzlichen Dank, dass ihr das gemacht habt, dass ihr euch jetzt noch aus Halle wegbewegt in die Fläche. Und ich wünsche euch dafür wirklich noch ganz, ganz viel Erfolg und viele gute Gespräche, weil das ist, glaube ich, ganz wichtig.

0: Samba Temperado, komponiert von Yui Ono und gespielt von You and Explosion Band. Und genau, der wurde komponiert für die Anime-Serie Lupin the Third. Und ist aus dem Jahr 2015. Und ich habe die Serie gar nicht geguckt, aber ich finde den Song, der geht trotzdem immer sehr gut. Und wir hören jetzt gleich noch einen Beitrag über ein neues soziokulturelles Zentrum. Wenn es um Dresden geht, dann geht es nämlich fast immer um die Neustadt. Ein Blick über das Elbeufer herüber lohnt sich aber. In Johannstadt in Dresden, da entsteht das nämlich, dieses soziokulturelle Zentrum. Und genau, in Johannstadt, da leben vor allem Menschen aller Generationen und aus allen Ecken der Welt nebeneinander in Gründerzeitbauten, sanierten DDR-Plattenbauten, Hausprojekten oder Neubauten. Viele Menschen sind schon älter, viele sprechen Deutsch nicht als Muttersprache. Ab Freitag bekommen sie alle ein neues Stadtteilhaus als gemeinsamen Anlaufpunkt. Und Jens Steiner vom Koloradio hat schon vor der Eröffnung mit Maike Weidt gesprochen. Sie ist Geschäftsführerin des Johannstädter Kulturtreffs und voller Optimismus, was die Zukunft des neuen Kulturhauses und dessen Strahlkraft auf das Stadtteil angeht.
1: Es ist an der Zeit, meine Lanze zu brechen für die andere Elbseite. Alle reden immer nur von der Neustadt, Neustadt, Neustadt, Neustadt, Pieschen, Neustadt. Aber wenn man mal auf die andere Elbseite geht und in die Johannstadt geht, wird man merken, dass es genauso gut eine lebendige Gegend ist mit viel Straßenleben, viel Sub- und Soziokultur. Und der lebende Beweis dafür ist das Stadtteilhaus Johannstadt, was jetzt am Freitag neu eröffnet. Bei mir zu Gast ist heute Maike, sie ist Geschäftsführerin des Johannstädter Kulturtreffs. Hallo.
2: Hallo.
1: Was steht uns da bevor?
2: Ja, mit dem neuen Stadtteilhaus Johannstadt ist tatsächlich ein Meilenstein erreicht, für die nördliche Johannstadt zumindest. Es wurde in den letzten 10 Jahren ein Haus für die Soziokultur in Johannstadt, zumindest in der nördlichen Johannstadt, geplant. Mit ganz viel Herz und Hirn wurde da rangegangen. Letztendlich ist es ein Haus für verschiedene Vereine, die sich für soziale und kulturelle Themen in der Johannstadt einsetzen. Und das findet bald ab Freitag auf 3000 Quadratmeter Fläche statt.
1: Das ist kein Pappenstiel. Wo verläuft denn die Linie nördliche Johannstadt, restliche Johannstadt? Das würde mich mal interessieren. Ab wann gehört man nicht mehr zur nördlichen Johannstadt?
2: Das ist eine gute Frage, die ich jetzt gar nicht so richtig gut beantworten kann. Aber die nördliche Johannstadt grenzt sich ab, weil das ein Fördergebiet tatsächlich ist. Also über so ein Stadtentwicklungsprogramm Sozialer Zusammenhalt heißt das. Das lief jetzt über 10 Jahre und das ist halt der Teil ungefähr so Pfodenhauer Straße entlang bis Hertelstraße ungefähr. Der Teil an der Elbe, also quasi begrenzt Pfodenhauer Straße, Elbe, Hertelstraße, Sachsenplatz. Dieser Teil. Da wurde ganz viel umgesetzt in den letzten 10 Jahren, also an Neubauten für soziale Arbeit, für Kinder, für Jugendliche. Plätze wurden neu gestaltet, Straßen wurden neu gestaltet, neu benannt. Unter Beteiligung hat da ganz viel stattgefunden. Und das Schlüsselprojekt ist jetzt das Stadtteilhaus Johannstadt als Ersatzbau für das alte Vereinshaus des Johannstädter Kulturtreffs mit seinen Untermietern in der Elisenstraße 35, was ein alter, also wirklich sehr alter Kindergarten war, ein ehemaliger.
1: Das ist doch so ein zweietagiger Plattenbau,
2: richtig,
1: ne? So aus den frühen 80er Jahren wahrscheinlich,
2: ich
1: oder so.
2: Sogar,
1: ne?
2: Sogar noch
1: also,
2: älter, ja.
1: Da kann man den Vibe dieser Zeit auf jeden Fall noch gut an der Architektur ablesen.
2: Richtig.
1: Und das neue Gebäude, wie kann man sich das vorstellen im Radio?
2: Das neue Gebäude ist super hochwertig. Wenn man an Farben denken möchte, muss man sich so eine ganz helle Klinkerfassade vorstellen. Der Boden innen ist grün, also olivgrün mit goldenen Sprenkeln, also es ist sehr feudal. Es ist viel Sichtbeton im Inneren, aber es ist auch sehr weitläufig, sehr lange, also schöne große Flächen, hohe Aufenthaltsqualität. Die Farbe Brombeer zieht sich so ein bisschen durch, also es ist irgendwie schon so eine ganz tolle Farbkombination, die sich auch gut einfügt in diese Umgebung da. Wir sind ja inmitten von Plattenbauten, die gerade auch saniert werden, also das ist so eine ganz interessante architektonische Mischung, die da entstanden ist.
1: Was kann man da zukünftig drinnen machen?
2: Also, das Stadtteilhaus Johannstadt ist quasi Heimat des Johannstädter Kulturtreffs. Wir sind quasi ein soziokulturelles Zentrum. Wir machen gelebte Soziokultur, sind dafür die Nachbarschaft, fördern eine lebendige Nachbarschaft, fördern Kunst und Kultur im Stadtteil über verschiedene Formate. Wir verfügen über verschiedene Werkstätten. Schon im alten Haus war die Töpferwerkstatt das Herzstück. Da sind ganz viele Objekte auch entstanden, die sich auch so in den Stadtteil rein, die da auch so reinwirken. Genau, wir haben andere Werkstätten, Siebdruck, Malen, Grafik, einfach ganz viel Raum, um so kulturelle und künstlerische Techniken dem nachzugehen. Und wir verfügen über einen Veranstaltungsraum, einen großen, wo Konzerte, Konferenzen, Vorträge, Lesungen, ja, kulturelle Formate zu aktuellen, auch gesellschaftspolitischen Themen stattfinden. Ich sage mal, der Kulturtreff ist so ein bisschen so ein Seismograph dessen, was so in der Welt passiert. Also wir reagieren halt sehr viel auf das, was aktuell umtreibt und greifen diese Themen auf, bringen die in den Diskurs und in den Dialog. Und das ist quasi das, was den Kulturtreff ausmacht. Wir sind aber ja nicht alleine, sondern unsere Untermieter / Kooperationspartner sind der Ausländerrat Dresden, der auch schon lange in der Johannstadt vertreten ist mit einer Stelle für Frauen- und Familienarbeit. Die sind mit verschiedenen Projekten, auch mehr Projekten als am alten Standort jetzt vertreten. Dann ist der Kinderschutzbund mit dem Kindertreff Jojo dort mit dabei. Die öffnen mehrmals die Woche mit einem offenen Konzept für Kinder und Jugendliche zwischen 8 und 14 Jahren ihre Räume. Als neuer Verein im Bunde ist die Lebenshilfe noch mit am Start, die ein Assistenzprojekt für Menschen mit Behinderungen dort umsetzen. Also es geht darum, Menschen mit Behinderungen ins eigenständige Wohnen zu bringen, und sie kooperieren mit der WGJ, die ja in Johannstadt sehr stark vertreten ist. Und genau, die Lebenshilfe hat verschiedene Freizeitclubs, die dann wiederum unsere Angebote nutzen. Und so vermischt sich das quasi noch viel stärker als am alten Standort an verschiedenen Lebensrealitäten und Hintergründen, was unser Ziel ist. Wer auch noch mit dabei ist und nicht zu vergessen ist, ist der Stadtteilverein Johannstadt, die zum Beispiel die Stadtteilredaktion johannstadt.de leiten und bespielen und ganz wichtig, den Stadtteilfonds der Johannstadt verwalten. Es gibt einen Stadtteilbeirat und der entscheidet mehrmals jährlich über diesen Stadtteilfonds, also die Vergabe der Gelder für bürgerschaftliche Projekte. Also jeder in der Johannstadt kann dort Geld beantragen für ein Nachbarschaftsfest, für ein Hochbeet, für irgendwas, was der Gemeinschaft und dem Stadtteil dient und ja, da mitgestalten will. Und genau, das wird alles jetzt im Stadtteilhaus Johannstadt vertreten sein. Und was neu sein wird, wird das Café sein. Wir haben eine richtige Gastrofläche. Die wird bespielt werden ab Sommer von Cross River Coffee. Die gibt's bereits in Löbtau und in der Altstadt neben der Kreuzkirche. Es wird geleitet von Wilson, der ist Kameruner und bezieht den Kaffee direkt aus Kamerun und sorgt quasi im Gegenzug für faire Arbeits- und Lebensbedingungen dort vor Ort. Und der gestaltet jetzt das neue Café in Johannstadt so aus, dass sich jeder auch dort willkommen fühlt und dort mal eine gute Zeit haben kann.
1: Viele tolle Organisationen unter einem Dach. Wie schafft ihr es zukünftig, an einem Strang zu ziehen?
2: Das ist eine sehr gute und wichtige Frage. Tatsächlich werden wir in dem Prozess gefördert durch die Flüwo-Stiftung. Das ist eine Stiftung eines Wohnungsbauunternehmens, das halt auch in Johannstadt ziemlich viel gebaut hat. Die machen aber tatsächlich tolle Projekte. Also die fördern uns quasi wie so eine Art Entwicklungsprozess, in dem wir gucken, wie können wir gut zusammenarbeiten, wie können wir auch gemeinsam Verantwortung für dieses riesige Haus übernehmen. Wie können wir uns ergänzen? Wie können wir Doppelungen vermeiden? Wie können wir das alles effizient gestalten? Und wie können wir vor allem gut mit Konflikten umgehen? Und das wird sehr spannend. Das geht jetzt auch im Juni los. Für ein halbes Jahr werden wir da begleitet von einer Prozessbegleiterin und arbeiten an allen Themen, die uns halt als Gemeinschaft betreffen, und arbeiten an der Vision, was das Stadtteilhaus eigentlich sein kann, soll und wird.
1: Lass uns die Schrauben der Geschichte noch ein bisschen zurückdrehen. Wie hat das mit dem Johannstädter Kulturtreff mal angefangen und vor allem wann?
2: Ich hoffe, ich kriege das jetzt gut zusammen. Dieses Vereinsgründungsdatum ist nämlich tatsächlich etwas, was irgendwie nirgendwo so richtig geschrieben steht. Also den Verein oder den Johannstädter Kulturtreff als Konstrukt gibt es schon seit DDR-Zeiten. Eigentlich in der Zeit, als die Plattenbauten dort gebaut wurden, sind viele junge Familien da eingezogen. Der Traum des Wohnens ist endlich wahr geworden und suchten nach Verknüpfung, Gemeinschaft und haben damals noch in der Dürerstraße, ich glaube, einen kleinen Kapuff oder einen kleinen Ort gefunden, wo sie zusammenkommen konnten. Da gab es dann eine Krabbelgruppe, also ganz selbstorganisiert, nachbarschaftlich organisiert. English Clubs, ich weiß nicht, ob sie damals schon gab, vielleicht auch nicht. Auf jeden Fall so Dinge, wo man zusammen spielen, zusammen sprechen, zusammen lernen konnte. Und Skat Club gab es, Romy, also so ein kleiner Nachbarschaftstreff einfach. Das war dann irgendwann zu DDR-Zeiten noch an die Stadt angegliedert. Also quasi Teil des Kulturamts. Nach der Wende wurden diese Sachen ausgegliedert und in Vereine überführt. Und tatsächlich, Herr Dr. Werner Ballmeier war damals Kulturamtsleiter. Und der war in einem diesen Verein Vorstand, unter anderem bei uns bis letztes Jahr tatsächlich. Und hat das versucht, auf stabile Beine zu stellen, was ihm tatsächlich gelungen ist, weil seit 1999 war der Verein dann eben in der Liesenstraße 35 in diesem ehemaligen Kita-Gebäude. Ist seitdem stabil dort genutzt worden. Das Angebot wurde immer weiter ausgebaut. Andere Vereine kamen eben hinzu als feste Partner. Und es ist schon so eine kleine Oase in der nördlichen Johannstadt gewesen und die jetzt hoffentlich weiterlebt im neuen Stadtteilhaus mit einem ganz neuen Interieur, aber auch mit einem ganz neuen Leben.
1: Ich habe ja am Anfang gesagt, dass wir eine Lanze brechen wollen für die Johannstadt. Was macht aus deiner Perspektive diesen Stadtteil Dresdens so besonders und lebenswert?
2: Also die Johannstadt ist für mich eigentlich wie so ein kleiner Melting Pot verschiedener Lebenswelten, die auf engem Raum da aufeinandertreffen. Ja, da steckt irgendwie so viel Stadt und aber auch Stadtteilgeschichte drin über die Zerstörung im Zweiten Weltkrieg, dann Wiederaufbau Plattenbauten, dann jetzt eben diese Stadtentwicklungskonzepte, die dem Ganzen irgendwie neues Leben einhauchen sollen. Und also die Johannstadt ist der Stadtteil mit dem höchsten Seniorenanteil in Dresden und der Stadtteil oder einer der Stadtteile mit dem höchsten Anteil an Menschen mit Migrationshintergrund. Jetzt ziehen immer mehr junge Familien auch hinzu. Es ist überhaupt von Zuzug geprägt. Wir haben ja auf der einen Seite architektonisch auch diese Plattenbauten ganz stark und wir haben aber auch diese Altbauten in der Hertelstraße, Böhnischplatz, Bundschuhstraße, die einfach verschiedene Lebenswelten beheimaten. Gleichzeitig ist der Stadtteil ja auch sehr zentral gelegen. Also es ist jetzt ja kein Satellitenstadtteil, der irgendwo außerhalb der Stadt liegt, sondern man ist gut angebunden. Also es ist super lebenswert, direkt nah an der Elbe. Man hat alles vor Ort und es gibt tatsächlich sehr viele Vereine, die versuchen halt mit diesen verschiedenen Lebenswelten auch umzugehen, offen zu sein, miteinander zu arbeiten, Dinge da auf die Beine zu stellen. Und es ist sehr viel selbstorganisiert. Also wirklich auch das Böhnischplatzfest gibt es seit vielen Jahren. Es wurde früher zuerst vom Johannstädter Kulturtreff organisiert, jetzt macht es der Stadtteilverein. Und das ist zum Beispiel so ein zentrales Event jedes Jahr. Das ist auch wirklich man denkt das gar nicht, aber es sind wirklich sehr viele Initiativen und Vereine da in diesen ganzen, zwischen den Plattenbauten zugange. Und das macht den Stadtteil halt wirklich sehr bunt.
1: Es gibt auch so Sachen in der Johannstadt, die erwartet man da nicht. Zum Beispiel diesen vietnamesischen Garten oder die Schokoladenfabrik. Man kommt erstmal hin und denkt so, fühle ich mich hier jetzt wohl oder nicht? Und dann merkt man so, irgendwas ist hier anders, ja? Also auch diese Mischung aus noch erhaltenen Altbauten und DDR-Plattenbauten, teilweise sanierten Plattenbauten. Ja, dieses Interkulturelle, das ist schon was Besonderes, was man nicht überall so in der Form findet, ne? Und das fließt bei euch dann alles zusammen im zukünftigen Johannstädter Kulturtreff. Wie viele Leute sind es, die sich bei euch im Verein und dann insgesamt in dem Haus engagieren? Etwa?
2: Also am alten Standort hatten wir zwischen 25.000 und 30.000 Besuchern pro Jahr zusammen mit mit den anderen Vereinen. In dem neuen Haus wird das hoffentlich noch mehr werden. Eben die Räume, die wir haben, also wir haben Tanzraum, Veranstaltungsräume, dann auch Begegnungsraum mit Küche, die werden auch vermietet an andere, also so temporär, an andere Gruppen, Initiativen, Angebote und künftig ab nächstem Jahr wahrscheinlich auch für Privatveranstaltungen. Also wenn man unseren Geburtstag da feiern möchte, wäre das bald möglich. Und durch das Café erhoffen wir uns natürlich auch nochmal einen anderen Türöffner zu unseren Angeboten, weil die Johannstadt ist auch kein einfaches Pflaster, was die Erreichung von Menschen angeht. Also wir haben auch in der Vergangenheit sehr viele aufsuchende Formate gemacht. Das heißt, wir sind sehr viel in den Stadtraum rausgegangen, haben zum Beispiel den Plattenchor gegründet, der quasi im Stadtteil an verschiedenen Orten, du hast gerade osteuropäischer Supermarkt gesagt, im Supermarkt gesungen hat, vorm Konsum, in den Plattenbau-Innenhöfen, um halt quasi Aufmerksamkeit zu erzeugen. Und man kann einfach mitmachen, also super niedrigschwellig, wie alle unsere Angebote. Wir versuchen, den Großteil kostenfrei beziehungsweise mit niedrigen Teilnahmegebühren zu halten. Ja, so zu gestalten, dass jeder sich willkommen fühlt und daran teilnehmen kann.
1: Das alles geht los am Freitag um 15 Uhr. Was steht da auf dem Programm? Was erwartet mich, wenn ich da hinkomme?
2: Am Freitag wird das Haus eröffnet von Baubürgermeister Stefan Kühn.

0: Architekten ist auch super spannend, also wie das Haus eigentlich entstanden ist, mit den Bauplanern, mit der Quartiersmanager moderiert die Podiumsdiskussion auch mit uns als Vereine, also Vertreter verschiedener Vereine sitzen auf dem Podium, erzählen, was dann da tatsächlich zu erwarten ist. Und eine Besonderheit, jetzt auch nochmal in puncto Stadtteilgeschichte, findet auch am Freitag statt. Und zwar wurde das Stadtteilhaus auf den ehemaligen Blumensälen erbaut. Die Blumensäle waren quasi der Festsaal vor 1945 sozusagen, bevor das zerstört wurde. Also eigentlich war das so eine richtige Genuss- und Flaniermeile und das war so ein richtiger Lebe-Stadtteil. Genau, wurde ja alles zerstört. Also es liegt ja direkt neben Aldi Konsum und der Aldi wurde vor ein paar Jahren neu gebaut. Da war so ein Dienstleistungsgebäude. Und in der Baugrube hat ein Anwohner Porzellanscherben von dieser Blumensäle eben gefunden. Und die werden jetzt feierlich quasi während der Eröffnung übergeben an das Stadtteilhaus, quasi in ja, Erinnerung an das, was da früher mal war und was da hoffentlich jetzt wieder auflebt. Also an einfach kulturellem Leben und an Genuss.
1: Ah, das ist aber wirklich ein schöner Brückenschlag, oder?
0: Ja, total. Und wir versuchen das darzustellen, auch in den Aktionen, also jeder Verein stellt sich vor, es gibt verschiedene Mitmachaktionen für alle, für Familien sind auch herzlich willkommen. Die Werkstätten werden geöffnet, KünstlerInnen, die dort tätig sein werden, machen kleine Aktionen, Angebote. Am Abend legt noch ein DJ der Lebenshilfe auf der Dachterrasse auf, die wir nämlich auch haben. Eine fast 800 Quadratmeter große Dachterrasse, also mit krass viel Fläche für Dinge, die da hoffentlich mal stattfinden werden. Konzerte, Theater, was auch immer.
1: Ja, bei allem Kulturpessimismus, der die Stadt momentan beherrscht, aus nicht unberechtigten Gründen, klingt es super spannend und aufregend und mutmachend, was ihr da vorhabt und bereits in die Wege geleitet habt. Ich sprach mit Maike, sie ist Geschäftsführerin des Johannstädter Kulturtreffs und der öffnet als neues Stadtteilhaus Johannstadt am Freitag ab 15 Uhr seine neuen Pforten. Ja, danke für deinen Besuch und viel Erfolg für die Zukunft und natürlich für den Eröffnungstag am Freitag.
0: Vielen Dank, auch vielen Dank, dass ich hier sein durfte.

0: Das war Mia mit Tanz der Moleküle aus dem Jahr 2006 und für mich auf jeden Fall ein Song, der vor dem Vergessen bewahrt werden muss. Und genau, wir neigen uns dem Ende des Morgenmagazins zu. Wir haben noch 9 Minuten, dann ist es um 10 und genau, ich habe noch ein paar Veranstaltungshinweise für euch. Wir blicken wieder als erstes nach Leipzig. Die Recht auf Stadt AG der interventionistischen Linken Leipzig möchte heute in einer öffentlichen Preisverleihung den schlimmsten Miethai Leipzigs küren und braucht dafür eure Mithilfe. Sie wollen Mietkämpfe sichtbar machen, MieterInnen untereinander vernetzen und Widerstand gegen VermieterInnen bündeln. Dazu gibt es eine Umfrage, mit der will die IL einen ersten Schritt machen, um einen besseren Überblick über die zahlreichen bereits laufenden Miethaus-Auseinandersetzungen zu bekommen. Zur feierlichen Preisverleihung des schlimmsten Vermieters müsst ihr heute um 17 Uhr auf den Augustusplatz kommen. Außerdem in Leipzig, jüdischer Sport, das ist seit jeher ein Feld, in dem antisemitische Fremdzuschreibungen und Selbstbehauptungen aufeinandertreffen. Da gibt es heute einen Vortrag von Monty Ott zu Politik und Re das ist ein Politik- und Re Religionswissenschaftler sowie politischer Schriftsteller. Und in seinen Arbeiten setzt er sich mit Antisemitismus, Erinnerungskultur, Intersektionalität und Queerness auseinander und bringt neue Perspektiven in gesellschaftliche Debatten. Genau, das findet heute Abend im Haus A in der HTWK statt. 17:15 Uhr geht es los. Genau, und in Dresden findet heute im Deutschen Hygienemuseum ein offenes Treffen im Rahmen des Utopietheaters statt. Ab 15 Uhr richtet sich das Angebot an alle ab 16 Jahren, die Theater als Möglichkeit nutzen wollen, gesellschaftliche Fragen und Konflikte zu bearbeiten. Im Mittelpunkt stehen körperliche und spielerische Übungen sowie die gemeinsame Erkundung von Themen wie Macht, Körper und gesellschaftlicher Veränderung. Außerdem in Dresden heute 19 Uhr im Gewerkschaftshaus eine Veranstaltung zur Wohnungs- und Mietenpolitik. Da stehen im Mittelpunkt steigende Mieten, der Rückgang bezahlbaren Wohnraums, wachsende Wohnungslosigkeit und diskutiert wird über mögliche Gegenmaßnahmen, darunter die Kampagne Mietendeckel jetzt. Auch 19 Uhr heute in Bitterfeld-Wolfen findet der Reporter-Slam im Saal 063 im Städtischen Kulturhaus statt. Da treten Reporterinnen und Reporter gegeneinander an mit ihren besten, schrägsten und spannendsten Geschichten aus dem echten Leben. Und dann habe ich noch einen Veranstaltungshinweis für Berlin. Dort gibt es heute Abend eine Infoveranstaltung mit zwei AnwältInnen. Ab 18 Uhr geht es in der bunten Kuh, geht es los. Da gibt es Input zu aktuellen Gesetzeslagen rund um Versammlungsfreiheit, Polizeigesetze und weitere Themen aus dem Versammlungsrecht. Im Anschluss gibt es Raum für Fragen und Diskussionen und es findet statt in der Bernkasteler Straße 78 in Berlin, in der bunten Kuh. Außerdem in Halle, da findet nämlich am Wochenende das Railfest statt unter dem Motto Protz und Prunk. Man kann sich also was Schickes anziehen. Da geht's Freitag los ab 19 Uhr und Samstag bereits ab 13:30 Uhr mit einem Kinderfest. Da gibt es eine Zaubershow, Kinderschminken, Kistenklettern und einen Kuchenstand. Und außerdem aufs ganze Reihfest verteilt Musik, Akrobatik, Spiele, Essensstände, Cocktails, Karaoke. Radio Korax ist natürlich auch mit dabei. Eine Mini-Playback-Show und eine Losbude. Und genau, das war's mit den Veranstaltungshinweisen von mir.
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0: So viel dazu, was am 4. Juli in den Freien Radios passiert. Jetzt erstmal weiter geht's bei Radio Korax. nach dem Morgenmagazin gleich mit Korax Intim. Da blicken wir zurück auf eine Redaktionsreise nach Rostock. Bei Radio Blau geht's weiter mit Extra Blau. Bei Radio Unerhört in Marburg könnt ihr gleich die Kranschinnats hören. Da geht's um aktuelle Rockmusik mit Festivalberichten. Bei den Freien Radios Berlin-Brandenburg ist gleich das Ohrsichtradio mit dem Klang der Inklusion zu hören. Und beim Freien Radio Stuttgart hört ihr gleich das Radio DARC. Genau. Und wir sind gleich am Ende des Morgenmagazins. Ich habe noch einen Song für euch, nämlich The Manifesto von den Gorillas. Und genau, das war's für heute von mir. Am Mikro war heute Julika. Und viel Spaß noch mit dem letzten Song.

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0: Herzlich willkommen zu Extra Blau.
1: Guten Abend. Lutz auf der anderen Seite des Sendestudios an den Reglern.
0: Mir gegenüber der Micha.
1: Genau, nach 14,5 Jahren komme ich mal wieder vorbei, weil wir machen aus irgendeinem Grund heute ein Spezial und widmen uns dem goldenen Zeitalter unserer Jugend, unserer späten Jugend und einem Label aus Hamburg, was diese Woche in Hamburg im Knust 40 Jahre feiert. Ja. Keine Ahnung, wer da hinfährt, zufällig, der gewinnt jetzt eine Tokotronics-Single. Muss sie aber während der Sendung abholen.
0: So, wenn what? What? Dann ist es aber deine.
1: Muss aber zeigen, dass er eine Eintrittskarte hat. Radio Blau, Paul-Gruner-Straße 62. Genau, wir haben jetzt gerade gehört eine Band namens Hua. Und das ist eine großartige Band, wo ehemalige Bandmitglieder auch noch jetzt andere großartige Bands machen und manchmal machen die auch Hua, oder?
0: Ja, Hua gab es dann wieder und ich glaube vor 3 oder 4 Jahren gab es mal ein Album wieder.
1: Okay, also
0: muss ich nochmal nachschauen.
1: Also Hua wird gemacht von Knarf Röllem, dann waren der Menserens zum Beispiel dabei oder die Bernadette La Hengst. Und wir machen gleich einen Doppel. Mit zwei Bands, die gibt's auch irgendwie noch und die haben die Buchstaben DIE, die davor, erst die Regierung und dann kommen die Sterne, jeweils mit etwas älteren Stücken. Also wir legen jetzt los, kommen zusammen von die Regierung, erschienen 1992. Genau, also Zeitreise 34 Jahre zurück gerade. Und Lutz, erzähl jetzt noch 3 Sekunden was, weil ich muss jetzt zu dem Plattenspieler hinterspringen.
0: Ja, zu die Regierung und die Sterne kann ich ja sagen, dass sie schon das Öfteren hier, oder dass die das Öfteren hier bei Blau laufen. Die Regierung ist ja wieder am Start mit einem Album, was dieses Jahr rausgekommen ist. Ebenso die Sterne, die dieses Jahr ein Album rausgebracht haben. Aber wir spielen Älteres Teil.

0: Sterne, mal am Anfang ohne Bass. Klang auch interessant. Wie machen wir weiter mit Arne Zank, habe ich gehört.
1: Genau, du wolltest Arne Zank spielen?
0: Ja, genau.
1: Ich habe vergessen, wie das Lied heißt. Ich gucke nochmal nach.
0: Irgendwas mit Geschichte.
1: Du fragst nach Geschichten und danach erzählt Lutz vielleicht eine Geschichte, wie er diese Bands für sich entdeckt hat.
0: Ja, genau.

0: Für die Saufen mit Blaugruppe herzlich willkommen. Und das war schon das erste Mal Tokotronic, hätte ich bald gesagt. Auf zumindest ein Teil von Tokotronic.
1: Genau, aber wann hast du Tokotronic das erste Mal erlebt?
0: Das war 94 sollte es sein. Da war zeitgleich auch Green Day in der Stadt, und aber das Konzert von Tokotronic ist ausgefallen, weil Schnee und keine Ahnung, jedenfalls irgendwie Chaos. Und da haben sie es nicht geschafft. Oder Panne irgendwie. Aber dann beim zweiten Konzert im Coney Island, da war ich glaube ich schon da. Ich weiß nicht, ob es da schon voll war, so richtig. Ich glaube nicht.
1: Genau, kann man wahrscheinlich nachrecherchieren. Ich habe es gerade versucht, aber nicht geschafft. Also bei mir war es auch ein Tokotronic-Konzert, wo ich mit meinem Opel Kadett mich auf dem Weg nach Leipzig gemacht habe, dann dieses Coney Island gefunden habe. Ja. Mich gefreut habe, dass man da für eine Mark 50, für 50 Pfennig konnte man ein Tofu-Tomate-Brötchen essen. War meine erste Erfahrung mit Tofu. Und wie ich damals an die Platten gekommen bin, bin ich mir auch nicht mehr so sicher. Ich glaube, ich habe die irgendwie bestellt. Einen Teil bei so einem Mail-Order namens Strange Ways hieß der. Und dann waren dann in den Schallplatten so Zettel drin vom Spezialversand mit dem Katalog. Und dann habe ich dann in Hamburg in der Max-Brauer-Allee Platten bestellt. So mit Hand ausgefüllt, hingeschickt, und dann kam das dann per Nachname irgendwann an.
0: Krass. Ich habe ersten Kontakt zum Label sozusagen über eine ganz andere Band, über Ostzonen Suppenwürfel machen Krebs. Erstens, weil mir der Name schon gefiel als Band, und zweitens, ich glaube, bei Paroktikum sind die auch mal gelaufen. Und da fielen die mir irgendwie auf.
1: Bei TT64?
0: Ja, genau, damals.
1: Im Jugendradio. Ihr hört das Jugendradio Radio Blau für junggebliebene mittelalte Menschen wahrscheinlich. Dann würde ich sagen, du spielst jetzt Respekt vor dem eigenen Hau von Ostzonen Suppenwürfel machen Krebs. Ist gerade wieder erschienen in einer Download-Compilation, die es bei Bandcamp gibt, zu 40 Jahren Lado. Und ich würde dann wieder eine Schallplatte hinten dran spielen. Ja. Die von dir erwähnten Tokotronic mit einem Cover von Hua, die 10 Uhr Show. Aber jetzt erstmal Ostzonen Suppenwürfel machen Krebs.
0: Ich hoffe, dass es jetzt richtig losgeht.
1: Ja, jetzt macht das schon.

0: Ich höre die Sendung extra blau auf Radio Blau und es ist ein Large Door Special heute. Wir haben uns gedacht, 40 Jahre kann man ein wenig feiern.
1: Naja, oder wir machen einfach eine Sendung dazu.
0: Ja, genau.
1: Ihr hört immer noch Lutz und Micha, euer gewohntes Duo bei Extra Blau.
0: Jedenfalls, wenn man 14 Jahre ausblendet.
1: Ach Quatsch. Wir haben aber sozusagen auch noch Gäste virtuell dabei. Erster Gast ist die Miriam, aka DJ Melanie, und die hat wirklich bei dem Label gearbeitet und erzählt aus erster Hand, wie das so war, ihr erstes Large-Door-Erlebnis.
2: Hallo Radio Blau. Also mein erstes Mal im Ladebüro, das weiß ich nicht mehr. Ich erinnere mich aber noch an meinen ersten Arbeitstag dort. Das war im Keller des Soundgarden-Studios. Da sollte ich Texte schreiben und das aber direkt in eine Quark-Express-Datei. Das konnte ich nicht, das war sehr demütigend und ich habe Hilfe gebraucht. Ja, in einem fensterlosen Raum voller Plakate.

0: So, ihr seid immer noch bei Extra Blau. Das war jetzt der Song Never Going Back to School im Boys Noise Single, in der Boys Noise Single Version. Das ist eine Platte aus dem Jahr 2004. Und das Interessante ist, wer alles bei Stella dabei war. Einmal war das der Thies Minter, dann der Minze Rehns, dann die Elena Lange und noch ein gewisser Hendrik Weber, den ihr vielleicht auch als Panther die Bronze kennt. Also die Lado-Bands sind ganz gut verteilt. Und ich habe jetzt gerade vergessen, was wir eigentlich machen wollen. Ach, wir haben noch einen zweiten Gast, oder?
1: Ja, haben wir und der erzählt aus Bürozeiten.
0: Genau, also wir schalten wieder zurück irgendwie nach Hamburg und da sollen, haben wir jetzt den Stefan Rath an der Leitung. Stefan Rath ist aktuell Schlagzeuger von den Goldenen Zitronen, managt so ein paar Bands wie Drangsal oder Tokotronik und hat in den späten 90ern dann mal bei Lado gearbeitet und hören wir mal rein. Stefan ab.
2: Ja, es war im Juli 99, als ich in das berühmte Büro über dem Teppichhandel in der Max-Brauer-Allee reingekommen bin und ich mich vorstellte und ich kannte auch schon einige Leute damals. Und ja, das Büro war eigentlich relativ unaufgeräumt, ein ganz schönes Gewusel an vielen Kartons und Schallplatten überall, so ein Großraumbüro. Leute waren an Telefonen und saßen an so, ich sag mal, End-70er Jahre Schreibtischen. Und es war so eine irgendwie eine tolle, spannende Gemeinschaft irgendwie mit interessanten Leuten auf jeden Fall. Ich war wahnsinnig stolz, bei diesem Label zu arbeiten. Ich kam ja auch von einem kleineren Label, wo ich quasi mein eigener Herr war und plötzlich waren da so lauter Menschen irgendwie, die an einer Sache arbeiteten. Das war irgendwie toll. Und natürlich fing es gleich an mit einem Meeting, das erstmal 3 Stunden dauerte und wo viel gesprochen und diskutiert und geredet worden ist. Und diese Art von ich sag mal, Firmenkultur, die kannte ich vorher nicht. Und das fand ich irgendwie total super und auch spannend und ein ganz anderer Weg, als den ich so vorher kannte. Es war was ganz Besonderes.

0: Los!
1: Niemals!
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3: So, das war Schorsch Kamerun mit einem Album, was gerade mal 30 Jahre alt ist. Erschien 1996. Das war das dritte Stück auf der A-Seite und ich glaube die Single. Und es hieß Die Menschen aus Kiel. Auf dem Album Warum Ändern schlief, Ändern übrigens groß geschrieben dabei, gibt es auch noch wunderbare Songs wie Die Jugend ist die schönste Zeit des Lebens. Oder moderne Musik macht mich konfus. Könnt ihr nachhören, wenn ihr euch um die Musik kümmert. Sehr stilprägend ist auch das Stück Menschen haben keine Ahnung. Der Kommentar zur aktuellen Weltlage hier bei Extra Blau, wie ihr uns kennt. Radio Blau, das freie Radio für Leipzig, übergibt jetzt an Radio Blau-Legende Lutz, der auch so eine Band mit Jugend gleich am Start hat.
4: Von Legende zu Legende. Kolossale Zeiten, nein, kolossale Jugend mit besseren Zeiten, so rum. Das ist das, was jetzt kommt und kolossale Jugend, das war zum Beispiel Christoph Schreuf, der leider schon verstorben ist, den wir auch schon mal hier, oder den wir im Interview hatten. Da war er im Schauspielhaus als Vorband sozusagen von Zitronen, wenn ich das richtig in Erinnerung habe.
3: Genau, und ich habe noch eine schöne Erinnerung. Wir hatten sogar Schorsch Kamerun bei Extra Blau oder Bleepop zu Gast, als er so ein komisches Theaterstück im damaligen Zentraltheater gemacht hat.
4: Ja. Und das Besondere an der Band ist auch noch Pascal Fühlbrügge. Das ist einer der Mitgründer des Labels, eigentlich der Agentur, was es zuerst war und dann später zum Label geworden ist. Der spielt dort mit. Bei Kolossale Jugend, die Band, die es nicht lange gab.
3: Genau, und nach der Jugend geht es immer in die Badewanne, deshalb folgt danach Whirlpool Productions.
4: Gute Überleitung, also Moderation vom Feinsten.

0: Ja, das waren Whirlpool Productions und wir hatten jetzt nochmal eine kleine doppelte Zeitreise. Davor habt ihr die Band Kolossale Jugend gehört, mit einem Stück von einem Album, was 1989 erschienen ist. Und das war laut Lutz seiner Recherche das erste Album, was auf Lado erschienen ist. Und
1: denn, die haben vorher noch eins gemacht, das musste aber dann...
0: Ja, oder Kassetten und sowas.
1: 88
0: Genau. Und eben sind wir weitergesprungen ins Jahr 1996. Whirlpool Productions war so ein verrücktes Trio. Könnt ihr auch lustige Bücher darüber lesen. Von Justus Könke, nee, von Hans Nieswand geschrieben. Und jedenfalls war das der Kultsong. Und die andere Single auf dem Album war die erste Nummer 1 von Ladomat damals, From Disco to Disco, Nummer 1 in Italien. 1996. Wir schalten jetzt wieder zurück nach Hamburg.
1: Ich kann noch korrigieren, es gab tatsächlich eine EP vorher, 1988.
0: Ja, ich habe ja gesagt, erstes Album. Ja, jetzt. Genau. Also wir schalten aber wieder zu jemandem, der das viel besser weiß als wir, was damals war. Und deshalb ist gleich wieder der Stefan Rath quasi in der Leitung. Der erzählt so ein paar Erinnerungen, die sich insbesondere auch um Ladomat drehen. Und dann haben wir ein Zweisprach-Remix von so einer Lieblingsband, die Lutz sehr mag. Und das hat dann auch noch was mit dem Zitat zu tun, was die Miriam danach erzählt. Aber jetzt erstmal der Herr Rath, dann die DJ Melanie und zwischendurch gibt es so eine Band, die Lutz ganz doll verehrt und die ich auch ganz doll mag.
2: Ja, noch ein toller Song ist natürlich das Geschenk von Tokotronic. Und am besten natürlich als Remix von Toner. Da fällt mir auch eine kleine Anekdote zu ein. Es ergab sich tatsächlich, in Anfang der 2000ern war ich als DJ gebucht für das Label Ladomat, also für das kleine Schwesterlabel, das elektronische Schwesterlabel von Lars Dohr. Und ich sollte ein Showcase spielen auf der Sonar in Barcelona. Als DJ, und zwar sollte ich ein Showcase spielen mit lauter Ladomat-Platten, was, oder auch Ladoplatten, wie auch immer, was mir natürlich ein bisschen schwer fiel, weil ich war eher Hobby-DJ und konnte Schallplatten zusammenmischen, aber mit Sicherheit nicht auf den Beat mixen. Das heißt, ich musste auf einer relativ großen Bühne stehen vor

600 bis 800 Leuten, die, ich sag mal, eher Showcase-Besucher waren, also tatsächlich nicht BesucherInnen, die am Ende des Tages sich den DJ angucken wollten, sondern eigentlich wollten die da in Ruhe was trinken, weil da waren nämlich auch relativ bekannte DJs dabei, wie unter anderem Carl Cox. Und frag mich nicht, wer da alles so in der Riege stand, auf jeden Fall alles so super DJs zu der Zeit. Und die guckten mir alle bei meinem eher sehr schlechten Handwerk zu. Ich fing dann damals an mit Das Geschenk von Turner und endete mit Beach Boys Till I Die. Sehr schöner Beach Boys Song aus dem Surf's Up Album. Und danach applaudierten tatsächlich alle diese DJs, aber nicht wegen mir, sondern wegen dieses Beach Boys Songs, was natürlich so ein bisschen, ja, war ein schönes Latomat Showcase auf jeden Fall. Ich fand es natürlich wahnsinnig anstrengend und war danach völlig fertig. Einige, ich sag mal, deutsche Journalistinnen erinnern sich noch an dieses Showcase. Also ich kenne noch einige, die mich darauf ansprechen, wie speziell das war am Ende des Tages. War eine schöne Zeit, war eine schöne Anekdote. Ich hatte einen schönen Nachmittag, den ich völlig verschwitzt von der Bühne dann aus genoss. Aber es war ja einer dieser schönen Lars-Dohr-Ladomat-Erinnerungen, die ich heute noch habe und eine Anekdote, die ich heute gerne noch erzähle.

0: die Band Tokotronic geremixt von Turner. Und dieses Remix hat es irgendwie in sich, denn die DJ Melanie aus der Lado Family, die aktuell übrigens noch den Lastor Instagram-Kanal betreut und auch bei dem großen Event in Hamburg auflegt, hat auch ein bisschen was zu dem Song zu erzählen. Und weil der Turner so ein bisschen underrated ist, gibt es den direkt danach noch im Never Nothing Quark Remix mit dem Song Bean Out. Aber jetzt erstmal rüber nach Berlin und Hamburg zu DJ Melanie.
1: Mein Lado-Song für die Ewigkeit, das ist eindeutig Turners Zweisprach-Surprise-Mix für Tokotronic, das Geschenk. Das kann man finden auf den K.O.-OK-Variationen aus dem Jahr 2000. Und dieser Remix, der kann auch meinetwegen gerne auch in der Ewigkeit im Loop laufen. Hört es euch an und fangt an zu weinen, bitte.

0: 22.02 Uhr jetzt ungefähr, hier bei Radio Blau. Das war die Halbzeit. Wir haben nichts mehr, oder?
1: Nee, doch nicht. Nein. Wir haben noch eine ganze Menge.
0: Genau, also uns ist aufgefallen, das war jetzt eine ganz schöne Pimmelparade. Deshalb gibt es jetzt andere Musik. Concord, ich fürchte es mir egal, aus dem Jahr 1995, erschienen auf La Stor. Übrigens auf einer sehr schönen CD, die so heißt wie ein Song, der vorhin lief. Bessere Zeiten klingt gut. Und ich muss wirklich sagen, ich habe sie jetzt so 25 Jahre nicht gehört, diese CD. Oder 20 Jahre oder so ungefähr. Und trotzdem war es wie eine Mixkassette hören. Ich wusste sofort, welches Lied als nächstes kommt, weil ich die CD damals so oft gehört habe. Und das hat mich ganz schön angefixt.
1: Ja, für mich ist das ja auch wieder eine Zeitenwanderung. CD-Player bedienen.
0: Ja, der Lutz, der muss jetzt, jetzt die CD abfahren. Aber ich fürchte, es ist mir egal.
2: Schnippst du nochmal raus, einfach.
0: Okay, jetzt haben wir hier so ein Mega-Problem.
2: Geht in den anderen Player.
0: Hast du noch was anderes vorbereitet, Lutz?
1: Ja, im Prinzip schon, aber...
0: Genau, ich wir versuchen es jetzt nochmal mit Song Nummer 4.
2: Ja, genau.
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0: Bist du noch so leise? Ich bleib doch nur 1,30.
1: 1,37.
0: Na ja, gut.
1: Also, das ist schon wichtig, weil Weltmeister ist genauso lang. Ich gucke nochmal nach, aber ich bin der Meinung, dass der Song ist exakt so lang wie Die Welt kann mich nicht mehr verstehen von Tokotronic.
0: Das ist durchaus möglich. Man kann da als DJ nicht auf Toilette gehen.
1: Also ich recherchiere das hier nochmal nach. Die Albumversion 1,37 steht hier auf der 12-Inch. Oh. DJ-Probleme, 1 Minute 37. Du hast gleich einen schönen Song noch von Guss.
0: Ja, genau.
1: Und ich habe eine schöne Erinnerung daran.
0: Ja, dann du hast, dann ich.
1: Genau, 2000 gab es ja dieses, schon dieses Tanzcafé Is es Erika. Und das war im Keller der Demokratie. Um Haus der Demokratie sind ja noch ganz andere Sachen in der Bernhard-Göring-Straße 152.
0: Richtig.
1: Ich habe damals beim Behindertenfahrdienst meinen Zivildienst gemacht. Und weil ich Frühschicht hatte, das bedeutete, man musste 5.45 Uhr am Start sein und um 6 mit der Kiste losfahren, um die Kids abzuholen, damit sie rechtzeitig in der Schule sind.
0: Hölle.
1: Und deshalb konnte ich nicht zu dem Gusskonzert gehen. Und dann habe ich den aber am Ende von meiner Schicht gesehen und habe für 10 Mark oder so das Album gekauft, namens Wie du, wie du. Man muss sagen, wir haben es jetzt extra von Datei gespielt, weil das Album ist auf Lado erschienen, die LP damals bei Richie Records. Aber anyway, Guss war ein cooler Typ und es ist schade, dass er nicht mehr da ist. Und Lutz hat bestimmt auch noch eine schöne Erinnerung.
0: Ja, ich hatte ein sehr, sehr schönes Interview in der Moritzpastei, hat er damals gespielt, solo. Und ein sehr angenehmer Mensch gewesen, auf jeden Fall. Und schade, dass er nicht mehr da ist.
1: Genau, jetzt nochmal Zeitreise zurück ins Jahr 2000. Guss mit einem Song, den ich jetzt gerade nicht aussprechen
0: Parisian
1: kann.
0: Parisian People.
1: Genau.
0: Jetzt konnte ich den aussprechen, das ist irgendwie nice. Das ist immer was völlig Neues. Und?
1: Genau, wir machen weiter danach mit Musik, die eher technoid ist, aber jetzt gibt es erstmal Guss.

0: Ihr hört die Sendung Extra Blau, hier bei Radio Blau.
1: Genau, kleines Lado-Spezial heute zum Kindertag. Und wir schalten mal wieder rüber.
0: Herzlichen Glückwunsch an alle.
1: Genau, wir schalten rüber zu DJ Melanie. Die erzählt uns nochmal ein bisschen was zu ihren schönsten Lastur-Erinnerungen. Und übrigens danke, dass wir die O-Töne bekommen haben.
2: Meine schönste Erinnerung an das goldene Zeitalter, womit ja wohl Lastur gemeint ist, nehme ich mal an. Aber das kann ich nun wirklich nicht sagen, weil es schon ein bisschen her ist. Es muss aber ein Moment gewesen sein, etwas, was nicht geplant werden konnte, was so unverhofft passiert ist und wo viele Leute involviert waren. Vielleicht war es auf der Tanzfläche, auf einem Konzert oder in der Kneipe oder vielleicht doch an meinem Geburtstag. Eine Erinnerung habe ich auf jeden Fall an eine Kassette, die mir Mrs. Pepstein geschickt hat. Und das war ihre Radiosendung, quasi als Belegexemplar zusammen mit einem Brief. Ja, das sind schöne Erinnerungen, wenn man Kassetten zurückgeschickt bekommt, wo man vorher Platten hingeschickt hat.

0: So, wir haben es jetzt mittlerweile 21.25 Uhr. Extra blau spezial. Das heißt, wir haben jetzt hier noch so knapp 34 Minuten für Musik. Und gleich widmen wir uns nochmal der Band Die Sterne und Nebenprojekten. Davor war es Bisbury.
1: Verkehrt.
0: Ach.
2: Was machen wir?
0: Was, du spielst ja trotzdem Bisbury, oder?
2: Na ja, klar, machen wir so. Ist ja CD-Player, ne? Das ist völlig raus bei mir, ne?
0: Also, du musst jetzt hier Start drücken?
1: Ja.
0: Man.

0: Leben tun von Richard von der Schulenburg.
1: Und der war temporäres Mitglied bei Die Sterne, wo ja ein gewisser Frank Spilker der Head ist. Ich glaube, die aktuelle Band ist auch ganz nett und hat was, das ist noch Düsseldorf Düsterboys, oder hat er die schon wieder rausgeschmissen?
0: Nee, hat er nicht. Sie sind noch dabei.
1: Okay, genau, also die, jetzt kommt gleich ein Song von Die Sterne und da kann ich tatsächlich sagen, ich habe mich neulich in einer Toilettenschlange mit diesem Frank Spilker unterhalten, weil zu den Zeiten, als das Lied rauskam, habe ich das einzige Mal irgendwie so einen Wahnsinn gemacht, dass ich den einen Tag nach Leipzig gefahren bin, ins Conner Island, und da haben Die Sterne im Conner Island gespielt und dann bin ich am nächsten Tag nach Berlin gefahren und haben sie auf der Insel der Jugend gespielt.
0: Oh,
1: und jedenfalls meinte der Herr Spilker, das waren die goldenen Zeiten damals, die schönsten Zeiten, als sie damals an einem Tag in Leipzig spielten und dann in Berlin auf der Insel der Jugend. Und jetzt ein Hit.

0: mit dem Plattenspieler nicht ganz kompatibel.
1: Das
0: eiert hier rum, wahrscheinlich.
1: Das ist doch auch noch nicht passiert, ne?
0: Wir hätten irgendwie so ein Gegengewicht gebraucht, aber ihr hört immer noch das Lars Dohr-Spezial. Robocop Kraus müsst ihr euch dann halt nochmal extra anhören. Knallt. Sehr gute Band. Meine Lars Dohr und Robocop Kraus-Erinnerungen und Superpunk verbinden sich ja ganz wunderbar, weil. Das klang ja jetzt schon fast vom Sound wie Superpunk.
1: Hm, so ein bisschen.
0: Also zumindest, wenn die Single nicht so richtig läuft. Und sowohl Robocop Kraus als auch Superpunk habe ich mal beim Schön immer gut Festival Neustrelitz gesehen. Und das war damals recht spektakulär.
1: Okay. Also meine Superpunk-Erinnerung war gar nicht so spektakulär, aber eigentlich schon. Ich bin bis nach Dresden gefahren, um sie zu sehen und ein Interview zu bekommen. Und dort war die Halle prall gefüllt mit 10 Leuten. Und trotzdem haben die das Konzert durchgezogen und danach uns alle noch eingeladen an die Bar.
0: Okay, also ich kann mich entsinnen, Superpunk habe ich irgendwann mal getroffen, als sie bei der Pop-Up gespielt haben. Und also super, super krass voll dann zum Album Wassermarsch im Tanzcafé ist es Erika war. Und damals beim Immergut-Festival. Und da war es nämlich so, die spielten damals in dem legendären Zelt, was so einen Boden hatte, der auch immer schön mitschwang. Und damals waren die Leute vom Festival noch so verrückt, da einfach so Mülltonnen reinzustellen. Die wurden aber eigentlich gar nicht so für Müll genutzt, sondern die haben dann quasi zu Superpunk Stage-Diving gemacht. Also die ganze Zeit zum Superpunk-Konzert. Habe ich so eine vage Erinnerung, ich weiß nicht, ob es wirklich stimmt, weil es so lange her, dass da sozusagen die Mülltonnen durch das Zelt getragen wurden. Genau. Superpunk, immer gut. Robocop Kraus, richtig gutes Zeug.
1: Vielleicht noch als Ergänzung, Superpunk gibt es ja nicht mehr, aber dafür die Liga der gewöhnlichen Gentlemen.
0: Genau. Und man kann bei einem anderen Label kann man auch diese Superpunk-Platten kaufen, sogar als so eine Box. Also ja. Tapete Records heißt das. Also wer das haben will, gibt's immer noch. Die Originalpressungen sind sau teuer, aber die anderen Pressungen sind zwar auch nicht billig, aber okay im Preis.
1: Aber teuer, billig, neue Zähne für meinen Bruder und mich.
0: Ja, das wird teuer.

Die wunderbaren Superpunk und die werte MAK aus Reutten ins Volkmarsdorf, die damals beim Immergut-Festival war, hat gerade bestätigt, dass mit dem Mülltonnen war kein Quatsch, es ist real. Und wir haben jetzt nochmal eine reale Zuschaltung aus Hamburg. Der Stefan Rath von den Goldenen Zitronen und dies und das und auch von Bubak Records, der mal in den 90ern bei Lado gearbeitet hat, erzählt noch,

0: knistert sehr schön, aber die Zeit läuft auch davon.
1: Die Zeit rast, es ist 21.50 Uhr, extra blau, spezial mit Lutz und Micha zu Lastur. Neigt sich dem Ende zugegen?
0: Ja.
1: Wir danken den Menschen, die am Radio zugehört haben. Und haben noch zwei richtige Knaller zum Abschluss.
0: An der Stelle auch denen, die uns die schönen O-Töne geschickt haben.
1: Genau, also nochmal krasser Dank an Stefan Rath und DJ Melanie. Wer am Wochenende in Hamburg ist, sollte ins Knus gehen. 40 Jahre Lado mit Egotronik und Robocop Kraus.
0: Wer nicht dort ist, kann sich auch den neuen Label-Sampler, Jubel-Sampler zulegen, wenn er möchte.
1: Also ich habe jetzt gedacht, ich kaufe jetzt mal so ein paar olle CD-Sampler auf Discogs, aber vielleicht auch nicht. Wir haben jetzt noch von Spar mit dem Song Bunsenwahrheiten und hinten raus noch ein richtiger internationaler Kracher-Klassiker. Als es dann damals so ein bisschen zu Ende ging mit Lado 2006, ist aber noch erschienen Gossip, Standing in the Way of Control, und da haben wir den Le Tigre Remix am Start. Danke fürs Zuhören.
0: Vielen Dank und bis in 14 Tagen.

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4: Ja, wunderschönen guten Mittag in der Sendung Mittagspause am heutigen Mittwoch, dem 10. Juni. Wir haben es genau um 12. Ich bin auch glücklicherweise nicht allein, sondern habe noch die Emma mit mir hier. Hallo.
5: Hallo.
4: Du hast dich ja mit dem Thema Zirkus auseinandergesetzt, hast gestern ein Gespräch geführt. War das für dich was völlig Fremdes oder warst du schon mal im Zirkus irgendwann?
5: Nee, tatsächlich noch nicht so wirklich, vor allen Dingen nicht in der Art von Zirkus, mit der ich mich gestern auseinandergesetzt habe. Und zwar habe ich ja gestern eher was über den zeitgenössischen Zirkus erfahren und das war auf jeden Fall was Neues für mich.
4: Ist auch ein bisschen was anderes. Ich habe auch gehört, ohne Tiere eher tendenziell und doch auch ein bisschen modernerer Anspruch für Zirkus dann ganz interessant. Ja, der Hintergrund ist natürlich das Vertigo Festival für zeitgenössischen Zirkus. Das wird am 12. Juni losgehen. Das ist der Samstag, glaube ich. Nee, der Freitag.
5: Der Freitag
4: wird es losgehen. Bis Sonntag wird es dann gehen. Im Leipziger Westen und zwar im, wo ist das, in Plagwitz?
5: Genau, das ist am Westbahnhof.
4: Westbahnhof, ja. Und außerdem haben wir noch ein weiteres Gespräch, das wir hören werden. Das ist ein Gespräch mit Bartholomäus Laffert, der ist Journalist und Mitglied beim Selbstlautkollektiv und hat sich mit der GERS-Reform und der Migrationspolitik in der EU beschäftigt und berichtet auch regelmäßig über die Situation an den europäischen Außengrenzen. Außerdem hören wir noch Ausgehtipps und lokale Kurznachrichten in dieser Sendung. Und wir beginnen mit den Ausgehtipps natürlich, denn es ist ja immer was los in Leipzig. Auch Konzerte sind immer und so. Da habe ich ein Konzert rausgesucht zu Beginn. Und zwar spielt die Gruppe Le Rocks aus London am morgigen Donnerstag im Plug, das ist im Leipziger Westen, Industrieecke Gießerstraße, schon ab 19 Uhr, zusammen mit den weiteren Gruppen Keep in Distance und Prickbiter. Und von der Gruppe Le Rocks hören wir jetzt ein Lied, nämlich Bury Me. Ja, und dann geht es auch weiter mit noch weiteren Ausgehtipps. Aber erstmal dieses Bury Me von Le Rocks. Das klingt so.

0: Das waren The Rocks aus London. Ich bin am Donnerstag im Plug im Leipziger Westen. Industriestraße, Ecke Gießerstraße ist das dann. Und wir machen weiter mit weiteren Ausgehtipps. Am heutigen Mittwoch beginnt auch die Club Fusion. Das ist das Festival der Theaterclubs in Leipzig. Das gibt es an den Theatern oft so Theaterclubs. Und zwar am Schauspielhaus und an der Oper und am Theater der Jungen Welt zum Beispiel. Und die bestreiten das auch hauptsächlich. Näheres auf der Seite clubfusion.de. Da kann man alle Stücke, die da aufgeführt werden von diesen Theaterclubs, auch sehen. Das sind dann meistens auch so Laien oder ja, Leute, die sich für Theater interessieren, die dann da mitwirken in diesen Theaterclubs und die aber doch auch ganz interessante Dinge da dann auf die Beine stellen. Letztes Jahr hatten wir die auch interviewt. Dann sind noch weitere Dinge. Heute Abend ist im Haus des Buches eine Lesung. Da geht es um einen neuen Roman oder einen Roman von Norman Gagnus. Und der heißt Der literarische Wiedergänger, wie Felix Hartlaub. Das ist nur der Titel des gesamten Vortrags. Der Roman heißt eigentlich Mit zerrissenen Schlaf im Gesicht, die Aufzeichnungen und Briefe des Arbeit von Sternheim und ist bei Mattes und Seitz erschienen. Es wird heute Abend im Haus des Buches ab 19 Uhr vorgestellt. Dann haben wir noch weitere Ausgehtipps, nämlich am morgigen Donnerstag ist noch ein Konzert in der B12, Braustraße 12, mit Briefbombe und Kommando Brigitte Speer. Dann das Konzert im Plug ist auch morgen. Und im Kappa-Haus noch eine ganz interessante Lesung mit Elizabeth Rosner. Sie hat den Band Beyond This Forest, Jenseits dieses Waldes, veröffentlicht und wird ihn da in einer Lesung vorstellen. Da geht es um auch die Spuren jüdischer Erinnerung. Elizabeth Rosner ist nämlich eine der wichtigsten Stimmen der zweiten Generation in den USA. Und ihr Vater, ein deutscher Jude aus Hamburg, war Überlebender des KZ Buchenwald. Ihre Mutter, eine polnische Jüdin, hat das Ghetto von Wilna überlebt. Und nach der Befreiung sind sie dann in die USA ausgewandert. Dann haben wir noch das Snail Eye Comic Festival. Das beginnt nämlich ebenfalls am 12. Juni. Das ist ein Comic Festival in der Kolonnadenstraße. Näheres unter snaileye.de. Das sind die einzelnen Comic-Lesungen aufgeführt. Und wir haben noch das Vertigo Zirkus Festival, das wir jetzt schon kurz angekündigt hatten. Da können wir auch nochmal die genaueren Details. Das wird am Freitag beginnen, oder? Ja.
1: Genau, das beginnt am Freitag, dem 12. Juni um 18.30 Uhr mit einer Eröffnungsshow und geht dann am Samstag um 13 Uhr wieder weiter und endet dann am Sonntag, dem 14. Juni. Es findet, wie gesagt, am Westbahnhof statt und es ist auch kostenfrei.
0: Genau, und wir werden jetzt gleich ein Gespräch führen. Das hat zu Beginn etwas unter technischen Schwierigkeiten gelitten. Die Internetverbindung war nicht so überragend gut, aber dann im späteren Verlauf ist doch eigentlich in ganz guter Qualität. Aber ja, das ist ein Gespräch mit dem Verein auch. Die haben ja auch einen Verein quasi, die Grundlage ist ein Verein, glaube ich, dieses Zirkusfestivals.
1: Ja, genau, ich habe mit den Veranstalterinnen vor allem gesprochen, mit der Veranstalterin Clementine Apages und Friederike Otte, die quasi die Leitung des Festivals übernehmen.
0: Ja, das Gespräch hören wir nun.
1: Vom 12. bis zum 14. Juni 2026 feiert mit Vertigo ein neues Festival in Leipzig am Westbahnhof seine Premiere. Im Mittelpunkt stehen der zeitgenössische Zirkus, der Artistik, Theater, Tanz und Performance auf innovative Weise verbindet. Internationale Künstler präsentieren ein vielfältiges Programm zwischen Akrobatik, Poesie und kreativen Experimenten. Ergänzt wird das ganze Festival durch Workshops für alle Altersgruppen, Live-Musik und einem kulinarischen Angebot. Doch was genau steckt hinter dem Konzept von Vertigo? Wie entstand die Idee für das Festival und was erwartet die Besucherin vor Ort? Darüber habe ich mit den Veranstalterinnen gesprochen.
2: Ja, ich bin Clémence Pages und ich bin quasi Mitbegründerin, Festivalleiterin und für die ganze Orga zuständig.
3: Genau, ich bin Friederike Otte und wir teilen uns eigentlich die ganze Gesamtorga.
1: Wenn sich jemand noch nie mit dem Thema dem zeitgenössischen Zirkus auseinandergesetzt hat, wie würden Sie diesem jemanden den zeitgenössischen Zirkus denn beschreiben?
3: Die klassischen Zirkusgenres werden ein bisschen aufgebrochen und weitere Genres werden integriert. Elemente aus dem Tanz zum Beispiel sind sichtbar, theatralische Momente, genau.
1: Okay, vielen Dank. Was ich auch noch mal ganz gerne wissen wollte, und zwar einmal zum zeitgenössischen Zirkus im Allgemeinen. Und zwar, worin würden Sie sagen, unterscheidet sich der zeitgenössische Zirkus hauptsächlich vom klassischen Zirkus?
3: Genau, als allererstes kann man sagen, es gibt keine Tiere im zeitgenössischen Zirkus. Und es gibt keine Aneinanderkettung von kurzen Nummern, sondern es werden längere Stücke gezeigt. Und in diesen Stücken fließen Genres zusammen. Nicht nur ein Jongleur zum Beispiel, der seine Nummer zeigt wie im Zirkus und darauf folgt ein Trapezkünstler oder Künstlerin, sondern es lässt sich im Stück miteinander verbinden und gleichzeitig können auch noch tänzerische Elemente oder neue Medien. Das heißt, es wird eine längere Geschichte erzählt und nicht nur eine Aneinanderkettung von Nummern gezeigt, wie man das so aus dem Zirkus kennt.
1: Ja.
3: Es gibt sozusagen eine Moderation, der immer wieder eine Nummer präsentiert und dann kommt die nächste, sondern es ist ein abgeschlossenes Stück für sich in einer etwas längeren Erzählweise. Genau.
1: Alles klar, vielen Dank. Ich persönlich habe das Gefühl, dass diese Art der, also diese Kunstform in den letzten Jahren immer mehr an Aufmerksamkeit gewinnt. Und ich würde Sie gerne fragen, ob Sie eben auch das Gefühl haben, dass immer mehr Menschen an dieser Art Kunstform interessiert sind und woran Sie denken, dass das liegen könnte.
2: Ich könnte mir vorstellen, dass der Aspekt, dass keine Tiere dabei sind, ein Grund ist, warum Leute auch moderner zeitgenössischer Zirkus sehen wollen und nicht mehr das Klassische mit Tiere und so weiter.
3: Ja, und generell auch die darstellende Kunst nicht mehr so sehr in Schubladen denkt. Also generell, glaube ich, sind wir offener geworden. Die Grenzen verfließen allgemein mehr. Und genau, das sieht man auf unterschiedlichsten Bühnen auch, sowohl im Tanz, der ja auch mehr und mehr klassische Elemente mit zeitgenössischen Elementen kombiniert, aber auch da ist Artistik sichtbar. Und das zeigt ja das Loft zum Beispiel auch schon ganz gut. Wollen wir genau das sichtbar machen und glauben, dass das Publikum total Lust hat auf eben nicht diese Schubladen und ganz klassischen Darstellungsformen, sondern eben erweiterte Kunstformen, die einen auch anregen zu zeigen, ey, was gibt es denn über die artistischen Darbietungen sonst noch? Ey, das kann auch Zirkus sein, spannend. Wir zeigen ein 30-minütiges Stück, in dem auch getanzt wird oder in dem sowohl ein Jongleur als auch eine Luftartistin zusammen miteinander in Interaktion treten, wie bei uns zum Beispiel.
1: Was mich auch noch sehr interessieren würde, und zwar, was Sie denn persönlich am zeitgenössischen Zirkus noch so fasziniert, wie Sie auch überhaupt dazu gekommen sind, quasi sich dafür zu interessieren?
2: Ich glaube, es ist sehr mit da, wo ich herkomme, verbunden. Ich komme ja aus Frankreich und der zeitgenössische Zirkus ist ja dort schon seit 70er Jahre viel verbreiter und habe schon als Kind so Stücke aus dem zeitgenössischen Zirkus gesehen, habe aber auch eher traditioneller Zirkus gesehen. Was ich persönlich immer sehr spannend finde, es ist so die Mischung von verschiedenen Disziplinen auf der Bühne und die Collage, also dass man ja mit solchen Disziplinen dann auch was erzählen kann. Das finde ich auch immer sehr spannend und was der Körper einfach so.
3: Und was auch total schön ist, dass es oft ganz wenig bedarf. Also es geht gar nicht so sehr um höher, schneller, weiter. Wir haben zwar einen Star-Jongleur zum Beispiel in unserem Programm, aber darum soll es gar nicht gehen. Es soll gar nicht darum gehen, dass er zeigt, dass er 8 Bälle gleichzeitig in der Luft halten kann. Das passiert eher beiläufig. Und das ist eben das Schöne. Und das ist das, was mich auch so gekriegt hat im zeitgenössischen Zirkus, dass es oft und dass es oft das Verspielte und Kritische ist und gar nicht so sehr die Skills im Vordergrund stehen, wie es oft im traditionellen Zirkus der Fall ist.
1: Und aber jetzt würde ich aber gerne ein bisschen mehr noch über das Festival an sich reden. Und zwar reden wir ja die ganze Zeit über das, oder beginnen wir jetzt mal über das Vertigo-Festival zu reden. Und da wollte ich Sie beiden einmal fragen, ob Sie vielleicht für die Zuhörer einmal einordnen können, wie das Festival überhaupt entstanden ist und was der Begriff Vertigo überhaupt bedeutet. Wie ist das Vertigo-Festival entstanden und was bedeutet Vertigo überhaupt?
2: Genau, das Festival, das ist schon eine ein bisschen ältere Idee. Also wir hatten die Idee vor Corona quasi. Und also warum wir überhaupt die Idee hatten, war, dass wir beide den zeitgenössischen Zirkus mögen und finden, dass es hier in Leipzig, dass es das noch fehlt, dass es noch ein Festival für zeitgenössischen Zirkus gibt. Das, genau. Es gibt zwar Bühnen, die das anbieten, also die auch Stücke vom zeitgenössischen Zirkus zeigen, wie das Loft, was wir vorhin erwähnt hatten. Aber es gibt in Deutschland andere Festivals, wie in Berlin, Dresden, Nordhausen zum Beispiel. Und wir dachten, in Leipzig kann es auch einen geben. Es gibt bestimmt Interessierte, die auf so ein Festival gehen würden, das besuchen wollen. Und genau, wir haben dann ganz viel gebrainstormt die letzten Jahren und uns gefragt, in welche Richtung es gehen soll und so weiter, und haben jetzt an der ersten Ausgabe wirklich konkret angefangen, daran zu arbeiten vor 2 Jahren.
4: Genau. Und darüber hinaus gibt es ja einfach in Leipzig auch eine ziemlich blühende Szene, und das wollten wir gerne aufgreifen und hatten Lust, auch der eine Bühne zu geben. Zum Namen. Vertigo hat uns total angesprochen. Der Name ist uns bei einem Brainstorming zugeflogen. Einfach weil er sehr stark ist. Zirkus bewegt sich oft in der Luft. Es gibt beispielsweise auch die Disziplinen Vertikaltuch, Vertikalseil. Übersetzt heißt es schwindelerregend. Darum geht es gar nicht so sehr. Vielmehr ist es einfach ein ausdrucksstarkes Wort und ist voller Spannung und gibt einem direkt eine Vorstellung von der Höhe und der Spannung, was Zirkusdisziplinen ja oft mit sich bringen.
1: Ja, das stimmt. Das finde ich auch sehr passend. jetzt einmal für Leute, die vielleicht überlegen, am Wochenende zu Ihnen zu kommen. Was würden Sie sagen, was erwartet die Besucher in diesem ersten Jahr von Vertigo?
2: Wir haben ein Programm wir haben ein paar Zirkusstücke, wir haben 2 Kompanien, eine aus Frankreich, eine aus Deutschland und eine aus Frankreich und eine aus Belgien und weitere KünstlerInnen hier aus Deutschland oder der Nähe. Es gibt insgesamt 3 Stücke zu sehen. Darüber hinaus haben wir noch Workshops, sowohl für Kinder, aber auch für Erwachsene. Und noch eine Open Stage am Sonntag, was wir zusammen mit dem Artistenkombinat Leipzig organisieren. Und für wirklich Leute aus der Szene gibt es noch ein Netzwerktreffen an dem Sonntag, dass wir, also diesen Netzwerktreffen organisieren wir zusammen mit dem BUZ, also Bundesverband für zeitgenössischen Zirkus. Genau, und das Ganze beginnt am Freitag um 18.30 Uhr, eröffnen wir das Festival, und dann zeigt die französische Kompanie Salatei ihr Outdoor-Stück Ball.
4: Genau, und am Sonntag um 16 Uhr ist das Festival beendet mit der Open Stage, die eine bunte Tüte von artistischen Darbietungen aus der Region ist. Und genau, wir freuen uns auch total über die ganzen Kooperationen, die lokalen, also sowohl mit dem Artistenkombinat als auch mit Zirkomania e.V., die einen Workshop anbieten. Man kann sich auf jeden Fall sowohl groß und klein auf ein ziemlich buntes, volles Programm freuen. Wir sind da total froh drum, dass wir trotz etwas schwieriger Förderlage in der Lage waren, diese Ausgabe zu ermöglichen und doch so ein buntes, vielfältiges Programm auf die Beine zu stellen. Und natürlich ist das alles nur möglich, weil wir auch nicht nur tolle finanzielle Förderungen erhalten haben, sondern auch ein wahnsinnig großes Ehrenamt dahinter steckt, ohne dass das gar nicht möglich wäre.
1: Ja, alles klar, danke schön. Das klingt auf jeden Fall nach einem sehr spannenden Wochenende. Wir sind ja vorhin schon mal ganz kurz auf die Künstler eingegangen und was vielleicht auch so ein bisschen das Ziel oder die Auswahl der Künstler angeht. Allerdings würde ich jetzt gerne noch mal genauer wissen, wie wählen Sie die Künstler quasi aus? Wie funktioniert das quasi, wenn man als Künstler Teil dieses Projekts sein möchte oder sein wollte und es jetzt vielleicht auch ist?
4: Also zum einen hat der zeitgenössische Zirkus ja auch einfach seine Wurzeln in Frankreich, weshalb wir da auf jeden Fall auch unsere Fühler schon auch ausgestreckt haben, dass wir schon eine Kompanie auf jeden Fall dabei haben wollten, die so ein bisschen aus dem Urgenre des zeitgenössischen Zirkus kommt und auch den Flair auf jeden Fall vermitteln kann und total erprobt ist. Die sind einfach Weltklasse und ganz spannend, das Duo mit dem bekannten Jongleur Alexander Koblikow und der Luftartistin
5: Charlotte de Bretec.
4: Genau, und die zwei, die wollten wir auf jeden Fall haben. Einfach, weil sie für uns das total widerspiegeln, was der zeitgenössische Zirkus in Frankreich schon seit vielen, vielen Jahren uns in Deutschland voraus hat. Und dann haben wir uns weiterhin noch für die Compagnie Alut aus Belgien entschieden.
5: Genau, die sogar hier eine Deutschlandpremiere zeigen wird. Also das Stück Tangle Up zeigen sie zum ersten Mal in Deutschland am Samstag. Und wir haben auch generell einige Stücke und KünstlerInnen auf Festivals kennengelernt oder in anderen Varieté oder also
4: in anderen Kontext
5: kennengelernt und darüber dann das erste kleines Programm für das erste Jahr gemacht.
4: Ja, und besonders bei den beiden, bei Tangle Up, bei der Compagnie Alut, ist, dass es zwei Männer sind, die in ihrer Disziplin auch Tanz mit reinbringen und auch einiges an Zärtlichkeit. Und das sind so Momente, die uns auch zusagen, dass wir eben nicht nur die Klischees von männlichen und typisch weiblich gelesenen Körpern zeigen wollen, sondern eben auch das ist zeitgenössischer Zirkus, dass dass starke Körper auch sensibel gezeigt werden können und andere Genres, wie in dem Fall das tänzerische Element, mit auf der Bühne präsentiert werden. Das hat uns total angesprochen und Festivals sind ein perfekter Ort zum Netzwerken und wir sind selbst einfach schon lange in der Szene unterwegs und mit offenen Augen und Ohren da quatscht man schnell mal und wenn die KünstlerInnen auch Feuer und Flamme sind, was sie einfach waren und das Vertrauen uns geschenkt haben, dann kann das was Schönes geben. Genau.
1: Ja, Sie haben ja jetzt auch schon von einigen Künstlern und Auftritten gesprochen. Jetzt würde ich von Ihnen beiden persönlich nochmal ganz gerne wissen, und zwar, ob es jetzt in diesem ersten Jahr für Sie schon für Sie persönlich, was ist vielleicht am kommenden Wochenende Ihr persönliches Highlight oder eine Aufführung, ein Auftritt, auf das Sie sich am meisten freuen?
4: Boah, da fragen Sie wirklich die Falschen, weil wir stehen natürlich zu 100% hinter jeder Künstlerin, hinter jedem Künstler. Wir sind Also sowohl also gerade auf die Mischung, das ist ja das Besondere, ne? Wir freuen uns total, deswegen würden wir auch nie eine Empfehlung aussprechen, sagen, kommt nur zu dem Stück. Nee, jedes Stück hat was ganz Eigenes und was so toll ist, natürlich an den spektakulären Stücken, die extra nach Deutschland reisen, die einen besonderen Erfahrungsschatz auch schon mitbringen und ein besondere Skills, das ist natürlich ein Blickfang, finde ich aber auch erwähnenswert, dass wir diese lokale Szene am Sonntag bei der Open Stage zeigen, auf die ich mich auch besonders freue, weil es so eine bunte Tüte sein wird, voller, facettenreicher, auch nicht zu unterschätzender Artistinnen und Artisten, die für Überraschungsmomente sorgen werden und irgendwie die Mischung macht. Deswegen freuen wir uns tatsächlich auch auf das ganze lebendige Treiben auf dem Festivalgelände, inklusive Workshops und einfach dem Publikum dabei zuschauen zu dürfen, dass sie eine gute Zeit haben und genau die Seele baumeln lassen können.
1: Ja, nee, das kann ich absolut verstehen. Wie Sie sagen, Sie haben es ja alles auch mit ausgewählt und dann finde ich es auch immer wichtig, den Augenmerk auf alle zu legen. Also jetzt am Wochenende findet ja natürlich das erste Festival statt und jetzt würde mich aber nochmal interessieren, was sind Ihre Visionen für die Zukunft dieses Festivals?
5: Also wir wollen das auf jeden Fall nächstes Jahr, übernächstes Jahr, also die nächsten Jahre nochmal machen. Die Vision, das Ziel, der Wunsch ist, dieses Festival in Leipzig zu etablieren. Auch als Netzwerkort zu agieren, die lokale Szene mit internationalen KünstlerInnen zu vernetzen generell weitere Möglichkeiten anbieten, um zeitgenössische Zirkus zu sehen und für die Kompanie und KünstlerInnen, dass sie ihr Stück auch zeigen können.
4: Genau, und dem Leipziger Publikum auch etwas bieten, was es so in der Form noch nicht gibt, in einer Stadt, die ja schon kulturell super vielfältig ist, noch so eine kleine Lücke zu füllen, die dauerhaft besetzt werden darf und die Leute einlädt, nochmal ganz neue Genres und neue Kulturformen kennenzulernen. Und das Ganze eben outdoor, das ist auch nochmal was Besonderes, weil es eine ganz andere Stimmung ist, als in einem Theater ein Stück zu sehen. Mögen wir auch das Lebendige, was ein Outdoor-Festival mit sich bringt.
1: Ja, absolut. Also ich finde das auf jeden Fall auch einen schönen Plan, ein schönes Ziel, sich weiterhin so zu etablieren. Als letzte kleine Frage hätte ich nochmal, und zwar, was hoffen Sie sich, was nehmen die Menschen nach dem Wochenende mit nach Hause?
4: Leichtigkeit. Auf jeden Fall. Ich glaube, das kann dazu beitragen, den Alltag ganz gut loszulassen. Das ist das, was zeitgenössischer Zirkus, ein Festival an sich mit so einem bunten Programm, glaube ich, dem das gut gelingen kann, die Leute einmal träumen zu lassen und mit einem leichten Gefühl aus dem Wochenende raus in die neue Woche starten.
1: Das klingt sehr schön. Das war es jetzt erstmal mit meinem Interview. Ich würde einmal ganz kurz die Aufnahme wieder stoppen.
4: Ich glaube, eine Sache wäre vielleicht noch relevant.
1: Ja.
4: Das Ganze ist kostenfrei.
1: Ja.
4: Also, auch erschwinglich für jeder Mann, jede Frau. Wir wollen es sozusagen allen ermöglichen, vorbeikommen zu können. Es wird ein Hut rumgehen, es wird auf Spendenbasis stattfinden.
1: Vertigo möchte zeigen, wie vielfältig und lebendig zeitgenössischer Zirkus heute sein kann. Mit einem abwechslungsreichen Programm aus Artistik, Workshops, Musik und Begegnungen lädt das Festival dazu ein, eine neue Perspektive auf diese Kunstform zu entdecken. Wer sich selbst ein Bild machen möchte, hat kostenlos am 12. bis 14. Juni am Leipziger Westbahnhof die Gelegenheit dazu. Weitere Informationen zum Programm gibt es auf den offiziellen Kanälen des Festivals.
0: Ja, also guck mal nach unter vertigo-zirkusfestival.de, da ist auch alles aufgeführt. Und falls ihr euch wundern solltet, Luftartistik und so im Westbahnhof, das ist ja ein bisschen, doch zwar schon eine hohe Decke im Westbahnhof, warst du schon mal im Westbahnhof?
1: Tatsächlich noch nie, nein.
0: Aber doch, die Luftartistik könnte da leicht an die Decke prallen, aber deswegen ist das meiste auch auf dem Außengelände, das ist wahrscheinlich auch so ein klassisches Zirkuszelt womöglich dann.
1: Ja, aufgebaut. Genau, also der größte Teil des Festivals wird auf jeden Fall outdoor stattfinden.
0: Ja, genau, wir hören jetzt nochmal Musik. Wie gesagt, beachtet das mit eurer Aufmerksamkeit, dieses Zirkusfestival, das ist doch eine ganz interessante Sache für Leipzig. Und wir hören nochmal Musik von der Gruppe Ringlets, die sind nämlich aus Neuseeland, sind auf Flying Nun Records und werden am Freitag im MVB spielen, das ist ja im Leipziger Nordwesten, glaube ich, gelegen, zusammen mit Tears, Blood and Red Wine, das ist eine Leipziger Gruppe. Und wir hören ein Stück von den Ringlets, und zwar das Stück The Lord is My German Shepherd. Nee, genau, Ancient Gaze hören wir genau, das ist von den Ringlets. Die Platte heißt The Lord is My German Shepherd und das Lied klingt so.

0: Ja, das waren die Ringlets aus Neuseeland. Die spielen am Freitag im MVB und wir machen jetzt weiter mit den lokalen Kurznachrichten. Und zwar von Leipzig und Sachsen und Umgebung natürlich. Am heutigen Mittwoch startet die internationale Luft- und Raumfahrtausstellung in Berlin-Schönefeld und Sachsen ist dort auch vertreten und hat bei der Raumfahrt Großes vor. Sachsen will sich nämlich auf der ILA als Hightech-Standort empfehlen. 18 Unternehmen und Institute präsentieren laut Wirtschaftsförderung Sachsen ab Mittwoch innovative Produkte und Projekte. Die Konkurrenz bei der Messe ist allerdings groß. Insgesamt mehr als 750 Ausstellende aus 37 Ländern zeigen ihre neuen Entwicklungen in der Luft- und Raumfahrttechnik auf dem Gelände des Expo Center Airports in Schönefeld. Rund 160 Unternehmen und Forschungsinstitute der Luft- und Raumfahrtbranche beschäftigen in Sachsen den Angaben zufolge rund 7.000 Mitarbeitende. Der Jahresumsatz wird mit etwa 1,4 Milliarden Euro angegeben.
1: Unter dem Titel Leipzig sucht den schlimmsten Vermieter lädt die Arbeitsgemeinschaft Recht auf Stadt um 17 Uhr zu einer Kundgebung auf dem Augustusplatz ein. Die angekündigte Aktion ist als öffentliche Preisverleihung angelegt und soll nach den Angaben der Veranstalter Mietkonflikte sichtbar machen und Betroffene miteinander vernetzen. Im Zuge der Protestaktion gegen steigende Wohnkosten soll der schlimmste Miethai Leipzigs ausgezeichnet werden. Hintergrund der Aktion ist die angespannte Lage auf dem Leipziger Wohnungsmarkt. Laut der kommunalen Studie Leben in Leipzig 2025 gibt jeder fünfte Haushalt rund 42% seines Einkommens für Miete aus. Im Durchschnitt liegt die Mietbelastung bei 29%.
0: Der Sächsische Flüchtlingsrat e.V. warnt vor einer weiteren Verschärfung der Flüchtlingspolitik in Sachsen. Im Zuge der Umsetzung der Reform des gemeinsamen europäischen Asylsystems GEAS in einem heute veröffentlichten Positionspapier kritisiert der Verein, dass die sächsische Landesregierung bestehende Handlungsspielräume nicht für den Schutz von Geflüchteten nutzt, sondern auf mehr Kontrolle, Isolation und Freiheitsbeschränkungen setzt. Besonders kritisch bewertet der Sächsische Flüchtlingsrat die geplante Einrichtung eines sogenannten Sekundärmigrationszentrums in Sachsen. Während andere Bundesländer bislang auf solche Einrichtungen verzichteten, soll das Landesausreisezentrum Dresden zu einem Zentrum für Geflüchtete ausgebaut werden, die bereits in anderen EU-Staaten registriert wurden. Der Flüchtlingsrat befürchtet dort verstärkte Wohnpflichten, Bewegungsbeschränkungen und eine institutionalisierte Isolation der Betroffenen. Darüber hinaus kritisiert der Flüchtlingsrat die geplante Einrichtung der Asylverfahrenshaft, die Schwächung unabhängiger Asylverfahrensberatung sowie mangelnde Verbesserungen bei der Aufnahme besonders vulnerabler Geflüchteter.
1: Der Leipziger Ökolöwe e.V. lehnt eine geplante Waldrodung durch RB Leipzig entschieden ab. Die Stadt Leipzig beabsichtigt, ein rund 5 Hektar großes Waldstück neben der Kleinmesse an den Fußballclub zu verkaufen. Bereits in der nächsten Ratsversammlung am 1. Juli soll der Stadtrat darüber abstimmen. Das betroffene Waldstück liegt mitten im Biotopverbund Leipziger Auwald und nimmt dort eine ökologisch einzigartige Rolle ein. Es ist die letzte schmale Verbindungsstelle zwischen dem nördlichen und südlichen Auwald. Pflanzen und Tiere sind auf diesen Verbindungskorridor angewiesen, um sich auszubreiten, genetisch auszutauschen und auf den Klimawandel zu reagieren.
0: Und jetzt hören wir nochmal Musik. Du hast ein Stück herausgesucht, das von einer Bahnfahrt handelt womöglich, nämlich Frosh Pit. Was ist denn das für eine Band, Frosh Pit?
1: Genau, das ist eine Leipziger Band und das ist der neueste Song dieser Band von Frosh Pit und der Song heißt Bahnfahrt.

0: Ja, das klang doch ganz nett. Das war die Gruppe Vorspit aus Leipzig. Man konnte auch eine Straßenbahnfahrt durch Leipzig im beiliegenden Video betrachten. Und eine Kirche in Gohlis war noch mit im Bild, wo das Video aufgenommen wurde. Sehr schöne Gruppe. Und wir machen jetzt weiter mit einem Beitrag, der sich mit der neuen Abschottungspolitik der Europäischen Union beschäftigt, mit der GERS-Reform genau gesagt. Da hatten wir ja schon was in den Kurznachrichten drüber gehört auch. Und wir hören ein Gespräch mit Bartholomäus Laffert, der ist, wie gesagt, beim Selbstlautkollektiv. Das Gespräch haben wir von Radio Bern übernommen. Und hören es nun.
1: Europa schottet sich ab. Aktuell verschärft die Europäische Union mit einer neuen Reform ihre Migrationspolitik und die Europäische Grenzagentur Frontex rüstet seit nunmehr 10 Jahren auf. Bartholomäus Laffert ist Journalist und Mitglied beim Selbstlautkollektiv. Er berichtet regelmäßig über die Situation an den europäischen Außengrenzen. Ich habe ihn als erstes gefragt,

0: Menschen werden auf See abgefangen und werden zurückgeschleppt. Also es gibt sogenannte Pushbacks durch die europäischen Behörden, durch Frontex, durch die Küstenwachen oder Pullbacks durch eben die türkischen Behörden oder durch libysche Milizen, die sogenannte libysche Küstenwache. Und auch an den Landgrenzen ist so diese Gewalt in den letzten Jahren immer mehr bekannt geworden. Das gibt es schon seit fast einem Jahrzehnt. Jetzt haben zuletzt vor 2 Wochen die Kollegen vom WAF-Kollektiv aus der Schweiz in der Republik eine Recherche veröffentlicht, wonach sogar Geflüchtete selbst gezwungen worden sind, illegale Pushbacks für griechische Grenzwächter am Grenzfluss Evros, seiner Grenze zur Türkei, durchzuführen.
1: Vergangenes Jahr starben gemäß UNO-Flüchtlingshilfe über 1900 Menschen beim Versuch, das Mittelmeer zu überqueren. Bartholomäus Laffertz, Sie waren im Frühling mit einem Aufklärungsflugzeug der Seenotrettungsorganisation Sea-Watch unterwegs. Welches Bild hat sich Ihnen da gezeigt?
0: Ich war tatsächlich eine Woche auf Lampedusa und war da quasi embedded, also als Teil der Crew der Seabird, des Aufklärungsflugzeugs, unterwegs, das Sea-Watch gemeinsam mit HPI, also der Humanitarian Pilots Initiative, das eine Schweizer Initiative betreibt. Und ich war mal zunächst mega baff, wie die überhaupt arbeiten, weil es operieren ja auch Frontex-Flugzeuge über dem Mittelmeer und die haben irgendwie Radargeräte, mit denen sie Boote aufspüren können und detekten können. Und die Aktivistinnen und Aktivisten von Sea-Watch sind sehr behelfsmäßig unterwegs, haben Ferngläser, mit denen sie das Meer absuchen. Und dann gibt es so 2 Arten von Einsätzen, so wie ich das verstanden habe. Das eine ist, wenn das Wetter gut ist und man das Gefühl hat, okay, es könnten heute irgendwie Boote von Libyen losgeschickt werden von den Schleppern. Dann fliegt die Crew raus, um zu schauen, sind da Boote in Seenot, können wir irgendwas finden. Und die andere Option ist, dass man alarmiert wird von der Bodencrew. Zum Beispiel, wenn Alarmfon, so eine zivile Meldestelle für Boote in Seenot, Wind davon bekommt, dass ein Boot in Seenot ist, dann melden die das an die Behörden der Mittelmeeranrainerstaaten und eben auch an zivile Organisationen wie Sea-Watch. Und so war das auch, als ich Mitte April vor Ort war, dass wir so eine Nachricht bekommen haben, dass ein Boot seit 5 Tagen draußen ist mit circa 50 Menschen an Bord. Und wir sind dann hingeflogen und haben dann aber nur ein leeres Boot vorgefunden, was halt einerseits sehr unwahrscheinlicherweise bedeuten kann, dass die Leute tatsächlich gerettet worden sind von irgendwie in dem Fall der maltesischen oder der italienischen Küstenwache und ans europäische Festland gebracht worden sind. Oder im viel wahrscheinlicheren Fall ist, dass die Menschen zurückgeschleppt wurden nach Libyen und da weiter eingesperrt werden. Was ich besonders krass fand an dem Fall, war, dass es gar nicht so weit weg von Malta war. Also es wäre von der maltesischen Küstenwache innerhalb von ein paar Stunden zu erreichen gewesen. Aber die Behörden haben nicht eingegriffen. Und die Aktivistinnen meinten dann zu mir, dass es öfter passiert, dass Malta solche Seenotfälle einfach ignoriert oder sogar zu diesen Booten hinfährt, die volltankt und sie zurückschickt in internationale Gewässer, wo sie dann abgefangen werden von der sogenannten libyschen Küstenwache, libyschen Milizen und dann zurückgeschleppt werden nach Libyen, dass sie ja nicht nach Europa kommen und dann einen Asylantrag stellen können.
1: Nun kam es in letzter Zeit immer wieder vor, dass die libysche Küstenwache Schiffe ziviler Seenotrettungsorganisationen mit scharfer Munition angreift. So auch erst kürzlich im Falle der Sea-Watch 5. Was bedeutet das für die zivile Seenotrettung?
0: Ja, es ist auf jeden Fall eine neue Eskalationsstufe. Schon im vergangenen Jahr wurde das gleiche Schiff, also auch die Sea-Watch 5, ebenfalls beschossen. Das sind größtenteils libysche Milizen, die teilweise schon im Krieg in Libyen gekämpft haben. Da ist jetzt gar nicht so viel anderes zu erwarten. Was ich hingegen krasser finde, ist, dass bis jetzt eine klare Verurteilung dessen durch die europäischen Behörden und durch die Bundesregierung in Deutschland ausgeblieben ist. Auch nicht auf Nachfrage, weil was klar ist, dass diese libysche Küstenwache von der EU unterstützt wird. Einerseits gibt es da Boote, die von Italien aus zur Verfügung gestellt worden sind. Andererseits gibt es Trainings, weil es auch auf meine Anfrage hin nochmal bestätigt wurde. Und das ist natürlich dann krass, wenn eine Küstenwache, die ausgebildet wird von der EU, auf ein, in dem Fall, Schiff schießt, das unter deutscher Flagge fährt, um Menschen zu retten. Und das ist das eine. Und das andere ist das sogenannte Piante-Dossi-Dekret, das im Januar 2023 in Kraft getreten ist in Italien, mit dem die Regierung Meloni versucht, Seenotrettung zu kriminalisieren. Mit Zuhilfenahme dieses Dekrets sind in den letzten

0: Jahren zahlreiche Seenotrettungsschiffe, zivile Seenotrettungsschiffe mit teils nichtigen Gründen festgesetzt worden. Ich glaube, inzwischen sind so mehr als 1100 Tage, die Seenotrettungsschiffe deshalb aus dem Gefecht unter Anführungsstrichen gezogen worden sind, das heißt nicht retten können. Und das haben wir jetzt auch bei der Sea-Watch 5 gesehen, dass zum einen nach dieser richtig heftigen Aktion, wo sie beschossen worden sind, sie nicht den nächsten Hafen anlaufen durften, sondern mit mehr als 160 Menschen, glaube ich, waren es an Bord, bis in den Hafen von Brindisi fahren mussten und dann dort auch umgehend festgesetzt wurden. Und dann rauskam, dass nun strafrechtliche Ermittlungen in Italien gegen den Kapitän der Sea-Watch eingeleitet worden sind. Das muss man sich mal vorstellen, weil für mich steht das so ein bisschen sinnbildlich für den Umsturz in der europäischen Asyl- und Migrationspolitik, dass nicht mehr verurteilt wird, dass auf dem Rettungsschiff geschossen wird, sondern dass der Kapitän des beschossenen Seenotrettungsschiffs jetzt vor Gericht gestellt werden soll.
1: Es gibt also gleichzeitig diese Kriminalisierung der Seenotrettung und die zunehmende Abschottung mit dem Ziel, zu verhindern, dass Leute in der EU einen Asylantrag stellen. Nun trat per Anfang Juni die Reform des gemeinsamen europäischen Asylsystems, kurz GAS-Reform, in Kraft. Damit will die EU nun die Grenzen noch besser kontrollieren können. Was ist denn das Ziel dieser Reform?
0: Das Ziel dieser Reform ist quasi die Fortführung dessen, über das wir gerade gesprochen haben und was wir seit Jahren sehen. Die EU hat einerseits versucht mit Frontex, andererseits auch mit Deals mit Staaten wie Libyen, Tunesien, der Türkei, aber auch auf dem Balkan, die Grenzen nach außen hin so dicht wie möglich zu machen, um zu verhindern, dass Menschen nach Europa kommen. Jetzt kann man sagen, es sind zwar weniger Menschen geworden, die nach Europa flüchten und die es tatsächlich schaffen. Frontex spricht von 40% weniger Geflüchteten, die nach Europa gekommen sind im Vergleich zum ersten Quartal im Jahr 2025. Aber es ist eben nicht geschafft worden, Migration auf Null zurückzuschrauben, was sich viele Konservative und Rechte innerhalb der EU wünschen. Und deswegen versucht man jetzt noch einen Schritt weiter zu gehen und sagt so, okay, wir haben es nicht komplett geschafft, Leute an der Außengrenze abzuhalten, überhaupt nach Europa zu kommen mit diesen brutalen Maßnahmen, über die wir vorhin gesprochen haben, sondern wir wollen auch, dass die Leute, die es aufs europäische Festland schaffen, die es in die EU schaffen, davon abzuhalten, hier einen Asylantrag zu stellen, beziehungsweise wir wollen sie schnellstmöglich wieder loswerden. Und das ist das Ziel dieser GAS-Reform. Das soll klappen, einerseits mit beschleunigten Grenzverfahren, an deren Rechtmäßigkeit es im Moment noch große juristische Zweifel gibt, mit schnelleren Abschiebungen und mit Auslagerung von Asylverfahren in sogenannte Drittstaaten, also in Länder des globalen Südens, wie zum Beispiel Ruanda und Uganda, denen man Geld verspricht, damit dann dort diese Asylverfahren abgehalten werden können. Auch das ist einerseits juristisch höchst fragwürdig, weil ähnliche Versuche von Italien und vor allem von Großbritannien vor 2 Jahren gescheitert sind und von den Gerichten einkassiert wurden. Und andererseits ist es natürlich so, dass man hier versucht, wieder diesen Gürtel der Gewalt, den wir vorher beschrieben haben, nochmal weiterzuziehen. Dass man sagt so, okay, aus den Augen, aus den Sinn, die Leute sind jetzt in Ruanda, die Leute sind in Uganda, egal wie da Asylverfahren ablaufen, da gibt es auch irgendwie bislang noch keine Kontrollmechanismen, die sollen dann da bleiben. Und zwar soll das so funktionieren mit der Fiktion der Nicht-Einreise, dass quasi simuliert wird, dass wenn sie in eines dieser Camps kommen, aus denen sie dann nach Ruanda, Uganda oder wohin auch immer gebracht werden sollen, sie noch gar nicht in die EU eingereist sind. Ich persönlich finde das zuletzt auch ziemlich fadenscheinig, weil anstatt, dass die Fluchtursachen der Menschen, wie zum Beispiel Kriege oder die Klimakrise, wirtschaftliche Probleme bekämpft werden, sich diese Gewalt und sich diese Maßnahmen allein gegen die Menschen richten, die davor fliehen.
2: Das war das Gespräch zur GAS-Reform mit Bartholomäus Laffert, wie gesagt. Und wir machen jetzt weiter, hören nochmal Ausgehtipps. Wir haben uns ja beinahe auch schon dem Ende der Sendung angenähert. 12.54 Uhr haben wir inzwischen. Wir hören aber nochmal Musik vom Wochenende. Das nennt nämlich noch mehr los, außer dem Zirkusfestival Vertigo und den Comic-Festival Snail Eye ist da auch noch der 31. Grünauer Kultursommer, der am Sonnabend, dem 13. offiziell eröffnet wird, auch obwohl da jetzt auch im Rahmen des 50-jährigen Jubiläums von Grünau der Grundsteinlegung schon mehr Veranstaltungen gewesen sind. Wie gesagt, am Sonnabend wird es offiziell eröffnet und außerdem ist auch ein interessantes Konzert am Sonnabend im Zorro, nämlich spielen Illman, League und Laxisme. Und besonders Laxisme haben es mir angetan, weil die auch französisch singen und aus Leipzig kommen. Und wie das klingt, könnt ihr jetzt anhand des Lieds Deux Ans hören, 2 Jahre.

0: das war die Gruppe Laxisme. Und ja, jetzt verabschieden wir uns langsam. Das Wetter scheint ja doch noch ganz gut zu sein. Die Schafskälte soll kommen wohl, glaube ich. Aber man kann vielleicht doch nochmal ein Bad im Kospudner oder ja, einen der anderen Badeseen nehmen. Gehst du manchmal baden in den Seen?
1: Ja, auf jeden Fall. Aber wenn, dann am Kospudner.
0: Kossi, ja, okay. Das kommt ja drauf an, wo man wohnt. Vielleicht, wenn man in Grünau wohnt, wäre der Kulki vielleicht auch noch
1: ein bisschen näher.
0: Nicht schlecht, ja, zu erreichen. Überlegt euch das also, ob ihr das tun wollt. Wir hören nochmal ein Stück von der Gruppe, die auch da am Sonnabend spielt, nämlich die Gruppe League aus Berlin. Die spielen ebenfalls bei dem Konzert im Zorro mit den Eelmen zusammen. Und wir hören ein Stück von League. Damit verabschieden wir uns auch aus der Sendung, nämlich I'm a TV.

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0: Ihr hört die Sendung Kaffs im Programm von Radio Plau und ja, das war die Gruppe Laxis, mit der am Sonnabend in Leipzig spielen werden. Und in dieser Sendung hört ihr noch weitere Dinge über zum Beispiel das Neiße Filmfest, nochmal einen kleinen Rückblick und auch aus Dresden einige Kulturnachrichten. Jetzt aber die Sendung Kaffs.
1: Nova steht für neu. Und das passt gut zum Konzept des Hauses, denn hier laufen vor allem Arthouse, Festival und europäische Filme statt klassischer Blockbuster. Wir haben dort unter anderem den Film Imbiss Spezial gesehen. Darin wird die Wendezeit in der DDR auf skurrile und zugleich sehr besondere Weise erzählt. Anhand einer typischen Schnellgaststätte jener Zeit. Und ich bin sicher, dass es solche Imbisse ähnlich auch in Polen gegeben hat. Der Film verbindet Alltag, Umbruch und ostdeutsche Lebenswirklichkeit auf ungewöhnliche Art. Außerdem lief der Film Sibiriska Lektia, auf Deutsch etwa sibirische Lektion. Darin reist eine junge Polin nach Sibirien, um Nachfahren polnischer Deportierter in polnischer Sprache zu unterrichten. Es geht um Nähe, Verantwortung und prägende Erinnerungen und um ein historisches Kapitel, das bis heute nur wenig bekannt ist. Und wir haben im Posanowa gesprochen mit Mariusz Tokarczyk.
2: Die erste Frage an Mariusz Tokarczyk war, wie er die Zeit erlebt hat des ersten Filmes. Da ging es ja um das Ende der DDR. Es war eine Schnellimbiss-Gaststätte. Es waren die ersten Informationen über die Demonstranten, die besprochen wurden. Es war Lethargie, aber es war irgendwo dort auch das Leben, auch mein Leben in der DDR. So haben wir das erlebt in Deutschland, in Berlin. Und ich würde gern wissen, wie er das in Polen erlebt hat, ob das ähnlich gewesen ist.
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3: Also ich war neben der Berliner Mauer und ich war gefragt über die Dokumente einmal. Aber meine Erinnerungen sind sehr, sehr gut.
2: Und war das in Polen ähnlich, diese Lethargie? Hätte man diesen Film auch in Polen drehen können?
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3: Ich erinnere mich an polnischen Regisseur Pasikowski, aber es hat gedrehte Filme, welche, also das sind nicht Dokumente, sondern also normale Filme, fabuläre Filme, ja. Und in Polen damals, es war kein Ersatz für die Menschen, welche an Macht waren. Also die gleichen Personen hatten dann früher, später nach Polen war wieder demokratisch, denn sie waren wieder am Macht, also immer am Macht. Also die Leute haben sich nicht geändert.
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3: Also ich würde noch dazu sagen, dass zum Beispiel in Deutschland es war, dass bei euch die Leute von Westen können Ersatz machen für die Regierung von Osten, aber bei uns, es war kein Westen und Osten, bei uns mussten die Leute bleiben.
2: Ihr seid polnisch geblieben.
3: Also, das ist auch ganz also die Regierung.
2: Ja, ja.
3: Er meinte Regierung. Ja. Das Regierung musste bleiben, weil es war kein Ersatz.
2: Und die andere Frage, ob er was sagen kann zu dem Kino, seit wann es das gibt, seit wann er hier ist, wie gut das besucht wird und die Beziehung zum Neisse Film Festival.
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3: Also früher, zurück zum die Zeiten, früher es war Propagandakino bis 89, tak? 89 und dann es ist nach dieser Zeit dann ist total kunstliche Kino.
4: Wówczas kino się nazywało Kino Znicz, a po 1989 roku się nazywa Kino Pozanowa.
3: Okej. Okay. Ich habe keine Ahnung, wie heißt das auf Deutsch, aber vielleicht Sie können mir helfen. Früher, also die Name von diesem Kino, es war diese Kerzen, welche man am Friedhof steht, am Grab. Also in Polen wir stehen. Ich weiß es nicht, ob in Deutschland das existiert überhaupt. Znicz.
4: Znicz to można powiedzieć takie, jak się pali na stadionach, nie? 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
3: Okay. Auch Stadion und vielleicht mit olympischen
2: Okay, das ja. kriegt man noch raus, was
3: ja. heißt. Ja. Und ja. jetzt heißt es Bossa Nova.
2: Ah, ja. ja. Was heißt Bossa Nova?
3: Bossa Nova, tak. Co to znaczy?
4: Bossa Nova, Bossa to jest taka forma artystyczna, że się możesz różnie ustawić, a Nova, że jest nową tą pozą.
3: Okay, also das kommt von Bewegung, das kann man sich so stehen in neue körperliche Bewegung und das Nova, das ist das Neue.
2: Gut. Seit wann ist er hier? Was sind so seine schönsten Erlebnisse?
4: 25 years.
2: Okay.
3: Ja. 25 Jahre.
2: Ja. Also auch im Dom Kultury hier mit also ich kenne Frau Domanska, kenne ich. Ob sie mit.
3: Czy zna pan panią Domańską?
4: Tak. Ja, ja. Tak, moja koleżanka z pracy. Okay. Plastiki. Mhm.
2: Und wie ist so die Beziehung zum Neiße Filmfestival? War das Neiße Filmfestival oft hier? Ist es immer hier oder ist das jetzt was Besonderes?
3: Jak jest połączenie z festiwalem, tym Neiße Filmfestival? 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
4: Od początku.
3: Mhm. Am Anfang von Festival.
4: Ta edycja jest 23, a my jesteśmy od 22, czyli od 22 lat.
3: Mhm. Die 23. Folge von Festival und wir sind dabei seit 22 Jahren.
2: Seit 22, ja. Und wie ist das so mit deutschen Besuchern? Kommen die auch nach Polen, also hierher, um das mal zu sehen oder eher weniger?
3: Jak to jest,
2: oder auch Tschechien zum Beispiel?
3: Jak to jest z widzami z innych krajów, z Czech, z Niemiec, przychodzą tutaj w czasie tego festiwalu? 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
3: Mhm. Ja, also filmy sind übersetzt, filmy sind mit Untertitel, also Gäste kommen hier.
2: Nein, ob die Leute auch mal hierher kommen, also Polen und Tschechen, um das mal zu sehen.
3: Czy tylko Polacy przychodzą na te, aber jetzt überhaupt oder?
2: Überhaupt die Besucher, ja.
3: Czyli ogólnie poza festiwalem, czy tutaj przychodzą też...
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3: Okay, wenn die Filme auf Deutsch sind oder auf Englisch, die Gäste kommen gerne hier, weil sie können alles verstehen. Filme in Polen im Kino sind in origineller Sprache, also kann man sehr gut verstehen. Nur polnische Untertitel sind dazu.
1: Nur wenige Kilometer von Zittau entfernt liegt in Ciernawka das Kino Traktor. Ein außergewöhnlicher Kulturort im Dreiländereck. Das Kino befindet sich in einer umgebauten Scheune, die früher tatsächlich als Unterstand für landwirtschaftliche Maschinen diente. An diese Vergangenheit erinnert bis heute ein alter Traktor, der direkt neben dem Kino steht und dem Haus offensichtlich seinen Namen gegeben hat. Die Mischung aus rustikalem Scheunenambiente, Filmkunst und internationalem Austausch macht das Kino Traktor zu einem der ungewöhnlichsten und originellsten Festivalorte der Region. Gezeigt wurde hier der polnische Film Czech Tereska, eine nachdenkenswerte Geschichte, wie eine junge Generation ohne Halt in den Strudel der postkommunistischen Gesellschaft in Polen nach der Wende gerät. Weiteres dazu von Magda Becht.
5: I'm Magda Becht. I'm part of the team of Neiße Film Festival. And we have this Kino till 10 years right now. And this is not a typical cinema. It's like more like only for festival. And we have some other events also here, so like theater or poetry or music events also.
2: And why is the name Traktor?
5: The name Traktor is because, you know, this is a village area here in Sieniawka, near Cittau, and also because we have this beautiful green old Polish tractor.
2: And what is your experience with the people, with the Germans? Do they know about Cinema Traktor? They come here?
5: Yeah. They came here for 5 or 6 years. We have a lot of guests from Cittau also, and we have also Q&A with the cinematographer, and we have translators to that everybody can understand this. So it's difficult, but we can do this. Kino Traktor is extremely original because, you know, we have a really like special atmosphere here inside the cinema, and this is special for the audience but also for the filmmakers, and the Q&A are really this is a long discussion, so I think it's important for everybody here.
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2: And the building?
5: And the building is the part of Agri...
2: From the socialist times.
5: No, I think this is not from the socialist. The real is that I think this is a German born. This is because, you know, it was a German here.
2: Before
5: so
2: the Second
5: World War. Okay. So I think it's the original German building. So right now I think it's good to use it like as a cinema.
2: And for the tractor you have petrol station nearby.
5: It's really useful.
1: Ein ganz besonderes Kino im Dreiländereck ist das Zentrum Panorama im tschechischen Varnsdorf. Das Haus gehört zu den wenigen Kinos Europas, die noch regelmäßig Filme im klassischen 70mm-Format zeigen können. Herzstück ist die riesige, leicht gebogene Leinwand, die für ein außergewöhnliches Kinoerlebnis sorgt und Besucher weit über die Region hinaus anzieht. Das Panorama feiert in diesem Jahr sein 45-jähriges Bestehen und im Rahmen des diesjährigen Neiße Filmfestivals wurden dort ausgewählte Filmklassiker und besondere Produktionen auf 35 und 70 mm Film gezeigt, ganz bewusst als Hommage an die große Zeit des analogen Kinos. Ich selbst habe dort den Science-Fiction-Klassiker The Final Countdown gesehen. Der Film erzählt von einem amerikanischen Flugzeugträger, der durch ein mysteriöses Zeitphänomen unmittelbar vor dem japanischen Angriff auf Pearl Harbor im Jahr 1941 versetzt wird. Die Besatzung steht vor der Frage, ob sie sich in die Geschichte einmischen soll oder nicht. Auf der Panoramaleinwand mit ihrer enormen Bildgröße wirkte der Film noch einmal deutlich intensiver als bei einer gewöhnlichen Vorführung. Gerade die Kombination aus historischer Kinotechnik, großem Bildformat und der besonderen Atmosphäre des Hauses macht einen Besuch im Zentrum Panorama zu einem außergewöhnlichen Filmerlebnis. Und davon erzählt uns nun Pavel Nejdek.
2: Ob er sagen kann, wie bisher die Resonanz war hier im Kino und
6: von diesem Wochenende?
2: Von dem Neiße Filmfestival.
6: Aha.
2: Ja, und wie das Publikum ist, ob Deutsche, Polen, Tschechen oder mehr Tschechen.
6: Tak Pavla, jestli prosím můžete říct, jaká byla doposud rezonance, jakoby ohlas na Nisa Film Festival ve vašem kině a jaké je publikum, jestli to jsou jakoby Němci, Poláci nebo převážně Češi?
7: Já bych řekl, že to je tak na 50% Čechů a zahraničních.
6: Mm-hmm.
7: Ale mezi tím jsou i polští návštěvníci, kteří tady objevili.
6: Mm-hmm. Also es ist so ungefähr Hälfte zur Hälfte, also die Tschechen und die aus dem Ausland. Und es gibt darunter auch polnische Zuschauer, also nicht nur Deutsche.
2: Und hier im Kino werden ja vor allen Dingen Klassiker gezeigt. Das ist ja etwas anders als in den anderen Kinos. Warum dieses Format?
6: A vlastně tady u vás v kině je, na rozdíl od těch jiných kin, jsou promítané především jakoby klasické filmy, což jakoby je speciální, tak proč vlastně ty klasické a ne ty soutěžní nebo...
7: Toto kino bylo stavěné pro promítání 70-minutového filmu a uvedeno do provozu 1971.
6: Dieses Kino wurde für Projektionen von 70 mm Filmen erbaut und es wurde gebaut im Jahre 1971.
7: Toto kino jsme koupili v roce 2000 a uvedli znovu do provozu 2005.
6: Wir haben dieses Kino im Jahre 2000 neu gekauft und es wurde in Betrieb gesetzt 5 Jahre später, 2005.
7: Sice kino je modernizováno na digitální projekci, ale původní projekci, která zde byla instalovaná, to jsme kompletně zachovali. Podle potřeb jsme to modernizovali, takže jsme schopni promítat jak staré filmy na starých formátech, včetně 70 mm.
6: Dieses Kino wurde zwar modernisiert oder renoviert, auch für die Projektion von digitalen Filmen, für die moderne Projektion, aber die alte, die Projektion von 70 mm Filmen wurde erhalten. Deshalb sind wir fähig, sowohl die modernen digitalen Filme zu projizieren, als auch die Klassiker.
7: Tyto projekce z filmových materiálů se provádí jednou za rok společně při akci NISA Film Festival.
6: Und diese Projektionen von den Klassikern sind nur einmal pro Jahr zu der Gelegenheit vom NISA Film Festival stattfinden.
7: Tento objekt se jediný dochoval v České republice, který je projektovaný pro 70-mm film. Jako projektovaný přímo, jako nepřestavěný z nějaké jiné budovy, ale projektovaný.
6: Und dieses Gebäude, dieses Projekt von dem Panorama Kino ist einzigartig in der ganzen Tschechischen Republik. Und zwar dadurch, dass es nicht renoviert oder rekonstruiert für die Projektion von 70 mm Filmen wurde, sondern ursprünglich so entworfen worden ist.
2: Und für den Rest des Jahres, wenn kein NISA Filmfestival ist, warum sollten nicht nur Tschechen herkommen, sondern auch Deutsche und Polen?
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7: 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Ale to je jejich názor, to není můj.
6: Jo, jo, jo. Es passiert schon, auch durch das Jahr, also nicht nur anlässlich des NISA Film Festivals, kommen auch Zuschauer aus Deutschland. Es gibt auch Ehepaare, die regelmäßig hierher kommen, die einfach Liebhaber von diesem Format sind und die ihrer Meinung nach gibt es hier ein besseres Kino als zum Beispiel in Zittau.
7: Promítaný obraz, tady máme 135 metrů čtverečních a prohnuté plátno.
6: Das Bild hier misst 135 Meter und wir haben eine gebogene Leinwand.
7: Jako objekt sám o sobě, který byl už tenká projektován prostorový zvuk, má velmi dobrou akustiku.
6: Das Objekt, das Gebäude hat auch von dem ursprünglichen Entwurf eine ganz gute Akustik.
7: A stále se snažíme něco modernizovat, takže letos máme naplánováno, že tady budeme instalovat moderní zvuk Atmos.
6: Aber wir versuchen jedes Mal was Neues zu renovieren und der Plan für das dieses Jahr ist, den Sound ein bisschen zu verbessern und wir planen ein Atmos Sound.
2: Und noch eine letzte Frage, welchen tschechischen Film könnten Sie denn dem deutschen und dem polnischen Publikum empfehlen in der nächsten Zeit.
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6: Es ist für mich sehr schwer, das zu beurteilen oder schwierig, kompliziert es zu beurteilen, denn meistens werden hier vor allem ausländische Filme in der Originalfassung mit tschechischen Untertiteln projiziert. Und dafür kommt auch das Publikum aus dem Ausland. Wir haben zwar auch ein paar tschechische Filme in dem nächsten Programm. Ich mache selber das Programm nicht, das macht meine Partnerin. Aber wie gesagt, für mich ist das wirklich schwierig, weil ich die Mentalität nur von den regelmäßigen Zuschauern hier kenne und nicht die allgemeine.
7: Stalo se, že jsem přišel, kdo trochu rozumí česky, i na český film, ale to je to výjimečné.
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6: No.
7: A to už je trošku komplikovaný. 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
6: Das Problem ist auch, dass die tschechischen Filme nicht untertitelt sind, englischen oder deutschen Untertiteln. Das müsste man erstmal vorbereiten und das ist wieder ein bisschen kompliziert. Also wenn es tschechische Filme gibt, dann ist schon mal passiert, dass auch ausländische Zuschauer gekommen sind, die ein bisschen Tschechisch verstehen oder verstanden haben.
2: Okay, ale máme tak Němci, který učí češtinu, některé. Okay, vielen Dank. 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
1: Zu den Spielorten des Neiße Filmfestivals gehört auch das Kino Warszawa in Liberec. Das Haus gilt als das älteste erhaltene Kinogebäude der nordböhmischen Stadt und wurde bereits 1922 im Art Deco-Stil erbaut. Nachdem das Kino viele Jahre leer stand und fast dem Verfall preisgegeben war, wird es nun von einem engagierten Verein gerettet und Schritt für Schritt wieder zu einem lebendigen Kulturort aufgebaut. Leider hatten wir an diesem Ort mit Geschichte, Charakter und einer besonderen Atmosphäre kein Glück mit einem Interview, aber dann vielleicht im nächsten Jahr im ganz neuen Glanz. Schließlich kommen wir noch ins Mieszke Divadlo, dem Stadttheater von Warnsdorf. Auch hier gab es trinationale Filme und es fand die feierliche Preisverleihung des Festivals statt, bei der die begehrten Neißefische vergeben werden. Regisseure, Schauspieler, Jurymitglieder und Gäste aus Deutschland, Polen und Tschechien kamen hier zusammen, um die Preisträger zu feiern. Genau dieser grenzüberschreitende Gedanke macht das Neiße Filmfestival seit mehr als 20 Jahren so besonders. Wenn am Ende die Neiße Fische vergeben werden, wird noch einmal deutlich, dass das Festival weit mehr ist als eine Reihe von Filmvorführungen. Es ist ein kulturelles Begegnungsprojekt für die gesamte Region. Und darüber sprechen wir nun noch einmal mit dem Festivaldirektor Clemens Meyer.
8: Ja, liebe Hörer von Radio Z, wir sprechen jetzt noch einmal mit Clemens Meyer. Und da wir ja die Radioinitiative Dreiländereck sind, geht unsere Frage jetzt ein wenig über die Grenzen hinaus. Herr Meyer, wie gestaltet sich die Zusammenarbeit mit den Kinos in Polen und in Tschechien?
9: Also grundsätzlich sehr kollegial. Nichtsdestotrotz haben wir durch Sprachbarrieren und durch eine, ich sag mal, Wahrnehmung des Festivals als deutsches Festival bei bestimmten Akteuren immer mal wieder Hürden, die zu überwinden sind. Aber ich würde sagen, das ist von allem, was ich höre, in den letzten Jahren auch einfach deutlich besser geworden.
8: Findet man die Kinos? Also ich weiß, es gab früher mal ein Kino in Radek, die haben mitgemacht. Bogatinja ist nicht dabei, diesmal aber das sehr originelle Kino Traktor. Wie ist so die Kontinuität in der Zusammenarbeit mit den Kinos?
9: Also bei der Vielzahl an Spielstätten, die wir als Festival bespielen, hat man immer eine gewisse Varianz drin, sage ich mal. Also wir haben 19 Spielorte in diesem Jahr oder 19 Leinwände, die wir bespielen. Da ist es einfach eine statistische Klarheit, dass es mal eine Spielstätte gibt, wo das Team wechselt und deshalb durch personellen Wechsel es nicht mehr diese enge Verbindung gibt oder durch mangelnde Kapazitäten. Also wir hatten Spielstätten, die lange Zeit Teil des Festivals waren, die dann rausfallen, weil sie sagen, sie können das einfach nicht mehr stemmen. Neue Spielstätten, die dazukommen, also Kino Traktor jetzt im 10. Jahr beim Festival dabei, ist dann natürlich irgendwann dazugekommen, weil quasi da die engagierten Leute in Chinjavka gesagt haben, wir wollen auch dabei sein und wir machen halt in unserer Scheune ein Kino auf. Viele Leute kommen auf uns zu. Also wir können auch nicht mit allen Spielstätten kooperieren, die so manchmal mit uns gerne kooperieren würden, weil das Festival muss auch handelbar bleiben, sowohl fürs Festivalteam als auch für die ZuschauerInnen. Also noch mehr Orte, die man dann gar nicht abarbeiten kann, sage ich jetzt mal, während des Festivals, machen das Festival nicht zwangsläufig besser, aber wir sind immer auf der Suche auch nach spannenden Partnern und wenn das passt und man sich irgendwie sieht, dass das Festival dadurch was bekommt, was es bisher noch nicht hat, dann sind wir da immer sehr offen.
8: Wir sind ja hier das Dreiländereck. Manche sagen auch, wir sind ein Vierländereck, nämlich wegen den Sorben. Die hatten drei sehr schöne Filme im Steinhaus in Bautzen. Wie funktioniert die Zusammenarbeit mit den Sorben?
9: Super. Wir sind enge Freunde des Wuschitzer Filmnetzwerks, dem deutsch-sorbischen Netzwerk von Filmschaffenden. Wir sind da Gründungsmitglied als Festival auch. Und wir, uns ist ein Anliegen, quasi auch das sorbische Filmschaffen, dem sorbischen Filmschaffen eine Bühne zu geben und dem, das Neiße Filmfestival. Es gibt ja auch andere Festivals, die das machen, Cottbus oder Dresden. Aber bei uns ist es dieser sorbische Filmabend Teil des offiziellen Festivalprogramms und keine Nebenveranstaltung wie bei anderen Festivals. Das heißt, bei uns hat das sorbische Filmschaffen nochmal einen besonderen Stellenwert und das ist immer wieder spannend. Da kommen auch interessanteste Diskussionen bei diesen Filmabenden zusammen. Aber umso spannender, dass eine Kultur ist, die quasi auch das Filmschaffen für sich auf eine Art und Weise entdeckt hat, wie, ich sag mal, bei anderen Minderheiten in Europa. Also ich war letztens beim den sorbischen Filmabend in Dresden. Da waren internationale Gäste auch da, die teils von anderen Minderheiten in anderen Ländern sind, wo sie sagen, sie sind total erstaunt darüber, wie gut organisiert sich die Sorben sind, dass sie so ein eigenes Filmschaffen als Nation sich quasi aufgebaut haben. Also, und da quasi weiter reinzugehen und zu schauen, was sich da noch entwickeln kann und was da sogar noch möglich ist, finden wir spannend.
8: Und noch eine letzte Frage. Wir kommen ja gerade von der Preisverleihung. Wie ist das? Gibt es da sozusagen eine Parität oder entscheidet die Jury rein nach Qualität? Wie sind die Polen und Tschechen und Sorben dieses Jahr bei den Preisen weggekommen?
9: Also wir haben in der Filmauswahl haben wir Parität. Das heißt, in den Wettbewerben laufen gleich viele deutsche, tschechische und polnische Filme. Auf die Auswahl der Jury nehmen wir keinen Einfluss. Die einzige Regel, die wir haben, ist, eine Jury darf keine zwei Preise an denselben Film vergeben. Das heißt, wir wollen schon, dass die Jury sich Gedanken machen, dass, wie man unterschiedliche Filme auf unterschiedliche Arten und Weisen auszeichnen kann. Das betrifft im Prinzip nur die Spielfilmjury, weil die vier Preise vergeben muss. Ansonsten geben wir aber eigentlich keine Vorgaben. Also sie dürfen die Entscheidung fallen, wie sie wollen. Und das führt dann manchmal dazu, dass ein Land übervorteilt ausgezeichnet wird gegenüber anderen Ländern oder im nächsten Jahr ist es dann wieder ein anderes Land, aber das ist dann die Entscheidung der Jury, die ja auch paritätisch besetzt ist.

0: Es ist an der Zeit, meine Lanze zu brechen für die andere Elbseite. Alle reden immer nur von der Neustadt, Neustadt, Neustadt, Neustadt, Pieschen, Neustadt. Aber wenn man mal auf die andere Elbseite geht und in die Johannstadt geht, wird man merken, dass das genauso gut eine lebendige Gegend ist mit viel Straßenleben, viel Sub- und Soziokultur. Und der lebende Beweis dafür ist das Stadtteilhaus Johannstadt, was jetzt am Freitag neu eröffnet. Bei mir zu Gast ist heute Maike, sie ist Geschäftsführerin des Johannstädter Kulturtreffs. Hallo.
1: Hallo.
0: Was steht uns da bevor?
1: Ja, mit dem neuen Stadtteilhaus Johannstadt ist tatsächlich ein Meilenstein erreicht, für die nördliche Johannstadt zumindest. Es wurde in den letzten 10 Jahren ein Haus für die Soziokultur in Johannstadt, zumindest in der nördlichen Johannstadt, geplant. Mit ganz viel Herz und Hirn wurde da rangegangen. Letztendlich ist es ein Haus für verschiedene Vereine, die sich für soziale und kulturelle Themen in der Johannstadt einsetzen. Und das findet bald ab Freitag auf 3000 Quadratmeter Fläche statt.
0: Das ist kein Pappenstiel. Wo verläuft denn die Linie nördliche Johannstadt, restliche Johannstadt? Das würde mich mal interessieren. Ab wann gehört man nicht mehr zur nördlichen Johannstadt?
1: Das ist eine gute Frage, die ich jetzt gar nicht so richtig gut beantworten kann. Aber die nördliche Johannstadt grenzt sich ab, weil das ein Fördergebiet tatsächlich ist. Also über so ein Stadtentwicklungsprogramm Sozialer Zusammenhalt heißt das. Das lief jetzt über 10 Jahre und das ist halt der Teil ungefähr so Pfotenhauer Straße entlang bis Hertelstraße ungefähr. Der Teil an der Elbe, also quasi begrenzt Pfotenhauer Straße, Elbe, Hertelstraße, Sachsenplatz. Dieser Teil. Da wurde ganz viel umgesetzt in den letzten 10 Jahren, also an Neubauten für soziale Arbeit, für Kinder, für Jugendliche. Plätze wurden neu gestaltet, Straßen wurden neu gestaltet, neu benannt.

0: schenken möchte, muss man sich so eine ganz helle Klinkerfassade vorstellen. Der Boden innen ist grün, also olivgrün mit goldenen Sprenkeln, also es ist sehr feudal. Es ist viel Sichtbeton im Inneren, aber es ist auch sehr weitläufig, sehr lange, also schöne große Flächen, hohe Aufenthaltsqualität. Die Farbe Brombeer zieht sich so ein bisschen durch, also es ist irgendwie schon so eine ganz tolle Farbkombination, die sich auch gut einfügt in diese Umgebung da. Wir sind ja inmitten von Plattenbauten, die gerade auch saniert werden, also das ist so eine ganz interessante architektonische Mischung, die da entstanden ist.
1: Was kann man da zukünftig drinnen machen?
0: Also, das Stadtteilhaus Johannstadt ist quasi Heimat des Johannstädter Kulturtriffs. Wir sind quasi ein soziokulturelles Zentrum. Wir machen gelebte Soziokultur, sind dafür die Nachbarschaft, fördern eine lebendige Nachbarschaft, fördern Kunst und Kultur im Stadtteil über verschiedene Formate. Wir verfügen über verschiedene Werkstätten. Schon im alten Haus war die Töpferwerkstatt das Herzstück. Da sind ganz viele Objekte auch entstanden, die sich auch so in den Stadtteil rein, die da auch so reinwirken. Genau, wir haben andere Werkstätten, Siebdruck, Malen, Grafik, einfach ganz viel Raum, um so kulturelle und künstlerische Techniken dem nachzugehen. Und wir verfügen über einen Veranstaltungsraum, einen großen, wo Konzerte, Konferenzen, Vorträge, Lesungen, ja, kulturelle Formate zu aktuellen, auch gesellschaftspolitischen Themen stattfinden. Ich sage immer, der Kulturtreff ist so ein bisschen so ein Seismograph dessen, was so in der Welt passiert. Also wir reagieren halt sehr viel auf das, was aktuell umtreibt und greifen diese Themen auf, bringen die in den Diskurs und in den Dialog. Und das ist quasi das, was den Kulturtreff ausmacht. Wir sind aber ja nicht alleine, sondern unsere Untermieter / Kooperationspartner sind der Ausländerrat Dresden, der auch schon lange in der Johannstadt vertreten ist mit einer Stelle für Frauen- und Familienarbeit. Die sind mit verschiedenen Projekten, auch mehr Projekten als am alten Standort jetzt vertreten. Dann ist der Kinderschutzbund mit dem Kindertreff Jojo dort mit dabei. Die öffnen mehrmals die Woche mit einem offenen Konzept für Kinder und Jugendliche zwischen 8 und 14 Jahren ihre Räume. Als neuer Verein im Bunde ist die Lebenshilfe noch mit am Start, die ein Assistenzprojekt für Menschen mit Behinderungen dort umsetzen. Also es geht darum, Menschen mit Behinderungen ins eigenständige Wohnen zu bringen, und sie kooperieren mit der WGJ, die ja in Johannstadt sehr stark vertreten ist. Und genau, die Lebenshilfe hat verschiedene Freizeitclubs, die dann wiederum unsere Angebote nutzen, und so vermischt sich das quasi noch viel stärker als am alten Standort an verschiedenen Lebensrealitäten und Hintergründen, was unser Ziel ist. Wer auch noch mit dabei ist und nicht zu vergessen ist, ist der Stadtteilverein Johannstadt, die zum Beispiel die Stadtteilredaktion johannstadt.de leiten und bespielen, und ganz wichtig, den Stadtteilfonds der Johannstadt verwalten. Es gibt einen Stadtteilbeirat, und der entscheidet mehrmals jährlich über diesen Stadtteilfonds, also die Vergabe der Gelder für bürgerschaftliche Projekte. Also jeder in der Johannstadt kann dort Geld beantragen für ein Nachbarschaftsfest, für ein Hochbeet, für irgendwas, was der Gemeinschaft und dem Stadtteil dient und ja, da mitgestalten will. Und genau, das wird alles jetzt im Stadtteilhaus Johannstadt vertreten sein. Und was neu sein wird, wird das Café sein. Wir haben eine richtige Gastrofläche, die wird bespielt werden ab Sommer von Cross River Coffee. Die gibt es bereits in Löbtau und in der Altstadt neben der Kreuzkirche. Es wird geleitet von Wilson, der ist Kameruner und bezieht den Kaffee direkt aus Kamerun und sorgt quasi im Gegenzug für faire Arbeits- und Lebensbedingungen dort vor Ort. Und der gestaltet jetzt das neue Café in Johannstadt so aus, dass sich jeder auch dort willkommen fühlt und dort mal eine gute Zeit haben kann.
1: Viele tolle Organisationen unter einem Dach. Wie schafft ihr es zukünftig, an einem Strang zu ziehen?
0: Das ist eine sehr gute und wichtige Frage. Tatsächlich werden wir in dem Prozess gefördert durch die Flüwo-Stiftung. Das ist eine Stiftung eines Wohnungsbauunternehmens, das halt auch in Johannstadt ziemlich viel gebaut hat. Die machen aber tatsächlich tolle Projekte. Also die fördern uns quasi wie so eine Art Entwicklungsprozess, in dem wir gucken, wie können wir gut zusammenarbeiten, wie können wir auch gemeinsam Verantwortung für dieses riesige Haus übernehmen, wie können wir uns ergänzen, wie können wir Doppelungen vermeiden, wie können wir das alles effizient gestalten und wie können wir vor allem gut mit Konflikten umgehen. Und das wird sehr spannend, das geht jetzt auch im Juni los. Für ein halbes Jahr werden wir da begleitet von einer Prozessbegleiterin und genau, arbeiten an allen Themen, die uns halt als Gemeinschaft betreffen, und arbeiten an der Vision, was das Stadtteilhaus eigentlich sein kann, soll und wird.
1: Lass uns die Schrauben der Geschichte noch ein bisschen zurückdrehen.

0: hat es mit dem Johannstädter Kulturtreff mal angefangen und vor allem wann?
1: Ich hoffe, ich kriege das jetzt gut zusammen. Dieses Vereinsgründungsdatum ist nämlich tatsächlich etwas, was irgendwie nirgendwo so richtig geschrieben steht. Also den Verein oder den Johannstädter Kulturtreff als Konstrukt gibt es schon seit DDR-Zeiten. Eigentlich in der Zeit, als die Plattenbauten dort gebaut wurden, sind viele junge Familien da eingezogen. Der Traum des Wohnens ist endlich wahr geworden und suchten nach Verknüpfung, Gemeinschaft und haben damals noch in der Dürerstraße, ich glaube, einen kleinen Kapuff oder einen kleinen Ort gefunden, wo sie zusammenkommen konnten. Da gab es dann eine Krabbelgruppe, also ganz selbstorganisiert, nachbarschaftlich organisiert. English Clubs, ich weiß nicht, ob sie damals schon gab, vielleicht auch nicht. Auf jeden Fall so Dinge, wo man zusammen spielen, zusammen sprechen, zusammen lernen konnte. Und Skat Club gab es, Romy, also so ein kleiner Nachbarschaftstreff einfach. Das war dann irgendwann zu DDR-Zeiten noch an die Stadt angegliedert, also quasi Teil des Kulturamts. Nach der Wende wurden diese Sachen ausgegliedert und in Vereine überführt. Und tatsächlich, Herr Dr. Werner Ballmeier war damals Kulturamtsleiter und der war in einem diesen Verein Vorstand, unter anderem bei uns bis letztes Jahr tatsächlich. Und hat das versucht, auf stabile Beine zu stellen, was ihm tatsächlich gelungen ist, weil seit 1999 war der Verein dann eben in der Liesenstraße 35 in diesem ehemaligen Kita-Gebäude. Ist seitdem stabil dort genutzt worden. Das Angebot wurde immer weiter ausgebaut. Andere Vereine kamen eben hinzu als feste Partner. Und es ist schon so eine kleine Oase in der nördlichen Johannstadt gewesen und die jetzt hoffentlich weiterlebt im neuen Stadtteilhaus mit einem ganz neuen Interieur, aber auch mit einem ganz neuen Leben.
0: Ich habe ja am Anfang gesagt, dass wir eine Lanze brechen wollen für die Johannstadt. Was macht aus deiner Perspektive diesen Stadtteil Dresdens so besonders und lebenswert?
1: Also die Johannstadt ist für mich eigentlich wie so ein kleiner Melting Pot verschiedener Lebenswelten, die auf engem Raum da aufeinandertreffen. Ja, da steckt irgendwie so viel Stadt und aber auch Stadtteilgeschichte drin über die Zerstörung im Zweiten Weltkrieg, dann Wiederaufbau Plattenbauten, dann jetzt eben diese Stadtentwicklungskonzepte, die dem Ganzen irgendwie neues Leben einhauchen sollen. Und also die Johannstadt ist der Stadtteil mit dem höchsten Seniorenanteil in Dresden und der Stadtteil oder einer der Stadtteile mit dem höchsten Anteil an Menschen mit Migrationshintergrund. Jetzt ziehen immer mehr junge Familien auch hinzu. Es ist überhaupt von Zuzug geprägt. Wir haben ja auf der einen Seite architektonisch auch diese Plattenbauten ganz stark und wir haben aber auch diese Altbauten in der Hertelstraße, Böhnischplatz, Bundschuhstraße, die einfach verschiedene Lebenswelten beheimaten. Gleichzeitig ist der Stadtteil ja auch sehr zentral gelegen. Also es ist jetzt ja kein Satellitenstadtteil, der irgendwo außerhalb der Stadt liegt, sondern man ist gut angebunden. Also es ist super lebenswert, direkt nah an der Elbe. Man hat alles vor Ort und es gibt tatsächlich sehr viele Vereine, die versuchen halt mit diesen verschiedenen Lebenswelten auch umzugehen, offen zu sein, miteinander zu arbeiten, Dinge da auf die Beine zu stellen. Und es ist sehr viel selbstorganisiert. Also wirklich auch das Böhnischplatzfest gibt es seit vielen Jahren. Es wurde früher zuerst vom Johannstädter Kulturtreff organisiert, jetzt macht es der Stadtteilverein. Und das ist zum Beispiel so ein zentrales Event jedes Jahr, das auch wirklich von einfach, also man denkt das gar nicht, aber es sind wirklich sehr viele Initiativen und Vereine da in diesen ganzen, zwischen den Plattenbauten zugange. Und das macht den Stadtteil halt wirklich sehr bunt.
0: Es gibt auch so Sachen in der Johannstadt, die erwartet man da nicht. Zum Beispiel diesen vietnamesischen Garten oder die Schokoladenfabrik. Man kommt erstmal hin und denkt so, fühle ich mich hier jetzt wohl oder nicht? Und dann merkt man so, irgendwas ist hier anders, ja? Also auch diese Mischung aus noch erhaltenen Altbauten und DDR-Plattenbauten, teilweise sanierten Plattenbauten. Ja, dieses Interkulturelle, das ist schon was Besonderes, was man nicht überall so in der Form findet, ne? Und das fließt bei euch dann alles zusammen im zukünftigen Johannstädter Kulturtreff. Wie viele Leute sind es, die sich bei euch im Verein und dann insgesamt in dem Haus engagieren? Etwa.
1: Also am alten Standort hatten wir zwischen 25.000 und 30.000 Besuchern pro Jahr zusammen mit den anderen Vereinen. In dem neuen Haus wird das hoffentlich noch mehr werden. Eben die Räume, die wir haben, also wir haben Tanzraum, Veranstaltungsräume, dann auch Begegnungsraum mit Küche, die werden auch vermietet an andere, also so temporär, an andere Gruppen, Initiativen, Angebote und künftig ab nächsten Jahr wahrscheinlich auch für Privatveranstaltungen. Also wenn man unseren Geburtstag da feiern möchte, wäre das bald möglich. Und durch das Café erhoffen wir uns natürlich auch nochmal einen anderen Türöffner zu unseren Angeboten, weil Johannstadt ist auch kein einfaches Pflaster, was die Erreichung von Menschen angeht. Also wir haben auch in der Vergangenheit sehr viele aufsuchende Formate gemacht. Das heißt, wir sind sehr viel in den Stadtraum rausgegangen, haben zum Beispiel den Plattenchor gegründet, der quasi im Stadtteil an verschiedenen Orten, du hast gerade osteuropäischer Supermarkt gesagt, im Supermarkt gesungen hat, vorm Konsum, in den Plattenbau-Innenhöfen, um halt quasi Aufmerksamkeit zu erzeugen. Und man kann einfach mitmachen, also super niedrigschwellig, wie alle unsere Angebote. Wir versuchen, einen Großteil kostenfrei beziehungsweise mit niedrigen Teilnahmegebühren zu halten. Ja, so zu gestalten, dass jeder sich willkommen fühlt und daran teilnehmen kann.
0: Und das alles geht los am Freitag um 15 Uhr. Was steht da auf dem Programm? Was erwartet mich, wenn ich da hinkomme?
1: Am Freitag wird das Haus eröffnet von Baubürgermeister Stefan Kühn. Gemeinsam mit Frau Ostermeier vom Stadtplanungsamt, die verantwortlich für das Fördergebiet nördliche Johannstadt war, jetzt die ganzen letzten 10 Jahre, mit mir zusammen. Wir schneiden eine Blumengirlande durch, quasi als Akt der Eröffnung. Und dann wird das Haus erobert von der Fiatelle Blaskapelle, die einmal eine Polonaise durchs Haus macht und das quasi in Besitz nimmt, zusammen mit der Besucherschaft. Und genau, wir haben verschiedene musikalische Beiträge. Das Duo Midas spielt bei Kaffee und Kuchen. Wir haben natürlich, ich sag mal, formelle Beiträge. Also es gibt eine Podiumsdiskussion mit dem Architekten. Das ist auch super spannend, also wie das Haus eigentlich entstanden ist. Mit den Bauplanern, mit der Quartiersmanager moderiert die Podiumsdiskussion auch mit uns als Vereine, also Vertreter verschiedener Vereine sitzen auf dem Podium, erzählen, was dann da tatsächlich zu erwarten ist. Und eine Besonderheit, jetzt auch nochmal in puncto Stadtteilgeschichte, findet auch am Freitag statt. Und zwar wurde das Stadtteilhaus auf den ehemaligen Blumensälen erbaut. Die Blumensäle waren quasi der Festsaal vor 1945 sozusagen, bevor das zerstört wurde. Also eigentlich war das so eine richtige Genuss- und Flaniermeile und das war so ein richtiger Erlebe-Stadtteil. Wurde ja alles zerstört. Also es liegt ja direkt neben Aldi Konsum und der Aldi wurde vor ein paar Jahren neu gebaut. Da war so ein Dienstleistungsgebäude. Und in der Baugrube hat ein Anwohner Porzellanscherben von dieser Blumensäle eben gefunden. Und die werden jetzt feierlich quasi während der Eröffnung übergeben an das Stadtteilhaus, quasi in Erinnerung an das, was da früher mal war und was da hoffentlich jetzt wieder auflebt. Also an einfach kulturellem Leben und an Genuss.
0: Ah, das ist aber wirklich ein schöner Brückenschlag, oder?
1: Ja, total. Und wir versuchen das darzustellen, auch in den Aktionen, also jeder Verein stellt sich vor, es gibt verschiedene Mitmachaktionen für alle, für Familien sind auch herzlich willkommen. Die Werkstätten werden geöffnet, KünstlerInnen, die dort tätig sein werden, machen kleine Aktionen, Angebote. Am Abend legt noch ein DJ der Lebenshilfe auf der Dachterrasse auf, die wir nämlich auch haben. Eine fast 800 Quadratmeter große Dachterrasse, also mit krass viel Fläche für Dinge, die da hoffentlich mal stattfinden werden. Konzerte, Theater, was auch immer.
0: Ja, bei allem Kulturpessimismus, der die Stadt momentan beherrscht, aus nicht unberechtigten Gründen, klingt es super spannend und aufregend und mutmachend, was ihr da vorhabt und bereits in die Wege geleitet habt. Ich sprach mit Maike, sie ist Geschäftsführerin des Johannstädter Kulturtreffs und der öffnet als neues Stadtteilhaus Johannstadt am Freitag ab 15 Uhr seine neuen Pforten. Ja, danke für deinen Besuch und viel Erfolg für die Zukunft und natürlich für den Eröffnungstag am Freitag.
1: Vielen Dank, auch vielen Dank, dass ich hier sein durfte.

0: Kinder das Zirkus-Theater. Und das ist ja mal unter Heidi Nicola, dem vorigen, in dem dann heißt es ja nicht, künstlerischen Leiter entstanden. Und das ist ja immer in öffentlichen Räumen, im Sozietätstheater und überall in der Stadt zu finden. Wie ist es dies Jahr?
1: Ja, es ist eigentlich so, wie es auch in den vergangenen Jahren war. Wir führen hier als neues Team am Haus das von Heidi Nicola erfundene und ja so wahnsinnig erfolgreich gestaltete Zirkustheaterfestival fort. Das finde ich ganz wichtig zu sagen, dass das sein Verdienst ist, dass es dieses Festival gibt, dass wir uns nicht genug bei ihm bedanken können. Wir als Sozietätstheater, ich finde aber auch wir als ganze Stadt Dresden, dass es dieses Zirkustheaterfestival gibt, ist wirklich ein großes Verdienst von Heidi hier während seiner Zeit am Sozietätstheater. Wir führen das fort. Rumi Weihrauch und ich, die ja hier als künstlerische Leitung ans Haus gekommen sind und beide nicht aus dem Zirkus kommen. Und ich sage auch ganz ehrlich, das war eine Herausforderung für uns, das weiterzuführen. Wir wollten es aber unbedingt weiterführen, fanden es total wichtig. Und jetzt, wo alles vorbereitet ist und hoffentlich dann auch gut abläuft, kann ich sagen, es hat einen wahnsinnigen Spaß gemacht, das vorzubereiten mit den vielen Kontakten und mit den vielen Gruppen, die gerne nach Dresden kommen wollen, die hier sich anbieten und dafür werben, dass wir sie einladen. Und wir konnten sozusagen wirklich aus dem Vollen schöpfen, aus dem, was Heidi vorbereitet hat. Und dafür bin ich total dankbar.
0: Also Zirkus ist ja eine ganz spezielle Form, aber es ist ja sehr künstlerisch, bringt viele künstlerische Formen zueinander, wie Tanz, Seilakrobatik und so weiter. Wie sieht es damit aus? Was habt ihr eingeladen und ja, wie müssen die Hörerinnen sich das vorstellen?
1: Also es ist richtig, dass es ein Zirkustheaterfestival ist, dass es also um Zirkustheaterformen geht und nicht unbedingt um die klassischen Zirkusse, die man ja auch sonst immer wieder sehen kann, die in die Stadt kommen, die auch wunderbar sind. Wir versuchen aber Formen zu finden, die so eine Art neuer Zirkus sind, die viel erzählen, die oft sehr poetisch sind, wo man die Künstler auch als Künstler kennenlernt, wo es eher nicht, wie im klassischen Zirkus ja oft, auch um das Spektakuläre, Große, Tolle, noch höher, noch schneller, noch weiter geht, sondern eher um das, was da erzählt wird, oft um den Humor, oft um die Geschichten und wo man wirklich ganz tolle Leute, die mit ihrer besonderen Kunst uns immer wieder verzaubern, so kennenlernen kann und denen auch wirklich nahe kommen kann. So, das ist, glaube ich, besonders an diesen Formen. Wir haben jetzt für dieses Jahr uns die Schwerkraft als Oberthema genommen. Creatures of Gravity, die Titel des Circus Theater Festivals waren immer auf Englisch, wir sind auch dabei geblieben. Also wir sind alle Kreaturen der Schwerkraft, wir sind irgendwie alle der Schwerkraft unterworfen. Mal spüren wir sie mehr, mal spüren wir sie weniger. Mal lässt sie uns morgens kaum aus dem Bett kommen und wir fühlen uns so schwer, dass wir auf die Nachrichtenlage gucken und denken, oh Gott, ich bleibe vielleicht lieber die nächsten 3 Wochen im Bett. Und mal beflügelt sie uns aber auch und irgendwann, wenn wir uns zusammentun und gemeinsam arbeiten und gerade auch an sowas wie der Kunst ja arbeiten, dann erleben wir doch immer auch gemeinsam Momente, wo wir das Gefühl haben, boah, wir können abheben, wir fliegen, das ist super toll, was wir machen können. Und das so zu reflektieren, dazu regen diese ganzen verschiedenen Shows, die wir eingeladen haben, für das Festival wieder an sozusagen. Deswegen die Schwerkraft als zentrales Element. Die einzelnen Shows setzen sich alle auf unterschiedliche Weise damit in Verbindung. Es ist ja oft das Prinzip, dass Dinge entweder sehr leicht erscheinen, aber doch schwer sind bei der Artistik und im Zirkus. Oder manchmal ist es auch so, bei den Clowns ist es ja oft so, man stolpert über seine eigenen Füße und alles ist besonders schwer, aber es kommt dann doch zu einer Leichtigkeit und zu einem Humor. Und ja, das sind so die Formen. Das könnte ich jetzt für die einzelnen Stücke vielleicht noch näher erläutern, wie das da jeweils so funktioniert.
0: Dann würde ich gern fragen, wie ihr denn die Künstler und Künstlerinnen ausgesucht habt. Du hast ja vor uns erwähnt, dass es ein großes Pool gibt. Ja. Habt ihr die persönlich angeschrieben oder nach welchen Kriterien habt ihr sie ausgesucht?
1: Genau. Also es gibt ein großes Netzwerk, das wir übernommen haben, für das wir eben so sehr dankbar sind. Es gibt ja auch Vernetzung mit anderen Festivals, die so ähnliche Zirkustheaterformen machen, wo wir als Theater drin vernetzt sind. Wir haben über diese verschiedenen Kanäle auch einen Aufruf gestartet und haben sich Leute gemeldet. Wir haben Leute von uns aus angesprochen. Wir sind auf andere Festivals gefahren, haben uns dort umgeschaut und haben da auch gezielt Leute angesprochen. Also so eine Mischung. Wir haben das wirklich für uns kuratiert und zusammengestellt und haben dann hier im Theater, das sind ja immer ganz viele verschiedene Faktoren, die da eine Rolle spielen. Also ist das was fürs Thema? Denken wir, dass es für das Publikum hier in Dresden besonders interessant ist? Ist es technisch überhaupt realisierbar? Können die zu der Zeit so, ne? Also das sind ganz viele Faktoren, die dann immer da reinspielen und wo wir dann am Ende und jetzt ins Programm gucken und denken, boah, super, da ist wieder was Tolles zustande gekommen. Wir haben eine Änderung im Programm, kurzfristig, weil das auch immer wieder vorkommt. Eine Inszenierung, die wir eingeladen hatten, Korobka, Henrik und Luise aus Schweden, machen zusammen Partnerakrobatik und der Henrik hat sich, ich weiß ehrlich gesagt nicht, ob dabei, aber jedenfalls doch so stark verletzt, dass er nicht kommen kann. Wir haben jetzt kurzfristig zwei andere kurze Stücke dafür noch ins Programm genommen, die auch aus diesem Netzwerk kommen. Das kann natürlich auch mal passieren bei der Artistik und gerade bei dieser Art von Artistik ist natürlich auch immer ein Risiko dabei. Es ist leider in dem Fall passiert, dass er sich verletzt hat und wir da kurzfristig Ersatz suchen mussten. So.
2: Die Spielorte waren bis jetzt immer unter anderem der Alauenpark, die Hauptstraße und das Sozietätstheater. Ist es dabei geblieben?
1: Diesmal ist es ein kleines bisschen anders. Wir sind wieder im Alauenpark mit dem Zelt, also mit den großen Shows im Zelt und auch mit Open-Air-Veranstaltungen. Wir haben im Alauenpark diesmal mehr als in den vergangenen Jahren auch Mitmachangebote, Workshops und speziell auch Angebote für Kinder und Jugendliche und auch von Kindern und Jugendlichen. Die Strecke haben wir ein bisschen ausgebaut. Das findet im Alauenpark statt. Wir haben wieder hier im Sozietätstheater Vorstellungen, wo wir so die Formen zeigen, die hier auf der Bühne gut passen, die noch vielleicht noch ein bisschen theatraler sind als die Shows im Zelt und draußen. Und dann sind wir in diesem Jahr Polis am Jakob-Winterplatz, weil wir da eine spezielle Brücke bauen wollten von den beiden Stadtteilen. Die 13 verbindet ja sozusagen direkt den Alauenpark und den Jakob-Winterplatz auch in einer kurzen Strecke. Wir haben gedacht, wir wollen gerne auch mal aus der Neustadt rausgehen und in einen ganz anderen Stadtteil und dort was zeigen. Da bin ich sehr gespannt, wie das funktioniert. Das machen wir jetzt auch nicht zum ersten Mal. Das gab es auch schon im Rahmen des Zirkusfestivals. Aber auch das haben wir jetzt ein bisschen ausgebaut. Was wir dieses Jahr dafür nicht machen, ist die Hauptstraße. Weil wir sind ja hier auf der Hauptstraße und dann wenige Tage nach dem Zirkustheaterfestival findet der Schaubudensommer hier auf der Hauptstraße statt. Und da haben wir gedacht, das ist dann nochmal ein Event, der steht dann vielleicht sogar noch ein bisschen stärker auch für sich hier auf der Hauptstraße, wenn wir das nicht so nah aneinander schieben.
2: Es gibt ein reichhaltiges Programm, das werden wir jetzt nie alles beleuchten können, weil es nicht funktioniert, das sprengt den Rahmen. Ich würde eins beleuchten wollen und du vielleicht auch eins und die Leute können sich ja dann direkt beim Sozietätstheater weiter informieren. Ja, genau. Raumzeit.
1: Ja.
2: Dieses Bild erscheint mir hier schon mal sehr spektakulär. Ja. Also ein Mensch bewegt sich da in so einer Kugel und ja, er, also wie aufgelöst scheint er zu sein. Was beinhaltet das?
1: Also das ist Tobias Dohm, der mit seiner Produktion Raumzeit hier kommt, der viel tourt auch in ganz Deutschland unterwegs ist. Das ist ein Jongleur und der jongliert mit besonderen Objekten, Bällen vor allen Dingen natürlich, wie das die Jongleure so machen, und hat aber auch noch verschiedene andere Objekte, die im Raum, die er im Raum aufhängt, die kreisen, die sich bewegen. Das ist so eine sehr rhythmische, sehr musikalische Angelegenheit, halt so ein bisschen wie so bewegende Planeten, und dazu jongliert er, hat einen starken tänzerischen Aspekt. Und dann gibt es noch das Besondere, dass diese Objekte, mit denen er arbeitet, die ganze Zeit, während er sie bewegt, Sand verlieren. Da rinnt also die ganze Zeit aus den sich bewegenden Elementen Sand auf die Bühne, sodass auf dem Bühnenboden durch die Bewegung der Bälle, der Planeten, durch die Bewegung des Spielers selber, dann wie ein großes Sandgemälde noch zusätzlich auf dem Bühnenboden entsteht. Also eine sehr poetische Arbeit, die eben mit den fliegenden Bällen, mit den kreisenden Planeten, mit dem fallenden Sand sich beschäftigt, einen sehr eigenen Rhythmus hat. Und ja, ich bin sehr gespannt darauf, wie das hier funktionieren wird.
2: Das klingt sehr langsam, was ich ja sehr schön finde, wenn das langsam ist und sich so langsam steigert. Und es gibt auch Pausen, mit der manche ZuschauerInnen nicht so viel anfangen können. Aber man sieht ja in den stillen
1: Dingen. Genau, es ist eher eine feine Sache. Es ist eine sehr musikalische, sehr rhythmische Sache. Und es ist eben... Ja, es hat eine sehr besondere Poesie. So, ja.
2: Am 19., 20. und 21.06. im Sozietätstheater, muss ich dazu sagen, Raum, Zeit. Was würdest du denn empfehlen von den reichhaltigen Programmen?
1: Also, ich sage jetzt nochmal, ich würde vielleicht zwei Sachen noch empfehlen. Im Alaun Park steht das Zirkuszelt und wir haben wieder, sage ich, den wunderbaren David Dimitri eingeladen, der vor 2 Jahren schon mal hier in Dresden war, manche werden sich daran erinnern, haben aber seine Vorstellung L'Homme Cirque, also der Zirkus, der Mensch des Zirkus oder der Mann des Zirkus, der Zirkusmann, der Zirkusmensch, vielleicht auch schon gesehen, vielleicht hat der ein oder andere das auch gehört, vielleicht hat der ein oder andere auch letztes Mal dafür keine Karten mehr bekommen, weil das immer ganz voll war. Wir sind also super froh, dass er nochmal kommt, dass Proelwitzia uns nochmal dabei unterstützt, dass er kommen kann. Und er zeigt das wirklich sehr, also er ist ein Seiltänzer, der mit sehr viel Artistik und sehr viel Humor sich selber auf die Schippe nimmt und eine sehr clowneske, sehr lustige, sehr familiengeeignete One-Man-Zirkus-Show da abliefert, die wirklich wunderbar komisch ist, aber auch sehr berührend, weil das eben genau so ein Punkt ist, wo klar wird, auch wenn alles schief geht, man kann es doch noch schaffen, wunderbare Dinge zu erreichen und zu triumphieren, auch wenn das erstmal nicht so aussieht und wenn da auch viel Spaß und viel Tollpatscherei dabei ist, ist das dann doch auch großartige Akrobatik, die er da in sein Zelt bringt. Und um das Zelt herum gibt es viele weitere Aktionen draußen, Open Air, eintrittsfrei, mit Spende. Wir haben zum Beispiel eine große Highline-Anlage, die wir dieses Jahr in den Park stellen werden, mit Slacklines und Highlines auf unterschiedlichen Höhenebenen, ganz hoch, aber auch ganz niedrig. Da werden Workshops angeboten für unterschiedliche Level, da finden aber auch immer wieder Vorstellungen statt, die ganz besonders sein werden, mit Musik von oben auf dem Seil. Da freue ich mich sehr, also ich freue mich drauf, dass wir wieder diesen ganzen Alaun-Park so bespielen können. Und dann sage ich vielleicht noch eine Sache, die nur in Prolis zu sehen sein wird, wo ich mir sehr wünschen würde, dass die Linie 13 voll ist an den Tagen und man sozusagen auch da sich das angucken kann. Im Brandzeichen des astronomischen Pferdes, eine Show von echten Männern, eine wunderbare Cowboy-Theater-Zirkusshow. Die kommen und klappen ihren Wohnwagen am Jakob-Winter-Platz auf und spielen einen unglaublich lustigen Western-Show von zwei echten Männern, die mit viel Trara und viel Primborium und viel wunderbarem Humor sozusagen ihre coole Cowboy-Männlichkeit da ausstellen. Da freue ich mich auch sehr drauf, wie das wohl vom Polis-Center ankommen wird. Ich bin sehr gespannt und freue mich da total, dass die kommen konnten.
2: Das ist sehr schön, dass es auch Prolis mit einbezogen wird, weil es ist ein relativ sozial schwaches Gebiet und die Menschen, die dort wohnen, ja, den Kunst näher zu bringen, ist ja super. Und dass die dann vielleicht mit der 13 auch zum Alaun-Park fahren und dass sich das mischt, das finde ich ja das Besondere dran.
1: Das haben wir uns so. Das ist der Plan. Wir hoffen, dass das funktioniert. Wir hoffen, dass das hier und da gut funktioniert, dass wir diese Brücke bauen können. Wir machen das Zirkustheaterfestival und ja das ganze Theater eben für alle in der Stadt und überall. Und da muss man gar nicht über sozial schwach oder wie auch immer sprechen, sondern einfach, denke ich, alle meinen und alle einladen. Und alle sind eingeladen, alle Familien, auch mit Kindern. Also die Shows sind alle familiengeeignet, sind oft humorvoll, sind oft poetisch, bieten großartige Artistik und da sind das und sind oft auch mit sehr wenig Sprache verbunden. Man muss also auch, man kann also auch, wenn man vielleicht neu in der Stadt ist und noch nicht so viel Deutsch kann oder so, auch die allermeisten oder eigentlich kann man sagen alle Stücke, die wir hier anbieten, auch genießen. Das war uns auch wichtig, dass das so niedrigschwellig und wirklich für alle funktioniert.
2: So, wie kommen denn Menschen an Karten? Gibt es Familientickets und Ähnliches? Wie sieht es damit aus?
1: Es gibt Familientickets und es gibt, oder ich muss jetzt schon sagen, es gab auch Festivaltickets, die sind allerdings schon weg. Das Kontingent an Festivaltickets ist schon erschöpft, aber es gibt Familientickets, es gibt Einzeltickets und es gibt auch, und die kann man hier im Sozietätstheater bei uns über unsere Website oder auch direkt an der Kasse. Am besten sage ich immer direkt an der Kasse, weil da kostet es keine Online-Gebühren, die ansonsten anfallen bei dem Online-Kauf. Man kann es aber auch online kaufen, die Gebühren sind auch nicht hoch, aber wenn man sparen möchte, kommt man am besten an die Kasse. Wir zeigen ja auch sehr viele Shows, für die man gar keine Tickets braucht, zu denen man einfach kommen kann und wo dann die Künstlerinnen und Künstler am Ende den Hut hinhalten, wie das auch so gute Sitte ist. Und es war auch immer großartig, dass dann doch, also wirklich die Bereitschaft da dann auch was reinzulegen, war in den letzten Jahren so überzeugend und so groß, dass wir sehr viele Shows diesmal auch so eingesetzt haben, dass wir sagen, kommt und habt euren Spaß und lasst dann was im Hut.
2: So, Stefan, dieses Festival wäre ja ohne Förderung nicht möglich. Viele Förderer gab es. Wem gab es so? Die Stadt Dresden unter anderem auch. Wer ist da herausragend oder wer ist da zu nennen?
1: Ja, es ist wirklich wichtig, dass du das nochmal ansprichst, weil aus eigener Kraft könnte das Sozietätstheater dieses Festival nicht stemmen. Das ist ein großer Kraftakt. Wir haben das Team dafür und wir haben ja auch eine Finanzierung grundsätzlich von der Stadt für das Theater. Aber um so ein Festival zu stellen, brauchen wir immer noch ganz viele extra Mittel. Und es ist toll, dass so viele Menschen bereit waren, uns da zu unterstützen. Allen voran die Volker Hohmann Stiftung, die das schon mehrmals jetzt gefördert hat. Die Kulturstiftung Dresden der Commerzbank, ehemals der Dresdner Bank. Kulturstiftung Dresden ist wieder dabei. Das ist auch wunderbar. Die sind immer konstant an unserer Seite. Die Ostsächsische Sparkasse ist dabei. Die Stadtbezirke Prolis und Neustadt sind dabei. Die Kulturstiftung des Freistaates Sachsen ist dabei. Aber damit natürlich auch eine Ausstrahlung haben, die deutlich über Dresden hinausgeht und Leute auch anzieht. Pro Helvetia ist dabei mit einer speziellen Förderung für den David Dimitri, der eben aus der Schweiz kommt. Und dann sind natürlich bei den einzelnen Produktionen noch weitere Förderer dabei, die überhaupt das möglich gemacht haben. Die kann ich jetzt nicht alle aufzählen, aber die uns so unterstützen, habe ich jetzt aufgezählt. Die Sachs ist als Medienpartner mit dabei, das Prolis-Zentrum und auch das Quartiersmanagement Prolis unterstützen uns vor Ort. Und es gibt viele freiwillige Helfer. Man kann sich auch noch, wenn man noch das jetzt gehört hat hier und Lust hat und Zeit hat zwischen dem 18. und 28. Juni und das sagen wir auch, da hätte ich Bock irgendwie mitzuhelfen. Auch da meldet euch bei uns und wir haben noch Möglichkeiten für freiwillige Helfer einfach mit anzupacken.
2: Gut, da danke ich dir erstmal für die Information. Zirkustheater Festival kommt alle zahlreich, strömt dorthin, ja. Ist für jeden Menschen etwas dabei. Genau. Und natürlich viel Erfolg bei dem Zirkustheater Festival und natürlich viel Spaß bei den Veranstaltungen, die ihr im Sozi noch plant.
1: Vielen Dank.
2: Bitte sehr. Tschüss.

0: Gotthold Ephraim Lessing ist kein Relikt der Aufklärung im 18. Jahrhundert. Seine Kernideen sind heute aktueller und dringlicher denn je. In diesem Punkt wird mir auch sicher Birka Sivcik zustimmen. Sie ist Koordinatorin und wissenschaftliche Mitarbeiterin der Arbeitsstelle für Lessing-Rezeption in Kamenz, der Heimatstadt von Lessing. Ist das korrekt?
1: Das ist richtig, ja.
0: Was ist denn diese Arbeitsstelle für Lessing-Rezeption in Kamenz? Was kann man sich darunter vorstellen?
1: Die Arbeitsstelle für Lessing-Rezeption ist 1996 gegründet worden als Projekt, also im Rahmen einer Projektförderung. Und diese kleine Einrichtung, die zur Stadtverwaltung in Kamenz gehört, beschäftigt sich weitestgehend mit der Wirkungsgeschichte Lessings, sowohl im 18. Jahrhundert als auch bis ins Heute reichend.
0: Wie kam das, dass auf einmal diese Sensibilität da war? Mensch, wir haben ja einen Sohn unserer Stadt, der der Welt was zu geben hat und müssen da jetzt nochmal für sensibilisieren, was der so gemacht hat?
1: Im Grunde genommen war die Initiative durch Paul Rabe, der durch die neuen Bundesländer reiste und einige ausgewählte Einrichtungen für würdig befand, weiter gefördert zu werden. Und die Neueinrichtung dieser Arbeitsstelle, also Kamenz, fand er gut. Und die Neueinrichtung dieser Arbeitsstelle wurde dann dort befürwortet. Zunächst als Abteilung des Lessing-Museums, auch mit der Förderung noch der Lessing-Tage in Kamenz und einer Schriftenreihe.
0: Teil Ihrer Arbeit ist ja auch, Veranstaltungen durchzuführen, die irgendwie in dem Erbe von Lessing stehen. Und eine dieser Veranstaltungen steht jetzt vor der Tür mit Carsten Gansel, ausradiert, wie die DDR-Literatur verschwand. Was ist da der Bezug zu Lessing und seinem Werk und dieser Veranstaltung?
1: Bezug gibt es mehrere. Also natürlich Aufklärung im weitesten Sinne. Zum anderen, der Autor selbst ist unser Beiratsvorsitzender. Wir haben eigentlich seit 20 Jahren mit ihm Kontakte, zunächst mit einer Tagung, also beginnt mit einer Tagung. Inzwischen ist er im sogenannten Unruhestand, aber Professor an der Universität in Gießen. Er hat verschiedene Publikationen mit uns gemacht. Wir haben einige gemeinsame Projekte, zum Beispiel zum Kulturraum Schule oder zu arbeiten wir an einem Projekt zu Lessing in Gefangenenlagern im Ersten und Zweiten Weltkrieg, ja. Also er war auch schon oft hier in Kamenz und hat eigene Publikationen vorgestellt, zuletzt mit der Biografie von Brigitte Reimann oder auch einem Buch zu Ottfried Preußler.
0: Genau, Brigitte Reimann ist mir in diesem Augenblick auch gerade durch den Kopf geschossen. Was kann man sich morgen unter dieser Veranstaltung vorstellen?
1: Es geht aber hier weitestgehend, also wirklich um die Zeit bis 89, also sprich, was wird nicht berücksichtigt von DDR-Literatur, die sich eben bis 1989 dort stark in der DDR verbreitet hat, die stark gelesen wurde. Und warum gibt es jetzt ein Nichtverständnis ostdeutscher Texte? Wie schwer ist es heutzutage, junge Leute für ein Land zu begeistern, das es nicht mehr gibt? Also Carsten Gansel hat auch mal gesagt, dass eine Studentin in Gießen, ihn bereits 1995, hat sie ihm gesagt, dass die Literatur der DDR so fern sei wie die Literatur des Mittelalters. Das ist natürlich ganz schwierig und das Hauptproblem besteht darin, dass die Literatur der DDR eben bewertet wird, nicht am eigenen Selbstverständnis, sondern an dem des Westens. Deswegen auch, also ausradiert mit Fragezeichen.
0: Fallen Ihnen da ein paar Beispiele ein?
1: Also bereits 1991. Habe ich jetzt einfach mal nachgelesen, weil ich meine alten Ordner des Studiums und Forschungsstudiums durchgeguckt habe, gab es ein Gespräch mit Heiner Müller und der hat eben dort gesagt, dass die Vereinigung zu einer Niveausenkung im gesamtkulturellen Bereich geführt hätte und hat die Form dieser Vereinigung direkt Kolonisierung bezeichnet. Also man hätte Entwicklung abgeschnitten und eine ganze Struktur diskreditiert. Und das gipfelt dann in einem Hauptsatz, in dem er sagt, 10 Deutsche sind dümmer als 5 Deutsche. Das führt zunächst zu einer Niveausenkung und dann muss sich das Ganze wieder zusammenraufen. Ist aber nach 89 in Bezug auf die DDR-Literatur kaum passiert. Die Literatur war entweder kritisch oder sie war parteikonform, um es mal ganz simpel zu sagen. Und das versucht Carsten Gansel aufzuarbeiten. Er schreibt also geradezu eine kleine Literaturgeschichte der DDR-Literatur mit vielen Beispielen von Manfred Streubel über Brigitte Reimann, über Volker Braun, über Franz Fühmann. Also es gibt zig Beispiele. Er hat unfassbar viel in Archiven gearbeitet. Er ist ja dafür bekannt, dass er Archivfunde neu herausbringt und hat im Laufe seiner Arbeit auch sehr, sehr viele Gespräche mit Autoren geführt in den letzten, jetzt mal 40 Jahren. Unter anderem auch bis vor seinem Tod mit Gerhard Wolf und auch mit Christa Wolf, die also dort auch ihre Bekenntnisse zu ihrem Land, also auch die Befürwortung ihres Landes, also die meisten Autoren waren ja stark verwurzelt mit der DDR, geäußert haben.
0: An wen richtet sich diese Veranstaltung morgen?
1: Also ich denke, es richtet sich an all jene, die überhaupt sich für Literatur im weitesten Sinne interessieren. Also auch an die, die nahezu keinen Bezug haben, also an die ganz junge Generation, um zu verstehen, dass diese Literatur nicht komplett untergebuttert werden darf, sondern betrachtet werden muss im Zug ihrer Entwicklung. Also von den ganz jungen Autoren wie Brigitte Reimann, die also hinter ihrem Land standen und die der Meinung waren, dass sie mit ihrer Literatur auch in der frühen DDR, also insbesondere in den 50er Jahren, etwas bewirken konnten, dass das dann später auseinanderdriftete, ist eine ganz andere Geschichte. Also man muss diese Autoren und ihre Werke im Land verstehen lernen.
0: Wie kann man sich diese Veranstaltung morgen vorstellen? Man kommt da hin und was passiert dann?
1: Man kommt da hin. Das findet jetzt auch im großen Saal des Theaters statt, weil doch die Nachfrage recht groß ist. Es wird also auf der Bühne ein Gespräch geben zwischen Carsten Gansel und mir. Und wir werden also uns mehr oder weniger ein bisschen die Bälle zuwerfen, welche Probleme angesprochen werden, was wird bleiben, gibt es Unterschiede in den Büchern, was ginge verloren bei der Ausgrenzung von DDR-Literatur, wie kann es auch gelingen, dass Bücher von DDR-Autoren in den Kanon gelangen. Ja, solche Dinge, was ist das Besondere an ostdeutscher Literatur, also Literatur von der DDR, und wie kann man damit umgehen? Und wie können auch Ostdeutsche sich sehen als sogenannte, also Carsten Gansel nennt es Seismographen der Demokratie? Es geht ja auch darum, was bei der öffentlichen Auseinandersetzung mit DDR-Büchern und DDR-Literatur fehlt.
0: Werden da die Fetzen fliegen im Publikum?
1: Das denke ich eher nicht. Also, natürlich, also es gibt erstmal ein Gespräch auf der Bühne und das ist dann freigegeben für Fragen aus dem Publikum. Das auf jeden Fall, es wird auch einen Büchertisch geben.
0: Noch eine persönliche Frage, was für eine Rolle spielt denn Literatur aus der Zeit der DDR in Ihrem Alltag, privat und im Arbeitsalltag?
1: Gut, da ich müsste vielleicht noch ein bisschen in meine Biografie gehen. Also ich wollte eigentlich was ganz anderes studieren und habe dann aber eine Erwachsenenqualifizierung gemacht und war tatsächlich von 1984 bis 86 in einer Buchhandlung. Also ich habe das Leseland DDR mehr oder weniger hautnah erlebt. Ich habe dann ein Lehrerstudium aufgenommen und auch ein Forschungsstudium. Und eben in diesem Forschungsstudium habe ich jetzt auch gefunden, 1993 war kein einziges DDR-Buch mehr auf der Liste. Und ja, natürlich, also ich habe gerade in der Buchhandlung, habe ich natürlich unfassbar viel von dem wenigen Geld, was ich damals verdient habe, in Bücher investiert. Also alles, was irgendwie möglich war. Ich habe also miterlebt, als gerade der Enzekunde-Roman in die Buchhandlung kam und am nächsten Tag gleich wieder zurückgerufen wurde. Da war er schon verkauft, aber was soll's. Es gab ja eh nur wenige Exemplare. Ja, also ich habe doch einen relativ großen Bestand. Aber ich gehöre natürlich auch zu der Generation, die gerade in den 80er Jahren natürlich alles ergriffen hat, was möglich war. Da gab es ja eine riesen Öffnung. Es ging Ende der 70er schon los, hin zur Weltliteratur, die auch in der DDR veröffentlicht wurde durch Volk und Welt. Und natürlich hat man sich als junger Mensch dann dort orientiert, ganz klar. Aber ja, ich habe ja auch mit, also innerhalb meiner Arbeit auch im Zusammenhang mit der Organisation der Kamenzer Reden mit Autoren zu tun, die in der DDR groß geworden sind. Also Volker Braun hat bei uns die Kamenzer Rede gehalten. beispielsweise, der wird auch eine große Rolle spielen, sicher in der Veranstaltung.
0: Ja, man kann gespannt sein. Ich fasse nochmal kurz zusammen. Ausradiert, wie die Literatur der DDR verschwand, warum der Westen im Osten bis heute als dominant und übergriffig empfunden wird. Das Ganze am 27. Mai, 19 Uhr im Stadttheater Kamenz im Theatersaal. Der Eintritt beträgt für die Erwachsenen 7 Euro und wer eine Ermäßigung vorlegen kann, zahlt nur 5 Euro. Und ich sprach mit Birka Sivcik, sie ist Koordinatorin und wissenschaftliche Mitarbeiterin der Arbeitsstelle für Lessing-Rezeption in Kamenz. Und wird morgen auch auf dem Podium zu sehen sein.
1: Ja, ich würde mich natürlich freuen, wenn ganz viele Leute noch diese Veranstaltung wahrnehmen können. Ich hoffe, dass das eine sehr, sehr interessante Diskussion wird über ein Thema, was so nun nicht jeden Tag auf den Tisch kommt, und über ein Buch, das nun inzwischen doch recht rege in der Diskussion ist.
0: Ja, dann wünsche ich dabei viel Erfolg. Und danke für das Gespräch.
1: Ja, gerne.
0: Und das Gespräch haben wir vor der Sendung aufgezeichnet.

Nee, hallo, AB, nein, hallo Johanna. Du bist wohl gar nicht zu Hause.

0: zahlreiche Teile. Ich habe ja vorhin gar nicht gesagt, ruf doch mal zurück, wenn du wieder da, also wenn du den Anrufbeantworter angehört hast, wenn du diese Nachricht also vernommen hast, dann ruf doch mal zurück bei mir, 80 19 687. Tschüss, dein Heide.
1: Nur lass mal angucken.
2: Ritter kommt am Ende. Vor dem letzten Fall.
3: Hör endlich auf!

Höhe trieb, so sollte es tagsüber für ein gut einsatzfähiges 15-Meter-Band 20 Meter war fast rund um die Uhr nutzbar. Allerdings lösten diese Flares auch drei koronale Masseauswürfe aus. Und das in einer Situation, wo die Lage der aktiven Region diese Plasmawolken Richtung Erde schickt. Die dritte Plasmawolke holte dabei wahrscheinlich die vor ihr laufende ein. Ein Ereignis, das gerne mit dem ebenso bildhaften wie unpassenden Begriff eines Cannibal-CME beschrieben wird. Plasmawolken fressen sich nicht gegenseitig auf. Sie können sich vielmehr verstärken. Deswegen führen genau solche Kombinationen bei uns auf der Erde zu den ganz großen Magnetstürmen. Zum Redaktionsschluss dieses Berichts am Freitagvormittag war die Ankunft dieses Gebildes allerdings überfällig. Freitag früh traf die Stoßwelle des ersten Ereignisses ein, die blieb aber ohne Folgen. Noch stehen nun die Ankunft der anderen beiden Plasmawolken aus, mit der Möglichkeit eines starken Magnetstroms am Freitag und Samstag, der dann auch das Polarlicht wieder weit nach Süden tragen würde. Die Aktivität der Region 4455 hat inzwischen deutlich abgenommen. Am Montag wandert sie auf die Sonnenrückseite. Just an diesem Tag wird eine andere, größere aktive Region auf die Vorderseite drehen. Drei weitere Regionen entwickeln sich aktuell. Der solare Flux wird daher weiter erhöht bleiben in einem Bereich zwischen 130 und 160 Einheiten. Für den Wochenbeginn werden keine weiteren erdgerichteten Plasmawolken erwartet und auch bei den koronalen Löchern ist frühestens zum Ende der Woche hin mit neuen Störungen zu rechnen. In der Woche dürfen wir daher mit einem ruhigen bis leicht aktiven Magnetfeld rechnen. Sollte eine der sich gerade entwickelnden Regionen explosiv werden, kann es ab der Wochenmitte allerdings ruppiger werden. An den ruhigen Tagen setzen sich die typischen Sommerbedingungen fort. 20 und 17 Meter sind die zuverlässigsten Bänder. 15 Meter dürfte die meiste Zeit funktionieren. Bei Sporadik E geht es im Moment so richtig ab, insbesondere auch auf dem 6-Meter-Band. Da lohnt definitiv mal ein Blick. Good DX!

Das war's nun für heute. Wir sind leider schon wieder am Ende von Radio DARC angelangt. 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Wir hoffen, die Sendung hat Spaß gemacht. Wenn ja, sagen Sie es doch einfach weiter. Wenn Sie wollen, hören wir uns nächste Woche wieder. Gleiche Zeit, gleiche Frequenz. 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Auf Wiederhören. Moin, tschüss, servus und 73, gut DX. Bis zum nächsten Mal.

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Liebe Hörerinnen und Hörer, hallo und herzlich willkommen zum spannenden Technikmagazin von Radio DARC, der Stimme des Deutschen Amateurradioclubs e.V. Heute präsentieren wir Ihnen Sendung Nummer 581. Das Datum der Erstveröffentlichung ist Freitag, der 5. Juni 2026. Ich bin Cody Farron und werde Sie durch das Programm der folgenden Stunde führen. Wenn Sie uns auf Kurzwelle hören, heute findet ein wichtiger Versuch statt. Wir sind von unserem Sendestandort in Wooferton, England, erstmals parallel auf zwei verschiedenen Frequenzen zu hören. Das ist die gewohnte 9670 kHz und zusätzlich testweise die 7380 kHz im 41 Meter Band. Es werden gleiche Sendeleistung und gleiche Antennen eingesetzt. Wir sind sehr gespannt, wie die Rapporte laufen. Super, kann man da nur sagen. Super Trooper, um genau zu sein. Und das kommt zum Start in diese Sendung erstmal von den großen vier aus Schweden. Und das sind natürlich ABBA. Super.

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1: Heute mit diesen Themen. Radio DARC macht heute Doppelfrequenztest. Neues Highlight auf der Ham Radio, Exkursion zur Insel Mainau. Aus für den SDR-Dongle RTL und jetzt bewerben für den MINT-Stern Niedersachsen. Am Mikrofon Conny Farren. Heute ist Radio DARC aus Wuferten auf zwei parallelen Frequenzen zu hören. Das ist die gewohnte 9670 kHz im 31 Meter Band und zusätzlich parallel die 7380 kHz im 41 Meter Band. Zum Einsatz kommen jeweils 125 kW Sendeleistung an zwei identische Antennen, das sind 4-4-1 Vorhänge. Damit wird ein direkter 1:1 Vergleich der Empfangsqualität möglich. Hintergrund dieses Versuchs sind die im Sommer veränderten Ausbreitungsbedingungen. In den letzten Wochen kam es vor allem im Westen und Norden Deutschlands zu Problemen mit dem Empfang, da sich die tote Zone saisonal bedingt vergrößert hat. Ein zeitweiser Wechsel der Radio DARC Hauptsendung aus Wuferten auf 6070 kHz hat entgegen der Erwartungen nicht zu einer Abhilfe geführt. Der heutige Test ist der Versuch, mit dem 41 Meter Band einen Kompromiss zu finden. Wir bitten alle Hörerinnen und Hörer, beide Frequenzen zu beobachten und uns Bericht zu erstatten, damit wir eine Entscheidung für die Zukunft treffen können. Nochmal die zusätzliche Frequenz, das ist 7380 kHz. Erreichbar ist das Radio DARC Redaktionsteam unter der E-Mail-Adresse radio@darc.de. Das bunte Programm der Ham Radio, die in diesem Jahr vom 26. bis 28. Juni in Friedrichshafen stattfindet, ist um eine Attraktion reicher. Die Besucher Europas größter Amateurfunkfachmesse können die Gunst der Stunde nutzen und einen Tagesausflug auf die Insel Mainau buchen. Dieser wird angeboten am Samstag, dem 27. Juni. Es erwartet Sie eine perfekte Mischung aus entspannter Schifffahrt, kulturellen Einblicken, botanischer Pracht und kulinarischen Köstlichkeiten. Zur Teilnahme ist eine vorherige Buchung über die DARC-Webseite erforderlich. Der bei Funkamateuren sehr beliebte SDR-Dongle mit der Typenbezeichnung RTL-SDR-V4 wird nicht weiter produziert. Das haben die Entwickler für Software Defined Radio offiziell bestätigt. Einen entsprechenden Bericht darüber veröffentlichte heise.de auf seiner Webseite. Grund dafür sei das Ende der verfügbaren Bestände des verwendeten Tuner-Chips Raphael R828D, der schon seit längerer Zeit nicht mehr hergestellt wird. Betroffen sind Maker und Funkenthusiasten. Der RTL-Dongle ist bei vielen Bastlern eine beliebte und vor allem sehr preisgünstige Lösung, um SDR-Signale auf einem Rechner zu erzeugen. Der SDR-Stick konnte an eine USB-Schnittstelle am Computer angesteckt werden. Er digitalisierte die Empfangssignale der Antenne und übergab sie als Bitstrom an den Rechner. Mit passender Software ließen sich dann unterschiedlichste Funksignale empfangen, Amateurfunk, aber auch See- und Flugfunk, Wettersonden, ADS-B-Flugzeugdaten etc. etc. Das persönliche Engagement von pädagogischen Fach- und Lehrkräften ist der zentrale Faktor für gelingende MINT-Bildung. Darunter versteht man die Fächergruppe Mathematik, Informatik, Naturwissenschaft und Technik. Unter der Schirmherrschaft der niedersächsischen Kulturministerin Julia Willi Hamburg wird hervorragendes Engagement in diesem Bereich mit dem sogenannten MINT-Stern ausgezeichnet. Einzelne Fach- und Lehrkräfte im Bereich Kindertageseinrichtung sowie Grundschule können vorgeschlagen werden. Der DARC will sie unterstützen, damit ihre MINT-Projekte und MINT-Formate mit besonderer Strahlkraft, Kontinuität und Einfallsreichtum zu ganz besonderen Sternstunden für die kommende MINT-Generation werden. Ein MINT-Stern ist mit 3.500 Euro für Sachmittel dotiert. Die Verwendung des Preisgeldes muss im schulischen Bereich und projektgebunden erfolgen. Die Auszeichnung kann geteilt werden. Die Bewertung der Jury ordnet sich vornehmlich an folgenden Kriterien. Erstens, Motivation für MINT und Beitrag zur Nachwuchsförderung. Zweitens, Förderung bestimmter Zielgruppen. Drittens, außerschulisches Engagement. Und schließlich viertens, Nachhaltigkeit und Kontinuität des Engagements. Bewerben kann man sich für den MINT-Stern Niedersachsen im Internet. Der Bewerbungsschluss ist der 15. August 2026. Die Bekanntgabe der Preisträger ist für Ende September 2026 vorgesehen. Die Auszeichnung findet im November 2026 statt. Das waren unsere heutigen Meldungen aus der Funkwelt für Sie. Der nächste Musiktitel ist ein Wunsch unseres Hörers Michael, Delta Lima 8, Sierra Delta Juliet. Er schreibt uns wie folgt. Macht bitte weiter so. Radio DARC ist mittlerweile ein fester Teil meines Sonntagmorgens nach dem Joggen. Vielleicht habt ihr ja mal Lust, Magic Man von der Gruppe Heart für mich zu spielen. Nun, Michael, das machen wir gerne. Dein Wunsch sei uns Befehl. Und vielleicht geht mit diesem Titel deine nächste Joggingrunde noch etwas besser und schneller.

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1: Sechs Jahrzehnte lang Bastlertradition. Schubladen voller Bauteile, Regale voller Geräte, kompetente Fachberater für Halbleiter an der Theke, ein Jahrbuch von bis zu 600 Seiten, Schaltpläne aus dem eigenen Labor. Das alles gab es in der Bayerstraße Nummer 25 in München, gleich gegenüber dem Hauptbahnhof. Eine Pflichtadresse für jeden Ingenieur, jeden Elektronikfan und jeden Funkamateur. Die Rede ist von Radio RIM. Hier kauften Studenten der TU München ein, hier reisten Bastler aus ganz Süddeutschland an. Der Katalog galt als das heimliche Lehrbuch der deutschen Elektronikbranche. Doch im Jahr 1991 verschwand die Münchner Radioindustrie GmbH, später firmierend unter Radio RIM, für immer. Sie ging in die Insolvenz. Konkurrent Konrad Elektronik aus Hirschau übernahm die Konkursmasse, schloss das Stammhaus und ließ 64 Jahrgänge Schaltpläne vernichten. Wie konnte ein Elektronikhaus, das einst Generationen von Ingenieuren ausbildete, so einfach untergehen? Welche Rolle spielte die Bayerische Vereinsbank, der langjährige Vermieter? Und warum lebt der Name RIM heute auf einigen Konrad-Verpackungen weiter? Dieser Frage gehen wir heute einmal in einem etwas wehmütigen Rückblick auf diejenigen Zeiten zurück, in denen man in München noch Elektronik wie in einem Supermarkt einkaufen konnte. Ein Beitrag aus Frankies Nostalgie TV.
2: Die Geschichte beginnt im Juni 1922. Zwei Techniker aus Starnberg gründen in München eine kleine Firma. Die Namen der beiden Männer sind bis heute nicht bekannt. Ein Jahr später taucht im Adressbuch der Stadt München ein nüchterner Eintrag auf. EZK GmbH, Fabrikation und Vertrieb von Erfindungen. Sitz Löwengrube 8. Was die EZK GmbH verkaufte, ist heute kaum noch zu rekonstruieren. Belegt ist ein einziges Produkt. Es trug den Namen EZK-Schalter. Schon zwei Jahre später firmiert die kleine Gesellschaft anders. Sie heißt nun Radiola Industrie GmbH und sitzt in der Arnulfstraße 16. Und hier geschieht etwas, das die nächsten sechs Jahrzehnte prägen wird. Die Firma druckt erste Kataloge. Doch es sind keine Preislisten für Fertiggeräte. Es sind Baupläne zum Selbstbau von Radioempfängern, ergänzt um Preislisten für die benötigten Bauteile. Am 21. Juni 1924 erfolgt die nächste Umfirmierung. Aus der Radiola-Industrie wird die Radioindustrie GmbH München. Im Frühjahr 1925 übernimmt dann ein gelernter Bankkaufmann das Ruder. Sein Name? Eugen Letzkus. Mit ihm beginnt die eigentliche Geschichte des Hauses, das wenige Jahre später nur noch unter drei Buchstaben bekannt sein wird. RIM. Im selben Jahr erscheint zum ersten Mal ein Heft, das in den kommenden Jahrzehnten zum heimlichen Lehrbuch der deutschen Elektroniker werden soll. Es heißt RIM-Jahrbuch, Jahrgang 1925. Zwei Jahre später eröffnet die Firma ihre erste richtige Filiale. Sie liegt im Tal 54 im Gasthof Sterneckerbräu. Im November 1928 zieht die Radioindustrie GmbH in ein Gebäude, das bis heute mit dem Namen RIM verbunden ist. Es ist das Haus der Bayerischen Vereinsbank in der Bayerstraße 25, direkt gegenüber dem Münchner Hauptbahnhof. Hier richtet Letzkus die neue Zentrale ein. Die alten Adressen werden zu Filialen. Die Expansion geht weiter. 1931 eröffnet die Radioindustrie eine Niederlassung in Augsburg. Doch dieser Schritt führt zu einem jahrelangen Konflikt. Die ortsansässigen Radiogeschäfte fühlen sich übergangen. Sie werfen der Firma vor, der Name Radioindustrie sei kundentäuschend. Er suggeriere Fabrikpreise, obwohl das Münchner Haus gar keinen Fabrikscharakter habe. Es folgt ein regelrechter Handelskrieg um den Firmennamen. Eugen Letzkus wird mehrfach in die Wirtschaftskammer zitiert. Er bittet wiederholt um Aufschub, weil er eine Verunsicherung seiner Kunden befürchtet. Am 28. Mai 1937 ist der Streit dann beendet. Notariell wird der Firmenname geändert. Aus der Radioindustrie wird Radio RIM. Im Jahr 1929 listet ein Protokoll der Münchner Industrie- und Handelskammer den Personalstand auf. Ein Geschäftsführer, 43 technische und kaufmännische Angestellte. Dazu 12 Handelsvertreter im Außendienst. Eine respektable mittelständische Firma, die längst nicht mehr nur Bauteile verkauft, sondern eigene Geräte entwickelt. Doch dann kam der Krieg. Die Kriegsjahre treffen Radio RIM hart. In der Nacht vom 25. auf den 26. Februar 1944 zerstört ein Luftangriff die Augsburger Niederlassung in der Karolinenstraße vollständig. Der Betrieb wird nie wieder aufgenommen. Er wird 1948 offiziell abgemeldet. Wenige Monate später folgt der große Schlag. Beim Bombenangriff Anfang 1945 wird auch das Stammhaus in der Bayerstraße 25 schwer getroffen und zerstört. Das Außenlager im oberbayerischen Eltling teilt das Schicksal. Der Warenbestand der Firma ist zum Großteil vernichtet. Letzkus weicht aus. Die Verwaltung bezieht Räume in der äußeren Prinzregentstraße 7. Provisorische Verkaufslokale entstehen in der inneren Wiener Straße 40 und in der Dachauer Straße 23. Ende 1948 öffnet das alte Stammhaus in der Bayerstraße wieder. Bayerische Vereinsbank und Radio Rim beziehen erneut den ebenerdigen Bau gegenüber dem Hauptbahnhof. 1949 erscheint das erste Nachkriegsheft. Es ist dünn, kaum mehr als ein Katalog. Es enthält nur Bauteile, keine Chassis, keine Gehäuse, doch im Jahr darauf ändert sich das Bild. Das Basteljahrbuch 1950 bietet wieder vollständige Radiochassis zum Selbstbau. Dazu ein Koffergerät. Und etwas, das die Bastlerwelt elektrisiert. Ein Tonbandgerät. Allerdings darf Rim es nicht Magnetophon nennen, weil Telefunken den Begriff schützen ließ. Heißt fortan Bandtongerät. 1951 kommt der erste Leistungsverstärker mit 15 Watt ins Programm. 1952 wirbt die Firma mit dem stolzen Slogan seit 1924 im Dienste des Radiohörers und Basters. Ein Jahr später bietet Rim gleich 2 UKW-Radiobausitze an. Und 1954 erscheint der erste Bausatz zum Selbstbau eines Fernsehempfängers in Deutschland. Radio Rim ist zurück. Größer als jemals zuvor. 1956 fasst die Bayerische Vereinsbank einen Beschluss, der Radio Rim zur eigentlichen Großhandlung machen wird. Sie reißt das ebenerdige Gebäude in der Bayerstraße ab und errichtet einen 6-geschossigen Neubau. Radio Rim bezieht in dem Haus eine Adresse, wie sie kein anderer Elektronikladen in Deutschland besitzt. Das Erdgeschoss beherbergt Elektro-Großhandel und Schallplattenabteilung. Den gesamten ersten Stock belegt die HiFi-Abteilung. Im 5. Stock liegt die Kantine, im 6. das hauseigene Labor. Die Firma expandiert in weitere Städte. 1960 entsteht eine Filiale in Stuttgart, Marktstraße 11. In München kommen Niederlassungen in der Theatinerstraße und am Stachus hinzu. 1973 eröffnet Rim einen Laden in Schwabing im legendären Barbarella Village in der Feilitzstraße. 1958 tritt ein Mann in die Firma ein, der das nächste Vierteljahrhundert prägen wird. Sein Name Siegfried Wirsum. Diplom-Volkswirt von Beruf, Hobby-Elektroniker aus Leidenschaft. Wirsum beginnt als Einkäufer, doch durch den Kontakt zu Siemens, Valvo und Telefunken wird sein Hobby zum Beruf. Wenig später leitet er das hauseigene Labor. Bis 1988 ist Siegfried Wirsum für die Rim-Jahrbücher verantwortlich. Die Schaltpläne in den Heften wurden über Jahrzehnte ohne Namensnennung gedruckt. Die Bastler nannten den unbekannten Konstrukteur dahinter nur den Bastelonkel. 1968 wird zum ersten Mal verraten, wer dieser Bastelonkel eigentlich ist. In diesen Jahren entstehen die Gerätelegenden, die heute noch bei Sammlern gehandelt werden. Da ist zum Beispiel der Organist, ein Monomischverstärker für Beschallungszwecke. Da ist die Mono-Endstufe Gigant, die ab 1960 angeboten wird und bei Musikern bis weit in die 70er Jahre gefragt bleibt. Was niemand ahnte, gerade dieses Gerät, das schon 1973 als veraltet gilt, wird in der Musikszene zum Renner. Die Kombination aus hoher Leistung und gutem Klang spricht sich herum. Der Gigant ist einfach nicht zuzukriegen. Da ist der Rimavox, ein Tonbandgerät zum Selbstbau, das ab 1956 in einer verbesserten Version als Rimavox 55 verkauft wird. Da ist die Fernsteuerung Boss mit dem dazugehörigen Empfänger Miniking. Im Jahr 1957 kostet der Sender als Fertiggerät 249 D-Mark, der Empfänger 126 D-Mark. Wer den Bausatz nimmt, spart deutlich. Für Modellbauer und Funkamateure ist das Boss Miniking-System eine kleine Sensation. Es sind die Jahre, in denen das Haus zur Pflichtadresse wird. Das Rim-Jahrbuch erreicht in den 70er und 80er Jahren einen Umfang, der seinesgleichen sucht. Bis zu 600 Seiten stark. Manche Jahrgänge sogar über 1000 Seiten. Es ist kein gewöhnlicher Versandhauskatalog. Im Geleitwort zum Jahrbuch 1989 formuliert die Firma ihren Anspruch selbst. Das Heft solle auf solide, fachkompetente Art den Lesern zeitgemäße Elektronik vermitteln. Mit jedem Bausatz werden die kompletten Schaltpläne aus dem Rim-eigenen Labor abgedruckt. Wer in den 70er Jahren Ingenieur werden will, lernt aus diesen Heften. Für Generationen ist das Jahrbuch Pflichtlektüre. Und dann gibt's da noch die Theke. Wer die Bayerstraße 25 betritt, steht zunächst vor einer Warenausgabe mit ein oder zwei Fachberatern. Im Rücken haben sie eine größere Anzahl an Schränken mit tausenden verschiedenen Bauteilen. Widerstände, Transistoren, Kondensatoren. Wer ein Bauteil sucht, sagt es. Der Fachberater zieht eine Schublade und legt es vor.

0: 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Elektronikbastlern wird es heute noch ganz feucht in den Augen, wenn sie mit Wehmut auf einen großen Namen zurückblicken. Das war die legendäre Firma Radio RIM in München. Weit über die bayerische Landeshauptstadt hinaus war sie bekannt. Man konnte dort jahrzehntelang alles finden, was das Bastlerherz höher schlagen ließ. Und Radio RIM hat eine ganz eigene Dynamik weit über das eigene Geschäft hinaus entfacht.
1: Rund um die Bayerstraße entsteht in jenen Jahren ein ganzes Viertel der Elektronik. Bis in die späten 90er Jahre ist die benachbarte Schillerstraße in München als Elektronikstraße bekannt. Hier kauft wer sein Studium an der TU München mit eigenen Versuchen begleitet. Hier kauft wer aus Niederbayern oder Schwaben anreist, weil es daheim nichts Vergleichbares gibt. Wer von Ihnen war selbst einmal in der Bayerstraße 25 und hat dort eingekauft? Doch genau in diesen goldenen Jahren beginnt im Verborgenen ein Wandel, der das Geschäftsmodell der Firma in Frage stellt. Die goldenen Jahre dauern an. Das Haus floriert, das Jahrbuch erscheint. Die Theke ist umlagert. Doch unter der Oberfläche wirkt eine technische Entwicklung, die niemand so richtig als Bedrohung wahrnimmt. Es ist die fortschreitende Integration der Elektronik. Ab Mitte der 60er Jahre kommt der Transistor in die breite Anwendung. Aus mehreren Bauteilen werden ganze Schaltungen, die auf einem einzigen Stück Silizium Platz finden. Wenig später folgt der integrierte Schaltkreis. Auf einem Chip sitzen plötzlich Dutzende Funktionen. Der Bastler kann nicht mehr nachvollziehen, was in diesem schwarzen Gehäuse vor sich geht. Zur selben Zeit erweitern Grundig, Telefunken, Nordmende und Philips ihre Programme. Sie bieten Fertiggeräte in jeder Preisklasse an. Wer ein Kofferradio braucht, muss es nicht mehr zusammenlöten. Er kauft es ganz einfach im Kaufhaus. Hinzu kommt ein weiterer Faktor. Aus Fernost beginnen Billiggeräte den deutschen Markt zu fluten. Japanische Hersteller liefern bereits in den 70er Jahren komplette Tonbandgeräte und Stereoanlagen zu Preisen, die der Selbstbau nicht unterbieten kann. Später kommen Geräte aus Taiwan und Südkorea dazu. Das Ex-und-Top-Prinzip zu niedrigsten Preisen wird zur neuen Normalität. Radio RIM reagiert. Das Jahrbuch wird dicker, das Sortiment professioneller. Die Firma richtet sich nicht mehr an Anfänger, sondern an semi-professionelle Anwender. Diskothekenbetreiber, Alleinunterhalter, Musikergruppen oder Werkstätten. Die Werbung wird mehrsprachig. Das Programm wird international. 1977 erscheint die Übersicht erstmals in Deutsch, Englisch und Französisch. Doch zwischen den Zeilen zeigt sich eine andere Bewegung. Die Stammkundschaft, die Bastler der ersten Generation, wird älter. Die jüngere Generation kauft fertig. Im Jahr 1985 beginnen die finanziellen Probleme. Sie zeigen sich zunächst nur in den internen Bilanzen. Nach außen wirkt Radio RIM unverändert. Die Theke ist besetzt, das Jahrbuch erscheint, der Versand läuft. Doch im Hintergrund spitzt sich die Lage zu. 1986 und 87 erfolgt ein Wechsel im Management. Nach Angaben des Münchner Wirtschaftsarchivs und Berichten ehemaliger Mitarbeiter war er ein Bekannter der Familie Letzkus, der aufgrund dieses Naheverhältnisses in die Firmenspitze berufen wurde. Mit Bühler beginnt eine interne Umstrukturierung. Sie geht einher mit einer großzügigen Lohnerhöhung für die Geschäftsleitung. Gleichzeitig fließt viel Geld in die Entwicklung neuer Bausätze. Diese werden in überteuerten Kleinserien gefertigt. Der Verkaufserfolg bleibt mäßig. Es ist die Konstellation, die kleine Traditionsunternehmen häufig in den Abgrund führt. Steigende Fixkosten, sinkende Margen, fehlgeleitete Investitionen. Im Katalog von 1987 ist ein Gottfried Döbel noch Prokurist und Elektronikverkaufsleiter. Zwei Jahre später, im Katalog 89, wird er als Geschäftsführer geführt. Die Geschäftsleitung wechselt mehrfach. Ein Zeichen, das in der Branche bemerkt wird. Dann kommt der entscheidende Bruch. Im Jahr 87 oder 88 fasst die Bayerische Vereinsbank einen Beschluss, der Radio RIM die Existenz kosten wird. Die Bank will das Gebäude in der Bayerstraße 25 verkaufen. Sie bietet es Eugen Letzkus selbst an. Der Preis? 1 Million D-Mark. Es wäre die Chance gewesen, das Stammhaus zu retten. Doch Letzkus benötigt für den Kauf eine Bankgarantie. Diese Bankgarantie verweigert ihm ausgerechnet die Bayerische Vereinsbank, sein langjähriger Vermieter. Die genauen Gründe dafür sind nicht öffentlich dokumentiert. Was niemand ahnte, mit dieser einen Entscheidung ist das Schicksal der Firma besiegelt. Radio RIM muss raus aus der Bayerstraße 25. Ende 1988 erfolgt der Umzug. Die neue Adresse liegt in der Adolf-Kolping-Straße 10. Sie ist nur wenige Gehminuten vom alten Standort entfernt. Doch sie liegt abseits, schwer zu finden, ohne Laufkundschaft. Die alte Telefonnummer wird geändert. Ein Detail, das damals kaum jemand bemerkte, auch das Labor verbleibt nicht mehr am alten Standort. Die Verwaltung wandert in die Hermann-Linkstraße 13. Für die Bastler der alten Generation ist das ein Schock. Wer jahrzehntelang gegenüber dem Hauptbahnhof eingekauft hat, findet den neuen Laden nicht mehr ohne Stadtplan. Wer aus Augsburg, Regensburg oder Ingolstadt anreist, kommt nicht mehr mit dem Zug einfach um die Ecke. Er muss suchen. Die Umsätze brechen ein, die Stammkundschaft bleibt aus und im Lager wartet ein Bausatzprogramm, das niemand mehr bestellen will. 1989 erscheint das letzte vollständige Rimm-Elektronikjahrbuch. Es ist das Ende einer Tradition, die im Jahr 1925 begonnen hat. 64 Jahrgänge des Hefts, das für Generationen von Bastlern und Ingenieuren Pflichtlektüre war. Ab dem Jahr 1990 gibt es kein Jahrbuch mehr. An seine Stelle treten dünne Produktgruppenhefte. Sie sind nach Sortiment geordnet und enthalten nur noch Fertigprodukte. Der Grund dafür, das hauseigene Labor, existiert nicht mehr. Die Entwicklung ist aufgelöst. Es gibt nichts mehr zu beschreiben, was im Haus selbst entstanden wäre. Die Halbleiterpreisliste vom Januar 1990 hat den Charakter eines Abverkaufs. Restbestände werden gelistet. Es sind die letzten Lebenszeichen der Firma. Im selben Jahr 1990 wird der Ladenverkauf endgültig eingestellt. Radio Rimm versucht als reiner Versandhandel zu überleben. Doch die Stammkundschaft, die einst vor der Theke in der Bayerstraße stand, bestellt nicht in der Adolf-Kolbig-Straße. Sie bestellt bei der Konkurrenz. Die finanziellen Probleme, die seit 1985 bestanden, lassen sich nicht mehr eindämmen. Im Laufe des Jahres 1991 gleitet Rimm Elektronik in die Insolvenz. Die Alt-RWD Radioindustrie GmbH München, gegründet vor 69 Jahren, gibt ihre Geschäftstätigkeit auf. Die Konkursmasse wird verwertet. Pläne, Layouts, Druckvorlagen, Lager, alles, was 6,5 Jahrzehnte Bastler-Tradition hinterlassen haben, muss zu Geld gemacht werden. Und in diesem Moment tritt ein Käufer auf, dessen Name auf jeder Bauteilverpackung in Deutschland zu finden ist. Der Käufer kommt aus der Oberpfalz, besser gesagt aus Hirschau. Konrad ist zu diesem Zeitpunkt längst kein kleiner Versender mehr. Seit Anfang der 80er Jahre wächst die Firma rasant. Das Sortiment umfasst alles, was mit Elektronik zu tun hat. Bauteile, Werkzeuge, HiFi-Geräte, Modellbau, Werkstattbedarf. Konrad ist der erste deutsche Elektronikversender, der konsequent auf Massenmarkt setzt. Ein Jahr vor der Rimm-Übernahme, im Juli 1990, kauft Konrad bereits den norddeutschen Wettbewerber Völkner Elektronik aus Braunschweig vom Kaufhof-Konzern. Die Strategie ist klar. Konrad konsolidiert den deutschen Elektronikversandhandel. 1991 folgt der zweite große Schlag. Konrad Elektronik übernimmt die Konkursmasse von Radio Rimm. Mit der Übernahme erwirbt das Unternehmen aus Hirschau das gesamte verbliebene Rimm-Sortiment. Die Lagerbestände, die Bausatz- und Baumappenbestände sowie die Rechte am Markennamen. Was Konrad nicht übernimmt, ist die Tradition. Das verwinkelte Stammhaus am Hauptbahnhof, das über mehrere Etagen verteilte Münchner Erlebnisgeschäft, wird geschlossen. Die Theke wird abgebaut. Die Schubladen mit den tausenden Bauteilen wandern auf den Markt. Die Verwertung der Restbestände erfolgt über eine eigens dafür gegründete Verwertungsfirma. Über diese Firma werden Geräte, Bausätze, Bauteile und Lagerware abverkauft. Ehemalige Rimm-Mitarbeiter sprechen rückblickend nicht von einem Verkauf, sondern eher von einer Verschleuderung. Doch das ist nicht das Bitterste an dieser Übernahme. Ein ehemaliger Mitarbeiter hat im Jahr 2010 bei Konrad in Hirschau angefragt, was aus den technischen Unterlagen geworden ist. Die Antwort fiel knapp aus. Sämtliche Pläne, Layouts und Druckvorlagen seien vernichtet worden. 64 Jahre Schaltpläne aus dem Rimm-Labor. 64 Jahrgänge eines Jahrbuchs, das für Generationen von Ingenieuren Pflichtlektüre war. Alles weg. Einfach vernichtet. Was bleibt, sind die alten Jahrbücher in den Regalen privater Sammler. Sie tauchen heute auf eBay auf, bei Auktionen und auf Flohmärkten. Eine kleine Gruppe von Liebhabern hat Bauanleitungen und Schaltpläne auf privaten Internetseiten archiviert. Die Gesellschaft der Freunde der Geschichte des Funkwesens in Düsseldorf führt eine eigene RIM-Datenbank. Was die Firma selbst nicht für aufbewahrenswert hielt, retten heute Privatpersonen.

Man hat hohe Datenraten, muss sich nicht wie bei Kabelanschluss die Downloadrate mit den Nachbarn teilen und hat nicht wie bei DSL Funkstörungen. Allerdings war man bislang auf alternative Netzanbieter angewiesen, entweder lokale Netzanbieter oder zum Beispiel Vodafone. Die Telekom selber hatte es bisher nicht nötig, Glasfaser zu verlegen. Sie hat auf die bereits verlegten Kupferanschlussleitungen gesetzt und diese halt mit VDSL immer höher belastet. Das funktioniert auch durchaus bis zu 100 Megabit pro Sekunde und wenn es sein muss, sogar noch ein kleines bisschen höher. Hat aber natürlich den Nachteil, dass es funktechnisch Probleme macht. Einerseits strahlen diese Leitungen durchaus schon etwas ab. Das ist ja nur verdrillter Kupferdraht und keine Koaxleitung. Das Ganze verursacht also Funkstörungen. Andererseits steigt es selber auch schon mal aus, wenn man auf Kurzwelle sendet, weil das gleichzeitig auch die Arbeitsfrequenzen von VDSL sind. Doch bietet die Telekom auch selber Glasfasertarife an. Die sind nicht einmal teurer. Die einfachste Geschwindigkeit hat bereits 150 Megabit pro Sekunde im Downstream und 75 Megabit pro Sekunde im Upstream. Der Upstream ist also nur halb so schnell wie der Downstream, während es bei VDSL und anderen DSL-Lösungen meistens nur ein Zehntel oder ein Fünftel ist. Das ist für alle angenehm, die nicht bloß saugen wollen, sondern selber Daten anzubieten haben. Das war bisher immer eine ziemlich zähe Angelegenheit. Es wird auch keine Anschlussgebühr verlangt, man kann einfach umsteigen. Es gibt natürlich ein kleines Problem, das ist dasselbe Problem, was es die ganze Zeit schon gab. Wenn im eigenen Gebiet bloß Kupferleitungen verlegt sind und keine Glasfaser, dann kriegt man auch diesen Tarif nicht. Das kann man unter der Adresse www.telekom.de/netz/glasfasernetz überprüfen. Meistens weiß man es aber schon, denn sonst hätte man bereits ein Glasfaserangebot bekommen. Man kann sich dort auch registrieren lassen, was dann angeblich die Wahrscheinlichkeit erhöht, dass vielleicht doch Glasfaser verlegt wird. Das wird aber halt stadtteilweise gemacht. In einem Neubaugebiet sind deswegen die Chancen größer, weil da ohnehin Kabel verlegt werden müssen, als in einem bereits bestehenden Gebiet. Wenn man es kriegt, ist es aber sehr interessant. Einerseits eben wegen der Geschichte mit den Funkstörungen, was für Funkamateure natürlich sehr wichtig ist. Andererseits wegen dem Geschwindigkeitsvorteil. Und man kann dann übrigens bis zu 2000 Megabit pro Sekunde hochgehen. Dann allerdings steigt der Preis auf etwa 140 Euro monatlich, während er normal so bei 45 Euro im Monat liegt. Und man kann dann auch noch für 5 Euro mehr Geschäftskundentarif nehmen. Wenn man tatsächlich von zu Hause arbeitet, egal ob freiberuflich oder nur als Homeoffice, ist das durchaus sinnvoll, denn dann werden Probleme schnell behoben, wenn man sonst schon einmal einen Monat warten kann. Und bei den Glasfasertarifen kriegt man sogar noch einen 5G-Mobilfunk-Backup dazu. Das heißt, wenn die Leitung ausfällt, steigt das Ganze automatisch auf Funk um. Setzt allerdings voraus, dass an dem Standort 5G ist, was übrigens auch davon abhängt, ob dort Glasfaser verlegt ist. Die 5G-Basisstationen werden nämlich üblicherweise über Glasfaser angeschlossen und wo keine Glasfaser ist, da ist auch kein 5G, weil die sonst die Datenraten gar nicht zustande kriegen, die gebraucht werden. Also alles noch mit einem großen Ja, aber immerhin. Nach über 20 Jahren lässt sich also nun auch die Telekom auf die neue Glasfasertechnik ein. Ein Beitrag von Wolf Dieter, Delta Lima 2, Mike Charlie Delta.

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1: Heute sind wir auf zwei Frequenzen zu hören, wenn Sie uns auf Kurzwelle empfangen. Da wäre einmal die gewohnte 9670 kHz und parallel dazu 7380 kHz, jeweils mit gleichen Sendeleistungen und mit gleichen Antennen. Warum wir das machen? Weil wir herausfinden wollen, auf welchem Band mittelfristig der beste Empfang in möglichst großen Teilen des Zielgebiets zu erwarten ist. Durch die Ausbreitungsverhältnisse im Sommer und immer weiter abnehmender Sonnenaktivität wird bald die 9670 kHz nicht mehr zu halten sein. Die Veränderungen in der Ionosphäre beschäftigen jede Woche auch unseren Spezialisten Christian Reiber, Delta Lima 8 Mike, Delta Whisky vom HF-Referat des DARC. Und wir sind gespannt, zu welchen Schlüssen er in dieser Woche gekommen ist.
2: Diese Sonne macht dieser Tage wieder mal viel Spaß, denn wir stecken in einer der Aktivitätsphasen, die durchaus typisch sind für diesen Abschnitt des solaren Aktivitätszyklus. Das ist so ein bisschen wie das Stottern eines Benzinmotors, wenn ihm so langsam der Kraftstoff ausgeht. Aber mittelfristig ist klar, dass die Sonnenaktivität weiter abnimmt. Der 90-Tage-Durchschnitt des solaren Flux hat seit Jahresbeginn 25 Einheiten verloren und liegt aktuell zwischen 120 und 130. Dort hält er sich aber nun schon einige Wochen, weil der Motor eben wieder mal angesprungen ist. Letzte Woche stieg der Flux daher auf knapp 150 Einheiten. Verursacht hat das vor allem die größte aktuell auf der Sonne sichtbare aktive Region mit der schönen Nummer 4455. Die produzierte am Dienstag an ihrer Vorderflanke 3 M-Flares und am Mittwoch 3 weitere Flares, von denen 2 gerade noch nicht die X-Klasse erreichten und eines gerade soeben. Auch wenn das die Grenzfrequenz nicht massiv in die Höhe trieb, so sorgte es tagsüber für ein gut einsatzfähiges 15 Meter Band, 20 Meter war fast rund um die Uhr nutzbar. Allerdings lösten diese Flares auch 3 koronale Masseauswürfe aus und das in einer Situation, wo die Lage der aktiven Region diese Plasmawolken Richtung Erde schickt. Die dritte Plasmawolke holte dabei wahrscheinlich die vor ihr laufende ein, ein Ereignis, das gerne mit dem ebenso bildhaften wie unpassenden Begriff eines Cannibal-CME beschrieben wird. Plasmawolken fressen sich nicht gegenseitig auf, sie können sich vielmehr verstärken. Deswegen führen genau solche Kombinationen bei uns auf der Erde zu den ganz großen Magnetstürmen. Zum Redaktionsschluss dieses Berichts am Freitagvormittag war die Ankunft dieses Gebildes allerdings überfällig. Freitag früh traf die Stoßwelle des ersten Ereignisses ein, die blieb aber ohne Folgen. Noch stehen nun die Ankunft der anderen beiden Plasmawolken aus, mit der Möglichkeit eines starken Magnetstroms am Freitag und Samstag, der dann auch das Polarlicht wieder weit nach Süden tragen würde. Die Aktivität der Region 4455 hat inzwischen deutlich abgenommen. Am Montag wandert sie auf die Sonnenrückseite. Just an diesem Tag wird eine andere, größere aktive Region auf die Vorderseite drehen. 3 weitere Regionen entwickeln sich aktuell. Der solare Flux wird daher weiter erhöht bleiben in einem Bereich zwischen 130 und 160 Einheiten. Für den Wochenbeginn werden keine weiteren erdgerichteten Plasmawolken erwartet und auch bei den koronalen Löchern ist frühestens zum Ende der Woche hin mit neuen Störungen zu rechnen. In der Woche dürfen wir daher mit einem ruhigen bis leicht aktiven Magnetfeld rechnen. Sollte eine der sich gerade entwickelnden Regionen explosiv werden, kann es ab der Wochenmitte allerdings ruppiger werden. An den ruhigen Tagen setzen sich die typischen Sommerbedingungen fort. 20 und 17 Meter sind die zuverlässigsten Bänder. 15 Meter dürfte die meiste Zeit funktionieren. Bei Sporadik E geht es im Moment so richtig ab.

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2: Guten Tag, guten Tag. 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

In der heutigen Kultursendung schauen wir voraus auf die Vetteler Musik. Dazu gibt es ein Interview und wir schauen zurück auf eine Literaturveranstaltung, die da heißt Grand Chemnitz Hotel, die mehr oder weniger als szenische Lesung Ende Mai zum zweiten Mal aufgeführt wurde.

0: Hallo, mein Name ist Michelle, ich bin vom Spinnerei e.V. und verantwortlich dieses Jahr für die Vetteler Musik in Chemnitz und habe auch das Pochensymposium verantwortet.
1: Die Vetteler Musik ist ja eine Veranstaltung, die jedes Jahr stattfindet, dieses Jahr zum 12. Mal schon. Seit wann weißt du von dieser Vetteler Musik, vielleicht auch von dieser Vetteler Musik in Chemnitz?
0: Ich komme zwar aus Chemnitz, habe aber viele Jahre auch in Berlin gelebt und habe, glaube ich, dort tatsächlich das erste Mal die Vetteler Musik miterlebt. In Chemnitz tatsächlich zum ersten Mal erst letztes Jahr. Das ist mir ein bisschen peinlich, aber ja, so war's.
1: Jetzt organisierst du es selbst. Was würdest du sagen, sind die wesentlichen Sachen der Vetteler Musik?
0: Also ich glaube, das Wichtigste ist, dass man sehr viele Menschen aus der Stadtgesellschaft zusammenbringt. Also seien es jetzt MusikerInnen oder auch Initiativen und Vereine. Ich glaube, das Wichtigste ist uns, dass wir alle gemeinsam feiern können und den längsten Tag des Jahres gemeinsam genießen können.
1: Das ist ja auch so ein Zeichen für Kultur in der Innenstadt. Viele meckern ja über die Innenstadt. Die einen sagen, es ist zu gefährlich in der Innenstadt. Die anderen sagen, es ist nichts los. Wie empfindest du denn diese Innenstadt? Braucht die permanente Gestaltung mit Kultur?
0: Ich glaube, eine permanente Gestaltung mit Kultur braucht es nicht unbedingt. Ich glaube, es ist ganz schön, dass es immer mal wieder so Events gibt und dann zwischendrin auch einfach Alltagskultur vorherrschen kann und nicht jeden Tag unbedingt was los sein muss. Es ist trotzdem ja eigentlich jeden Tag irgendwas los, aber es ist halt nicht immer Hochkultur, sondern manchmal auch Alltagskultur.
1: Manchmal baden einfach nur Kinder im Springbrunnen und nutzen das als kostenloses Freibad oder eben andere Sachen mit Familien oder irgend sowas.
0: Eben, und das ist auch schön zu sehen.
1: Zurück zur Vetteler Musik. Das ist ja immer am 21. Juni, also am längsten Tag im Jahr, dass die Tradition aus Frankreich kommt. Das heißt aber, es ist jedes Jahr ein anderer Wochentag. Dieses Mal ist es ein Sonntag. Hat das irgendwelche besonderen Vorteile, Nachteile? Gibt es irgendwas Besonderes, weil es ein Sonntag ist?
0: Wir haben uns dazu entschlossen, es dieses Jahr ein bisschen zeitiger stattfinden zu lassen, weil in vergangenen Jahren, also ich glaube letztes Jahr kann man nicht jetzt als größten Vergleich anziehen, weil einfach generell sehr, sehr viel los war in der Stadt. Aber in den Jahren zuvor hat es meistens pünktlich zum Feierabend 17 Uhr erst begonnen. Dieses Jahr lassen wir es schon 15 Uhr starten und dann auch ein bisschen eher enden, sodass die Sonne immer noch scheint oder es immer noch dämmert quasi, wenn es zu Ende geht.
1: Ort ist die Innenstadt. Wie weit nehmt ihr dieses Jahr die Innenstadt? Es gibt ja so Hauptbühnen im richtigen eigentlichen Sinne, aber es gibt auch so Ecken, wo Straßenmusikerinnen oder Straßenkünstler irgendwie sich betätigen können. Vielleicht erzählst du mal was zu den Plätzen, wo die FET stattfindet.
0: Ja, sehr gerne. Wir haben wieder drei große Bühnenflächen. Die eine ist die quasi Bandbühne, auf der sich vier verschiedene Bands zeigen werden. Die steht dieses Jahr im Stadthallenpark, also auf der Grünfläche. Dann haben wir neben dem Karl-Marx-Monument wieder die DJ-Bühne und auf dem Neumarkt ganz klassisch wieder die Bühne mit der Städtischen Musikschule Chemnitz. Straßenmusikplätze gibt es in der Innenstadt 5 Stück wieder. Da haben wir 2 entlang der inneren Klosterstraße. Ein Straßenmusikplatz befindet sich neben der Jakobikirche. Am Wall gibt es noch einen und am Düsseldorfer Platz. Und dieses Jahr fassen wir die Innenstadt noch ein bisschen weiter oder die Straßenmusikplätze ein bisschen weiter. Und zwar bis ins Spinnbautheater, weil sich dort noch ein 6. Straßenmusikplatz befindet. Und zwar im Festivalzentrum für Theater der Welt.
1: Die Pinguine sind diesmal nicht dabei, oder?
0: Doch, die sind dabei. Also das ist quasi der Anfang der inneren Klosterstraße und dann haben wir nochmal mittig in der inneren Klosterstraße auf dem Weg zur Jakobikirche. Ist quasi alles miteinander verbunden.
1: Je nach Jahr waren auch immer mal andere Sachen dabei. Es waren auch Tanzperformances dabei oder so Artistik-Sachen. In der Tradition ist es ja eher ein Musikfestival. Wie sieht es da dieses Jahr aus? Du hast ja schon das Theater der Welt erwähnt, aber das ist ja im Spinnbau. Was passiert vielleicht in der Innenstadt noch so jenseits von Musik?
0: Wir haben auch wieder kleinere Tanzensembles und beispielsweise auch die Trommler wieder, die letztes Jahr auch da waren. Auf dem Düsseldorfer Platz haben wir da am meisten Fläche dafür. Dort kann man quasi auch Performances sehen. Ansonsten findet leider das Festival Tanz Moderne Tanz dieses Jahr erst im September statt. Also in diesen Genuss kommen wir leider nicht, aber dafür kann man dann ins Festivalzentrum zu Theater der Welt gehen.
1: Ihr organisiert das schon seit vielen Jahren. Was hat sich über die Jahre an der Vetteler Musik in Chemnitz jetzt speziell verändert? Und was sind vielleicht auch die Zukunftsperspektiven von Vetteler Musik? Es gibt ja in Chemnitz 2 ähnlich große Festivals, also zum einen das Hutfestival, wo es beim flüchtigen Hinsehen durchaus in der Art Überschneidungen gibt. Und es gibt halt das Kosmos, das immer seinen Ort ändert. Und es gibt außerdem noch den Parksommer, der nur auf der Wiese da stattfindet, so als Überbrückung der kulturarmen Zeit. Ja, wie seht ihr euch da so auch ein bisschen im Verhältnis? Wo gibt es vielleicht auch Ansätze, wo man sich was abgucken kann oder Kooperationen machen kann? Oder ja, wie ist so das Verhältnis von diesen Innenstadtfestivals?
0: Ich glaube, die Fête de la Musique ist schon ein ziemlich gleichbleibendes Event. Also ich glaube, so viel Veränderung über die Jahre passiert nicht, aber einfach, weil es immer ein festgelegtes Datum ist und eigentlich jeder und jede weiß, am 21.06. findet die Fête de la Musique statt. Und die wird es, glaube ich oder vermute ich, auch immer in der Innenstadt geben. Einfach, ja, weil man da sehr viele schöne Ecken bespielen kann und ja, die ganze Innenstadt mit Musik und Tanz und Spaß füllen kann.
1: Muss die Innenstadt in irgendeiner Form umgebaut werden? Ich denke da manchmal so an das Theatron, das ja eigentlich so ideal gebaut wurde für so eine kleine Veranstaltungsfläche, so mit diesen Sitzreihen ringsrum im Rund und dann unten dieser, da können die Künstlerinnen und Künstler stehen. Wäre es nicht gut, auch sowas in der Innenstadt zu haben oder vielleicht auch die Fête de la Musique mit auf diesem Theatron zu machen?
0: Ich glaube, was uns an der Fête de la Musique in Chemnitz am meisten gefällt, ist, dass man auch manchmal einfach stolpert in Musikorte oder Straßenmusikplätze. Also, dass die einfach unmittelbar in der Fußgängerzone sind, ist, glaube ich, das Schöne, dass es nicht eine extra gebaute Bühne braucht, sondern dass Musik überall stattfinden kann und für jeden und jede zugänglich ist.
1: Ein schönes Beispiel dafür ist die Band Solche, die immer an den Pinguinen spielt, eigentlich fast jedes Jahr oder sogar jedes Jahr. Und die Leute stehen mitten in den Pinguinen und es sieht so aus, als würden Pinguine und Menschen zur Band Solche gucken. Wie sieht's aus dieses Jahr? Solche wieder mit dabei?
0: Wenn es Tradition ist, dann sind sie auf jeden Fall dabei.
1: Vielleicht noch so ein paar, was sollte man sehen, Hinweise und wenn du jetzt noch vielleicht ein paar Orte besonders rausheben willst.
0: Ja, es gibt dieses Jahr ein ja, Zusammenarbeit quasi mit der Allianz für Substanz, auch eine temporäre Spielstraße auf der Brückenstraße. Zwischen 14 und 17 Uhr ist die Brückenstraße gesperrt für Autoverkehr und ja, die Menschen sind eingeladen, für Kinderrechte auf die Straße zu gehen und ja, dort auch zu spielen und quasi die Straße mal anders zu nutzen als nur für Fahrzeuge. Und ein Act quasi der Fête de la Musique findet schon eher statt dieses Jahr und zwar ab 11 Uhr kann man zum Jakobikirchplatz kommen und dort dem Remembrance Orchester von Musik für Freunde, Musik mit Freunden lauschen.
1: Was ist das? Kannst du vielleicht dann noch ein bisschen mehr erzählen?
0: Das ist ein sehr großes Orchester, also so circa 100 Menschen, die in einem Orchester zusammenspielen und die waren jetzt oder sind jetzt in der Region hier unterwegs auf Tour und quasi als Tourabschluss kommen sie an der Jakobikirche noch vorbei und spielen dort nochmal alle gemeinsam.
1: Also das ist kein Chemnitzer Ensemble, sondern das ist ein temporäres Ensemble?
0: Ich glaube, das ist eine Art Verein, die ja von überall herkommen kann. Also einfach jeder, der da Lust hat mitzumachen, darf da, denke ich, mitmachen.
1: Und die proben dann zusammen und gehen dann zusammen auf Tour?
0: Oder? So habe ich das verstanden, ja.
1: Ah, also wer sich das ansehen will, um 11 am Jakobikirchplatz kann man ein Großkonzert sehen. Die letzten Jahre war meistens auch noch das Innere der Jakobikirche dabei. Ist das dieses Jahr wieder so? Da gab es meistens experimentelle Musik, Klangcollagen und sehr merkwürdige Sachen, was so in diesen Kirchenräumen irgendwie auch sehr beeindruckend war.
0: Das ist leider dieses Jahr nicht in der Jakobikirche, weil dort das Robert-Schumann-Philharmonie stattfindet an dem Tag. Wir haben aber mit Ex-In, also diesen experimentellen Ambient-Sounds, kann man im Festivalzentrum Theater der Welt lauschen. Dort sind die ab 21 Uhr. Da gibt es zwei Künstler, die sich da nochmal mit ihren experimentellen Sounds zeigen.
1: Was braucht man als Zuschauer, wenn man halt auf die Fête geht? Was sollte man nicht vergessen vielleicht auch?
0: Die Fête de la Musique ist wie immer kostenlos für alle. Keiner muss Eintritt bezahlen. Es ist aber trotzdem ratsam, das Portemonnaie einzustecken, weil man sich dort natürlich auch leckeres Essen an unseren Gastroständen kaufen kann oder Getränke am Ausschankwagen.
1: Aber so Hut ist nicht üblich, dass die Künstler sich einen Hut hinstellen, oder?
0: Doch, das ist schon auch üblich, ja. Da bringt jeder seinen eigenen Hut mit und das geht dann auch direkt an die Künstler natürlich und nicht an uns. Ich glaube, ich würde gerne noch ergänzen, dass es für Kinder neben der Spielstraße auch noch die Option gibt, im mobilen Kinderproberaum von Music X ja, einfach verschiedene Instrumente auszuprobieren. Zwischen 15 und 19 Uhr kann man da im Stadthallenpark experimentieren.
1: Das ist auch so, dass dann periodisch immer mal die Leute vom Music X quasi so ein Rhythmusbett bieten, wo das dann sogar ein bisschen strukturierter wird. Manchmal ist es ja wirklich das reinste Chaos, jeder drischt auf irgendwas ein. Aber ab und zu wird es dann auch mal so strukturierter, dass eben da jemand mit Bassgitarre, Schlagzeug irgendwie so einen Rhythmus vorgibt. Und dann wird es plötzlich doch ganz anders. Und auch diese mitunter noch etwas unkoordinierten Sachen von Kindern kriegen dann so einen Rahmen, dass das dann tatsächlich auch eine Form des Zuschauens, Zuhörens ermöglicht, jenseits der Eltern, sage ich einmal. Den Eltern ist das eh egal, die freuen sich, dass die Kinder mal was ausprobieren können. Aber dass das dann auch für Zuschauer durchaus seinen Reiz hat.
0: Ja, ist dann quasi ein weiterer Straßenmusikplatz noch.
1: Eigentlich schon, ja. Gut, die Vetteler Musik gibt es ja in jedem Fall, außer bei schweren Sturm, egal wie das Wetter ist.
0: Genau, aber wir hoffen natürlich auf Sonnenschein und nicht ganz so heiß wie letztes Jahr. Das wäre super. Ich glaube, ich würde gerne noch ergänzen, dass wir das natürlich nicht alleine machen, sondern es gibt auch noch Städte in der Kulturregion, die sich beteiligen und auch die Vetteler Musik bei sich veranstalten. Und die möchte ich gerne einfach nur noch mal nennen, dass man dort auch gern vorbeischauen kann. Das ist einmal Burgstedt, Limbach-Oberfrohna, Stolberg, Zschopau, Zwickau und Zwönitz. Sind auch dabei.
1: Und ihr seid in Absprache irgendwie, in irgendeiner Form der Kooperation oder existiert nur so und man bewirbt sich gemeinsam? Gibt es da auch direkt zum Beispiel Künstleraustausch oder irgend sowas?
0: Das haben wir bisher noch nicht versucht. Vielleicht könnte man das mal fürs nächste Jahr andenken, aber es ist eher, dass wir uns gegenseitig bewerben und unterstützen.

0: And entschuldigen Sie. Haben Sie gesehen, ob die Rezeption noch besetzt ist?
1: Ja, eben war sie noch. Sie sind doch Butch Reed, der Sänger von den Diesel Riders.
0: Ich habe meinen Hut hier liegen lassen. Ohne Hut, Bernd Uwe, das reicht. Guten Abend.
1: Ich habe Sie an der Cowboy-Weste erkannt und der Gitarre.
0: Ja, wo finde ich denn hier wen vom Personal?
1: Keine Ahnung, wo die gerade ist. Das sind schöne Stiefel.
0: Danke.
1: Kann ich ein Autogramm haben? Hier auf die Serviette gleich.
0: Wir haben heute in der Stadthalle gespielt.
1: Wow, war es voll?
0: Geht so.
1: Oh.
0: Ja. War schon mal besser. Die Leute haben kein Geld. Das Internet und Roland Kaiser in Spatzenberg. Da kommt alles zusammen. Morgen in Riesa sieht auch mau aus. Was soll ich schreiben?
1: Für Kerstin. In Liebe.
0: Geht auch nur für Kerstin? Oder Kulit, Kauge?
1: Okay. Wissen Sie, eigentlich mag ich gar kein Country.
0: Ja, aha.
1: Aber wenn irgendwo Räder des Schicksals läuft, weiß ich nicht, ob ich tanzen oder weinen soll. Da kommt so viel hoch. Haben Sie noch andere Lieder, die sind wie Räder des Schicksals?
0: Wir spielen Country.
1: Aha.
0: Country. Country, das ist das unendlich weite Land. Die kahle Landschaft, die Wärmeleitung ins Nichts, das Schwemmhaus im ausgetrockneten Flussbett oder diese Hotellobby. Und das ist der Einzelne. In seiner Hand das Los, das er gezogen hat, sonst nichts. Nur er, der Einzelne. Und dort steht er, die Hand zur Faust geballt, hält er sein Los fest und die Lostrommel dreht sich noch. Und unter seinen Füßen dreht sich die Welt. Er spürt den Atem der Menschen und der Dinge und er verändert sich ganz allmählich. Und er würde diese Veränderung bemerken, wäre da nicht was, das ihm längst viel größer erscheint, das alles verdeckt, sein eigener Atem. Ein bitterer Geschmack, aber einzigartig, nicht wahr? Und vielleicht ist das alles miteinander verbunden. All diese Leben, die Zuversicht der Zurückgekehrten, die Hoffnung der Erwartenden, der Geist vergangener Hotelbesuche, der ungeschickte Journalist, die übertreten Geburtstagsgäste, der vertraute Lügner und all die anderen, die der Einzelne nicht bemerkt. Alle miteinander verbunden? Ich weiß es nicht. Vielleicht gibt Country uns die Antwort.
1: Aber Räder des Schicksals ist bei uns auf Fäden wirklich Kult. Da singen alle mit.
0: Danke.
1: Als das damals rauskam, war ich gerade zum zweiten Mal schwanger. Eigentlich war unsere Ehe schon futsch. Der Junge hat sie um 2 Jahre verlängert. Aber die Zeit damals, Wahnsinn. Wenn ich Räder des Schicksals höre, ist alles wieder da. Peng, plötzlich ist alles möglich. Plötzlich Freiheit. Kein Song fängt das so ein, was wir damals gefühlt haben. Der Text, die fetzige Melodie. Die Räder des Schicksals beginnen sich zu drehen.
0: Naja, der Text ist heute vielleicht etwas überholt.
1: Aber so schön. Ich fuhr so lange geradeaus. Na, na, na, na, na, na, na, na.
0: Glauben Sie an Schicksal? Ist das hier meins? Hallo? Noch wer da?
1: Sie hätten mehr Lieder wie Räder des Schicksals schreiben sollen.
0: Ja, vielleicht. Ja. Ja. Hallo?
1: Wollen wir zusammen singen? Das würde mir viel bedeuten.
0: Nein, danke. Heute nicht mehr.
1: Ich möchte meinem Sohn Andreas gerne ein Video davon schicken.
0: Nein, wirklich nicht. Keine Videoaufnahmen.
1: Schade. Und wenn ich kein Video davon mache?
0: Nein, bitte. Bitte, ist da wer?
1: Sie haben die Gitarre doch schon dabei. Und hier sieht uns keiner. Das würde diesen traurigen Abend für mich noch zu was ganz Besonderem machen.
0: Nein, ein andermal.
1: Bitte.
0: Hallo?
1: Hm?
0: Okay. Bis hier wer kommt. Ganz kurz, ganz leise.
1: Das klingt komisch.
0: Ich muss jetzt stimmen.

0: 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Was uns so lang trennte, ist, was uns jetzt eint. Jeder fremde Dialekt.
1: Das war ein Ausschnitt aus Grand Chemnitz Hotel, ein Leseabend, der Ende Mai zum zweiten Mal stattgefunden hat. Und die Literaturwerkstatt Greift zur Feder ist für dieses Werk verantwortlich, von dem wir, wie gesagt, hier nur einen Ausschnitt gehört haben. Nächste Woche zur Literatursendung Freizeichen könnt ihr dann den ganzen Abend als Mitschnitt anhören. Und ich habe hier nochmal das Interview, das Juliane mit Margit geführt hat, der Verantwortlichen für diese Literaturwerkstatt. Das würde ich euch jetzt zum besseren Verständnis einfach nochmal vorspielen.
2: Der Name der Schreibwerkstatt ist Greif zur Feder. Ich nehme an, dass Sie nicht wortwörtlich zur Feder gegriffen haben, sondern zu anderen Werkzeugen. Woher kommt der Name? Warum heißt das Greif zur Feder?
3: Dieses Projekt entstand im Rahmen der Oberrummelplatz von Werner Bräunisch. Werner Bräunisch hat dazu die Vorlage geliefert. In den Jahren 1959 bis 1966. Und das Buch wurde aber erst 2007 publiziert. Und er spricht über seine Erfahrungen mit den Menschen bei der Wismut im Bergbau. Und er war auch Korrespondent bei der Volksstimme im damaligen Karl-Marx-Stadt und hatte so eine Losung mitentwickelt, greift zur Feder, Kumpel, wo also Arbeiter, Arbeiterinnen, Bergleute aufgerufen waren, einfach ihre Gedanken niederzuschreiben in Texten und einfach so ihre Mitmenschen und die Umwelt zu skizzieren und festzuhalten. Es gab dann im Jahr 2024 eine Ausschreibung, angelehnt an Werner Bräunichs Greif zur Feder, Kumpel, Greif zur Feder, Chemnitz. Über 40 Bürgerinnen und Bürger haben sich beworben. 22 sind ausgewählt worden. Ich war dabei unter dem Slogan Greif zur Feder, Chemnitz.
2: Wie ging es denn dann weiter? Es wurden 22 Menschen ausgewählt und was haben die dann zusammen so gemacht?
3: Wir haben uns einmal im Monat an einem Wochenende im Stefan-Heim-Forum getroffen und über Texte, die wir eingereicht hatten, haben wir uns vorgelesen, gesprochen. Dazu waren dann auch noch Literaturinitiativen der Partnerstädte eingeladen. Wir hatten guten Kontakt nach Wutsch und leider etwas zu spät dann auch nach Usti unter der Leitung, künstlerische Anleitung von Arna Ahlei hier in Chemnitz. Und Arna Ahlei war die erste Literaturstipendiatin in Chemnitz 2022/23 und sie hat uns wertvolle Hinweise gegeben, über Drama gesprochen, wie beschreibe ich Gesprächsszenen, Dialoge. Das war eine sehr gute Anleitung, die wir leider sehr vermissen. Und von der Oper Chemnitz war beteiligt der Dramaturg Johannes Frohnsdorf, Dramaturg der Oper Rummelplatz und die Friederike Partsch. Und leider sind alle nicht mehr dabei. Die Verträge liefen von allen im September aus, beziehungsweise Johannes Frohnsdorf ist seit der neuen Spielzeit bei den Landesbühnen Sachsen.
2: Also wir reden jetzt über ein Projekt, das eigentlich beendet ist. Warum sprechen wir jetzt darüber?
3: Während dieser Werkstatt gab es von Arna Ahlei eine Hausaufgabe über die Sommerferien. Jeder entwickelte einen Charakter, dem Arna Ahlei dann später einen anderen Charakter zuordnete und wir sollten einen Dialog entwickeln. Angeregt an Arthur Schnitzlers Reigen und auch Menschen im Hotel von Vicky Baum. Dann kam der Herbst 2025 und das Aus für Arna, für Johannes und Friederike. Und jetzt hing noch dieses Projekt Grand Chemnitz Hotel in der Luft. Das war einfach zu schade, dass es so ganz weg im Nirvana verschwinden sollte. Wir haben diese als Lesung entwickelt, aber man kann es auch super gut spielen. Und nirgendwo besser konnte ich mir persönlich das vorstellen als im Hotel Chemnitzer Hof. Und dann in dieser Atmosphäre einer Hotellobby, einer Lounge oder einer Bar, diese Personen gegenüberzustellen, die sich dann in ein Gespräch vertiefen und aneinander geraten oder auch wieder in Freundschaft auseinandergehen. Es schrie nach der Aufführung. Noch im vergangenen Sommer hat dann Anna und ich, wir haben uns im Chemnitzer Hof angemeldet bei der Direktorin Anja Hofmann und sie standen dem Projekt ganz offen gegenüber. Und ich freue mich, jetzt ist es gelungen. Wir haben einfach auch ohne Anna weitergemacht, haben uns selber getroffen, drüber gesprochen, die Szenen entwickelt. Und nun hoffe ich, dass am 28. März das alles gut über die Bühne geht.
2: Auf einer Bühne direkt werden Sie ja nicht auftreten, sondern wie Sie schon gesagt haben, im Chemnitzer Hof. Was für ein Raum ist es denn nun geworden?
3: Ja, es ist das Foyer im Chemnitzer Hof. Also diese ganze Atmosphäre rief auch danach. Und unser Projekt rief auch nach einer entsprechenden Lobby. Und im Chemnitzer Hof wird das jetzt Atrium genannt, der frühere Frühstücksraum. Und da ist auch eine kleine Bar dran. Und
2: das Atrium, ist das dieser Raum mit diesen schwarz-weißen Ziegen? Flächen unten, was so ein bisschen wie ein Schachbrett aussieht?
3: Ja, genau dieser Raum.
2: Dieses Stück, das Sie gemeinsam entwickelt haben, das kommt also jetzt noch zur Aufführung. Die Schreibwerkstatt an sich, soll es da auch noch irgendwie weitergehen oder ist das jetzt dann ein Abschluss für Sie sozusagen?
3: Also einmal ist es so, dass das Grand Chemnitz Hotel ist jetzt die Uraufführung. Viele möchten das auch gern weitermachen. Wir haben auch beschlossen, wir wollen uns am Kosmos-Festival beteiligen. Und dann gibt es noch im Mai, Ende Mai, einen Termin, wo wir für die Kulturhauptstadt Volunteers unter dem Motto Volunteers für Volunteers unser Grand Chemnitz Hotel aufführen in der Hartmann-Fabrik. Jeder, der jetzt noch beim Grand Chemnitz Hotel dabei ist, möchte auch gern weitermachen mit der Schreibwerkstatt. Wir möchten gern unsere Texte, die wir weiterhin schreiben werden, den anderen vorlesen, austauschen, was sie darüber denken. Und dieser Austausch untereinander fehlt und ganz besonders auch eine künstlerische, professionelle Anleitung wie von Arna. Aber da benötigt man zumindest etwas Geld, damit für die oder denjenigen ein kleines Honorar gezahlt werden kann. Und deswegen bemühen wir uns auch, bekannter zu werden und nehmen eine Chance wahr, einfach da in der Hartmann-Fabrik und vielleicht im Kosmos auf uns aufmerksam zu machen und dass wir dann weiter bestehen können als Schreibwerkstatt. Und auch dieses Grand Chemnitz Hotel ist nur durch finanzielle Unterstützung möglich geworden, private Sponsoren und das Hotel Chemnitzer Hof. Und die Mittel von den privaten Sponsoren gehen zum größten Teil auf eine ordentliche Tontechnik und auf die gedruckten Einladungen.
2: Vielen Dank und einen wunderschönen 28. März im Grand Chemnitz Hotel.
3: Gäste sind alle herzlich willkommen und zwangloses Kommen und Gehen ist angesagt.

Das Scheitern der Senatorklasse an sich selbst. Noch gibt es ihnen den ICE-Speisewagen und es wird dort auch eine Ananas-Chili-Suppe angeboten, die, obwohl die Bahn das Wort Chili mit Doppel-L schreibt, sogar essbar ist. Kaum jedoch bewegt sich die Bahn einmal punktuell in Richtung Erträglichkeit, will sie das unbedingt ändern und die ICE-Speisewagen verkleinern und langfristig ganz abkoppeln. Bahnkunden wissen längst, dass ihr Schicksal der Bahn grundegal ist. Trotzdem sage ich, mir den Speisewagen nehmen heißt mich in temporäre Obdachlosigkeit stoßen. Ich lebe da nämlich und kann dort wie nirgendwo sonst das Leben in seiner ganzen Pracht begneisen. Am Nebentisch nehmen zwei Frauen Platz, Arbeitskolleginnen offensichtlich, und ratschen über die Freuden und Ärgernisse des Tages. Eine der beiden ist auffallend hübsch, ihr Gesicht verspricht Klugheit und Humor, sie hat Sonne in der Stimme und ihre Figur verheißt dem Mann ihrer Wahl jede Menge Wonnen. Das nimmt offenbar auch ein berufsbeschlitzter Mann so wahr, der allerdings gleich indezent am Tisch stehen bleibt und vollautomatisch das Angraben anfängt. Dabei macht er mir zur Freude alles falsch. Gerne sehe ich, wie sich die Sorte Mensch, die sich als Senatorklasse spreizt, kräftig auf den Pinsel legt. Das kann der Mann im Speisewagen richtig gut. Ausladend stellt er sich auf, breitbeinig, und fährt die Armspannen weiter aus. Dass zwei Frauen am Tisch sitzen, ignoriert er geflissentlich. Er sieht und spricht ausschließlich die als Beute Auserkorene an. Mit dieser groben Unhöflichkeit hat er sich die Karten gelegt und weiß es nicht. Wie heißt es so schön in Sergio Leones »Es war einmal in Amerika«? Sieger erkennt man am Start. Ruhelos schwallt er auf das Objekt seiner Begierde ein. Schon auf der Hinfahrt nach Berlin am Morgen habe er sie gesehen, ob sie die Strecke öfter fahre, was sie denn tue. Ah, Klinikum, Ärztin vielleicht, Krankenschwester, nein, im Controlling-Bereich, ach ja. Ob sie vielleicht eine Visitenkarte? Dass er ihre Karte nicht bekommt, hält ihn überhaupt nicht davon ab, ihr seine aufzudrängen. Und seinen Status gibt er ungebeten dazu. Manager bei der Firma Wingas ist er und deshalb kann er sein Einbahnstraßengerede auch mit einer Depesche von allergrößter Wichtigkeit krönen. Wir beziehen 20% unseres Gases aus England und 80% aus Russland. Er scheint das für unwiderstehlich hochinteressant zu halten und missversteht die höflichen Antworten als Aufforderung zum Weiterquälen. Doch es fruchtet alles nichts, irgendwann muss er den Baggerplatz aufgeben, um allerdings 2 Minuten später aus der ersten Klasse zurückzukehren und mit einer Einladung zum Kaffee aufzuwarten. Auch die wird höflich, aber für jeden außer ihm schon äußerst deutlich abgelehnt. Irgendwann aber hat sogar er es begriffen und macht sich vergeblich um Restwürde ringend vom Acker. Die beiden Frauen steigen ein Fahrziel später aus und eine Visitenkarte bleibt einsam auf ihrem Tisch. Die habe jetzt ich. Und wenn ich das nächste Mal Lust habe, mich ganz schrecklich aufzuführen und mich furchtbar daneben zu benehmen, oh ja, dann werde ich sie anschließend zurücklassen. Die Visitenkarte von Dr. Frank Freitag, dem Erdgaseinkäufer, dem die Frauen vertrauen.

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0: Texter, let's go!
1: Hast du manchmal den Gedanken, alle Täuschung wäre Schminke? So wie ich, wenn ich rechts überhole, während ich links blinke? Hast du manchmal diese echt repressive Ahnung, alles Schminke ist eigentlich nur Geschlechterkriegsbemalung? Bist du einer, der nur die Battle kennt? Steckt dein Herz im Kettenhemd? Hast du die Weltsicht einer norwegischen Death-Metal-Band? Siehst du alles in Corpse Paint, schwarz-weiß? Weichen dir Leute aus, sehen Menschen im Supermarkt für dich wie lebende Leichen aus? Wenn dir das voll und ganz entspricht, ändere deine mentale Sicht. Stell dir vor, die einzige Waffe, die du hättest, wäre ein Lippenstift. Du siehst eine andere Form von Rot, es gibt ein Leben vor dem Tod. Du

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Einen wunderschönen guten Abend, Leute, zu der Sendung Querbeat. Am Mikrofon der Mucke Big B und mitgebracht habe ich euch heute den Eberhard Zitterbart. Und da wird es ein bisschen minimal werden und es wird dann langsam zum Tanzen. Und ja, zieht euch rein. Bis bald. Ciao.

Ja, und das war wieder mal eine sehr schöne Stunde experimentelles Zeugs und hat mir sehr viel Spaß gemacht. Ja, und dann wünsche ich euch noch eine schöne restliche Woche und ich sag mal bis bald. Ciao.

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0: guten Abend, meine sehr verehrten Damen und Herren. Lazy Susan rotiert für Sie.
1: Lazy Susan? Wieso nicht? Fauler Bernd?

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Sie sind immer kläglich gescheitert. Ja, ich frage mich manchmal, ob Sie sich mit Absicht so blöd anstellen. 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
1: Yeah. 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